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2: Ja, so knirschende Sachen finde ich immer sehr interessant. Also so Plastiksachen, die so knirschen oder auch Sachen, die resonieren, wenn man gegen etwas schlägt, das dann recht lange aushält. So. Es ist extrem abhängig von vielen, vielen Sachen. Also meine Klavierlehrerin ist auch Komponistin gewesen, nebenbei und Improvisatorin. Und die hat das gerade auch gemerkt bei mir. Die hat auch verstanden, wie ich ticke. Und das ist ein riesen Glück gewesen, dass ich dann auch mich am Klavier können emanzipieren dank ihrem Verständnis. Und das ist ein bisschen das, was mich stört, dass man dann immer muss Teil sein von etwas oder Teil von einer Community, von einer Gruppe. Ich mache einfach gerne Musik und ich liebe alle Arten von Musik.
1: Bei Helvetica, der Sendung über Musik aus der Schweiz. Ich bin Adrian Hünicke und in jeder Ausgabe rede ich mit einem Gast aus der Musikszene von hier. Musikerinnen, Veranstalterinnen, Labelleute, Journalistinnen, Menschen, die etwas zu sagen haben. Was uns verbindet, ist eine Frage, die uns durch die nächste Stunde begleitet. Kein klassisches Interview, sondern ein Gespräch auf Augenhöhe. Direkt, ehrlich und neugierig. Schön, bist du dabei. Heute bei mir im Studio ist Noemi Büchi, eine junge Musikerin, die keine Songs baut, sondern Klanglandschaften erschafft. Soundscapes, die fordernd, berührend sind und einen nicht mehr loslassen. Sie gilt als eine der spannendsten Stimmen in der experimentellen Elektronikszene. Ich freue mich darum riesig, dass sie heute hier bei mir ins Studio gekommen ist. Willkommen Noemi, schön bist du da. Du hast gerade gesagt, du wohnst nicht mehr in Zürich, sondern nur noch halb. Bist du auf Basel gezogen, oder? Hast du gesagt?
2: Genau, also ich arbeite jetzt vor allem in Basel und wohne, aber bin doch auch jede Woche in Zürich.
1: Ja, okay. Aber das hat nicht irgendwie einen karrieretechnischen Grund, dass du jetzt auf Basel gezogen bist, oder?
2: Nein, es hat mehr etwas mit den Mietern zu tun.
1: Ja, okay. Ja, reden wir nicht über das, reden wir eher ein bisschen über Musik. Nicht über Wohnungsmieten und finanzielle Schwierigkeiten, die man vielleicht als Musiker hat. So. Ja, vielleicht kommen wir am Schluss noch zu dem. Was wir so vielleicht ein bisschen, die Themen, die wir so ein bisschen ansprechen werden, das, würde ich mal sagen, ist vielleicht auch das Live-Moment. Also deine Live-Auftritte, was du dort so ein bisschen machst. Und natürlich deine Produktionsweise, das interessiert mich sehr jetzt bei dir. Du machst seit etwa so 5 Jahren Musik, also besser gesagt seit 5 Jahren Releases. Ich glaube, der erste Release ist auf Light of Other Days rausgekommen, das Zürcher Berner Label, wo momentan, glaube ich, gerade ein bisschen Sendepause hat, aber jetzt geht es dann, glaube ich, gleich wieder weiter. Mhm. Und momentan veröffentlichst du auf dem Zürcher Label Us, oder wie spricht man das aus?
2: Us.
1: Us, genau. Mhm. Und vielleicht, wie bist denn du dazu gekommen, Musik zu machen? Also, so wie ich in deiner Biografie lese, hast du studiert, oder? Und wie hat sich das entwickelt? Oder vielleicht noch vorher, wie bist du überhaupt auf die Idee gekommen, Musik zu studieren?
2: Es hat sehr früh angefangen. Also, ich habe als Kind schon angefangen, Klavier zu spielen. Also schon mit 6, 7 habe ich dann angefangen, Klavierstunden zu nehmen. Und dann bin ich auch noch in einer Kompositionsklasse für Kinder. Damals hat es das noch gegeben, im Konservatorium. Und ja, es ist einfach wie, seit ich denken kann, ist es einfach Teil von meinem Leben oder von mir, von meiner Identität. Und von dem auch, ich bin schon auch sehr früh überzeugt gewesen, dass ich das beruflich machen will. Ich habe dann ein Zeitchen gebraucht, um herauszufinden, welche Richtung, ob es jetzt mehr so Klavier, Spiel, Interpretationskarriere sollte gehen oder, aber das ist echt recht klar gewesen, recht schnell klar gewesen, dass das nicht der Fall wird sein. Und dadurch, dass ich eigentlich sehr früh auch improvisiert habe am Klavier, bin ich dann in das Interesse für Komposition gekommen eigentlich. Und es hat sich mega organisch eigentlich so ergeben.
1: Aber so, ich nehme mal an, als Mädchen hat dich auch Popmusik und so auch interessiert gehabt?
2: Ja, ich habe wirklich alles gehört. Ich habe vor allem Filmmusik gehört und Anime-Musik. Und Popsachen habe ich auch. Also ich habe wirklich einfach so CDs von zu Hause, von meinen Eltern, von meinen Brüdern. Ich habe vor allem Sachen von meinen Brüdern gehört, also Rap-Zeugs und jegliches. Also ich bin nicht so fokussiert auf eine ganz spezifische Chance oder so.
1: Und wie bist du als junges Mädchen auf Film-Soundtracks gekommen? Das ist ja nicht unbedingt so das Übliche, was jetzt Kinder hören.
2: Ja, ich weiß nicht. Ich habe es einfach immer am schönsten gefunden, weil es immer so hyper emotional war. Und ich habe immer so ein bisschen brüllt dazu und es war immer so mega, mega schön gewesen.
1: Und wie bist du denn die angekommen, also die Film-Soundtracks? Durch deine Eltern, oder?
2: Ja, meine Eltern oder halt einfach mehr Sachen, die im Fernsehen gelaufen sind, habe ich dann, weil das ist eigentlich auch ein Hören, wenn man sich, je nachdem, wie man sich darauf fokussiert.
1: Gibt es denn etwas, was du dich noch erinnern kannst, von so einem prägenden Soundtrack?
2: Ja, alle Disney-Filme sicher mal, Fantasia. Also das ist jetzt nicht Filmmusik, das ist vor allem klassische Musik. Und dann, ich weiß nicht mehr jetzt ganz konkret, aber sicher alle Disney-Filme. Mhm. Und dann hat es auch noch so eine Reihe gehabt, wo geheißen hat, das sind so Gallimard Zeichentrickfilme gewesen für Kinder aus Frankreich. Und die hatten unglaublich schöne Musik gehabt. Ich weiß aber überhaupt nicht mehr, von wem die war, aber die hat mich extrem geprägt.
1: Mhm. Ja. Und hat das Interesse dort so ein bisschen angefangen für eben so eher Musik, wo, wie soll ich dem sagen, ein bisschen eben immersiv, sagt man dem heutzutage, ist, wo ein bisschen, so ein bisschen mitnimmt in einen Film oder so ein Soundtrack ist, oder? Und dann hast du auch angefangen, dich für klassische Musik zu interessieren.
2: Ja, klassische Musik ist von Anfang an wie dabei gewesen bei mir, weil meine Klavierlehrerin sehr klassisch orientiert war. Und zuhause hat also mein Vater vor allem viel klassische Musik gehört und mein einter Grossvater auch. Das ist eigentlich zuhause auch immer gelaufen und diesbezüglich auch in meinen Ohren sehr präsent gewesen.
1: Und dann hast du das eben während dem Studium dann auch können so ein bisschen ausleben und weiterentwickeln. Jetzt, wo dann du angefangen hast, Musik machen im Sinne von Releasen und so weiter, wie ist denn das weitergegangen? Also wie hast du dir dort, was ist denn dort der Approach gewesen von dir?
2: Also im Bezug zum Releasen.
1: Genau, ja, du gefunden hast, ich heute jetzt Musik veröffentlichen.
2: Das war eben auch eigentlich gar nicht geplant gewesen. Ich hatte keine Ahnung von dem. Also wirklich, ich war am Studieren gewesen und habe eigentlich mein Wissen in der Musiktheorie vor allem vertiefen und bin sehr, sehr beschäftigt gewesen eigentlich mit dem, einfach das Wissen können zu erweitern. Und dann habe ich nebenbei halt doch auch grosses Interesse gehabt in so elektronischen Geräten und habe dann immer wieder so etwas gekauft oder dann wieder verkauft und dann ein neues gekauft und bin dann auch so zu Modular-Synthesizers gekommen. Recht schnell habe ich mich für das interessiert und Ableton und so Softwares und so. Und dann habe ich halt immer so ein bisschen bei mir zuhause so kleine Tracks komponiert und habe sie dann einfach auf Soundcloud geladen.
1: Wie bist du denn dort zu dem gekommen, also zu dem Faible für Gerät, für Gear und so? Wie?
2: Weil einfach das Klavier, also so die akustische Welt, hat doch eine sehr krasse Limitierung, also man ist da limitiert und die elektronische Welt öffnet einfach viel mehr Möglichkeiten und es war einfach wie klar gewesen für mich, dass ich das will erforschen. Man kann einfach alles machen.
1: Dort ist ja dann meistens ein das Problem, dass dann fast zu viel möglich ist, oder?
2: Ja, ja, man kann sich schon schnell mal verlieren.
1: Also ich sehe, dass bei vielen Musikern, also Gitarristen, die dann meist gar nicht richtig ins Komponieren oder ins Songwriting reinkommen, weil sie einfach nur noch beschäftigt sind mit Sounds zu suchen. Und
2: ja, ja, ja.
1: Wie gehst du mit dem um?
2: Ich muss sagen, da habe ich wirklich viel gelernt bei meiner Klavierlehrerin. Galina Vaceva ist ihr Name, by the way. Sie hat mir wirklich beigebracht, Entscheidungen zu treffen. Und ich glaube, in der Komposition ist das etwas vom Allerwichtigsten, dass man weiß, Entscheidungen zu treffen.
1: Und wie macht man das jetzt ganz konkret? Oder?
2: Ja, wenn man sich verliert, die Sounds, dass man einfach sagt, ich nehme jetzt das und ich mache jetzt das. Und ich gehe jetzt da, mit dem Sound kann ich bis an die Grenze. Und das ist so einfach das A und das O, dass man Entscheidungen trifft und sich auch, dass man auch keine Mühe hat damit, etwas auf die Seite zu legen oder etwas auch zu löschen. Mhm. Also ich glaube, das ist wirklich sehr wichtig.
1: Aber eben, man sollte natürlich dann nicht das Preset nehmen und mit dem dann arbeiten, oder? Irgendwie muss man ja schon schnell ein bisschen suchen, was ist jetzt der
2: Sound. Ja, aber es ergeben sich ja schnell mal Sachen. Wenn man rumschraubt und Sachen aufnimmt, hat man ja schnell mal eine kleine Library. Also zumindest ist das bei mir der Fall gewesen, dass ich recht schnell Sounds kreiert habe, aufgenommen habe. Und dann muss man halt die Sounds hören, sie kombinieren und dann herausfinden, hey, das passt mega gut mit dem, okay, ich bleibe jetzt bei dem. Und die anderen sind vielleicht für ein anderes Mal, oder die sind Trash und die gehen jetzt einfach weg. Also einfach so Sachen, so recht radikal können sie mit sich selber. Ich glaube, das bringt einem dazu, dass man dann kann wirklich ein Stück komponieren kann.
1: Ja. Und hast du dann vielleicht, das habe ich das Gefühl, könnte ein bisschen ein Hindernis sein für gewisse Leute, Produzenten, dass sich dann zu fest um einen Sound orientieren und wenn Töne wie jemand und dann das ist die Messlatte und dann suchen sie bis endlich den Sound, bis sie dort sind. Mhm. Hast du auch irgendwie so, also Vorbilder ist vielleicht das falsche Wort, aber irgendwo durch irgendeine Messlatte findest du, es müsste jemand so oder so tönen mein Sound?
2: Ja, aber ich glaube einfach, wenn man will, tönen wie jemand, das ist sicher mal ein falscher Weg. Also falsch, es gibt nicht richtig oder falsch. Aber ich glaube, das ist sicher nicht unbedingt der beste Ansatz, um authentisch zu sein. Aber klar kann man klangästhetisch gewisse Vorstellungen haben und dann zu dem anschaffen. Und das nimmt halt eine gewisse Zeit, ja, auf jeden Fall. Aber dann hat man ja eh schon recht ein konkretes Ziel. Und das ist ja auch schon radikal auf eine Art, dass man in die Richtung schafft. Und dann hat man dann irgendwann den Sound und dann sind ja die anderen Sounds nicht mehr so interessant.
1: Ja, das ist natürlich sehr wahrscheinlich bei Clubmusik ein bisschen eher so, weil man dann so auf den Club schafft und weiss, im Club läuft momentan so ein bisschen die Art von Sound, das muss so und so tönen. Mhm. Bei dir ist es natürlich anders. Für was schaffst denn du, für welche Räume oder für welche, wie soll ich sagen, Hörgewohnheit oder für welche Hörer?
2: Nein, ich glaube, es ist umgekehrt. Ich glaube, die Räume buchen mich, weil sie finden, das passt dorthin.
1: Aber stellst du dir nichts vor, wenn du jetzt Musik machst, hey, das müsste dort und dort funktionieren oder ich stelle das Publikum vor oder so?
2: Also wenn es konkrete Aufträge hat, wie Tanzperformance oder eine Kollaboration mit anderen Musikern, Musikerinnen, dann ist klar, kann man sich das überlegen, auch wie man es abmischt oder was man mitbringt und wie das soll tönen dort. Aber meine Releases, also die Releases, die sind eigenständig, das sind einfach fertige Stücke und die sind abgemischt und gemastert, damit es einfach fast auf allen Anlagen eigentlich ziemlich so fett tönt oder einfach sehr clean.
1: Wie testest du es denn, jetzt, wenn du das erwähnst, was testest du denn zum Beispiel? Ich nehme mal an, deine Musik testest du. Es gibt ja gewisse Musiker, die schauen, wie es auf einem Laptop tönt, oder? Mhm. Weil viele Leute auf dem Laptop Musik hören. Ich nehme jetzt mal an, du würdest nicht unbedingt, dass die Leute deine Musik auf einem Laptop hören, also auf dem Laptop-Böxli, sondern schon eher mit Kopfhörer oder wie testest du?
2: Also wenn es auf dem Laptop gut tönt, das ist schon ein gutes Zeichen. Also wenn man da alles ein bisschen wie so rausgehört, alle Elemente ein bisschen rausgehört, klar, der Bass ist dann fehlt, aber dann ist es schon mal recht gutes Zeichen. Also ich teste schon ein bisschen alles, also so meine eigenen Lautsprecher, aber auf die kann ich nicht hundertprozentig gehen, weil das ist einfach meine Gewohnheit und das muss schon auch an anderen Orten gut tönen und eben am Ort, wo ich es dann abmische und mastere oder auch mit den Kopfhörern und dann auf andere Anlagen, wenn ich gerade die Gelegenheit habe, das ist halt auch nicht immer easy, um an so vielen Orten anzukommen.
1: Wie hörst du selber am liebsten Musik?
2: Ja, das ist jetzt eine sehr schwierige Frage. Es kommt darauf an, inwiefern ich Musik höre. Also ist es jetzt als Genuss oder als analytisch?
1: Sag mal jetzt als Genuss. Oder wie wenn du jetzt... Ja. Eher Genuss, nicht jetzt unbedingt im Arbeitsprozess oder analytisch, sondern jetzt einfach...
2: Ich höre es sehr gerne in meinem Atelier mit den grossen Lautsprechern, die grösseren, die ich nicht fürs Produzieren benutze. Und ich höre es gerne dann durch das ganze Atelier durch und ich bin meistens dann am Nichts machen.
1: Ja, okay.
2: Ich glaube, das ist das ja.
1: Also ich zum Beispiel höre gerne auf Kopfhörer und auf dem Velo oder während dem Joggen, also so in der Bewegung.
2: Aha, drin. Ja.
1: Also eben, es gibt verschiedene Hörgewohnheiten.
2: Also ich höre auch beim Joggen, aber dann höre ich wirklich ganz andere Sachen. Also wirklich so Dance-Music, wo mich einfach so noch mehr aktiviert.
1: Okay.
2: Aber das empfinde ich dann auch nicht als, es ist schon das Musiklose, aber es ist mehr zum mich aufwecken und zum mit dem Rhythmus können irgendwie, mit der Atmung und dem Rhythmus können zusammenarbeiten, ein bisschen so. Das ist fast schon viel funktionaler. Ich finde, Listening ist nicht sehr funktional. Es ist mehr ein Eintauchen und das andere ist wirklich echt so, macht so Sinn. Da macht die Musik so ihren Job, so als Service. Nein, ist nicht mega schlimm, aber so ein bisschen. So, also ich finde, man muss mega unterscheiden.
1: Das macht die Musik eigentlich immer ein bisschen, oder? Also manchmal besser, manchmal schlechter. Und ich nehme jetzt, also deine Musik macht das natürlich enorm, oder? Ich finde jetzt, wenn ich jetzt jogge zu deiner Musik oder zu deiner Musik Bus fahre oder daheim im Bett liege, dann hat das völlig eine andere Wirkung. Dann ist es eigentlich andere Musik, oder? Also das wirkt dann völlig komplett anders. Im Gegensatz zu, sagen wir, so ein einfacher Popmusik, ist deine Musik natürlich schon enorm, wie das Emotionen auslöst, oder?
2: Ich glaube, es braucht einfach auch ein bisschen Zeit, um reinkommen. Es ist eben, nicht so begleitend, ein bisschen schwierig, finde ich. Würde ich jetzt meinen.
1: Und was würdest du denn, vielleicht eine schwierige Frage, würdest du denn etwas empfehlen? Oder lässt du das offen? Oder würdest du vielleicht, sagen wir jetzt, dein aktueller Release, der vor ein paar Tagen rausgekommen ist, könntest du vielleicht, kann ich nicht mehr gerade im Kopf, wie er heisst, wie heisst er schon wieder?
2: Liquid Bones.
1: Liquid Bones. Wie man das jetzt könnte hören?
2: Hey, nein, ich glaube, es gibt keine Regeln. Jeder und jede kann das selber entscheiden.
1: Okay, ich habe es vorher so auf einem Bänkchen hören und gesessen und
2: gelassen. Okay. Ich glaube, das ist sicher ein bisschen einfacher zum Hören als die letzten Releases, habe ich das Gefühl.
1: Und jetzt vielleicht noch zu deinen Live-Performances. Wie gestaltest du, also jetzt sagen wir eben mit deiner eigenen Musik, wenn es nicht ein Auftrag ist oder so, wie gestaltest du das?
2: Ich habe verschiedene Ansätze. Also entweder spiele ich nur Sound mit vielleicht so ein bisschen Licht und Rauch. Oder ich spiele mit Visuals. Das ist ja das, was ich seit dem letzten Jahr angefangen habe zu präsentieren, ist ja die audiovisuelle Show, die ich habe. Und das ist, da ist eigentlich das Bild synchronisiert, sozusagen. Also das Bild ist auf den Sound ausgerichtet. Und ich triggere eigentlich alles von meinem Tisch aus. Und Licht auch. Und das ist recht anstrengend. Zum Kontrollieren, zum Spielen. Ich bin eigentlich mehr ein Fan von reinem Sound, Konzert. Und dann tue ich es eigentlich mischen mit Sachen, die ich im Voraus aufgenommen habe und vorbereitet habe, weil ich einfach nicht genug Hände habe, um so dichte Soundstrukturen zu schaffen aufs Mal. Und ich lade dann immer auch noch so einen Spielraum, das so für Improvisation, wo ich innerhalb von diesen Strukturen kann reinbringen kann.
1: Und wie gehst du mit Unvorhersehen um in einer Live-Show?
2: Ich finde es eben, meistens sind die unvorgesehenen Sachen während der Live-Performances immer die besten, weil man hat so viel Adrenalin und man hat so viel Fokus, dass dann meistens so wirklich coole Sachen passieren. Und leider kann man dann die nie aufnehmen, weil man halt am Konzert ist.

0: sich das vorstellen, was ist dort passiert?
1: Ja, ich weiß nicht, die Leute haben sich auch bewegt und haben da so reingeschrauen und so, ach, sind auch sehr laut gewesen, die Leute. Ah, okay, und cool. Das ist wirklich mega nice gewesen. Und bei mir ist halt eher seltener. Also bei mir ist eher der Fall, dass die Leute sitzen und recht weit von mir sind, recht weit entfernt und einfach hören. Und ja. Ich finde das auch sehr schön, auch die Stille von den Menschen, das ist sehr schön, dass sie das so auch reinbringen, aber dann ist halt irgendwie die Distanz vorhanden und die ist mega beängstigend auch manchmal.
0: Okay, ja.
1: Und ich bin dann einfach so für mich ein Zeugs am Machen eigentlich. Also ich merke auch nicht wirklich, was passiert im Publikum.
0: Ich habe dann manchmal bei so elektronischen Konzerten habe ich immer ein bisschen Mühe, dass vor allem dann jemand mit Laptops arbeitet und man sieht das Apple-Logo irgendwie. Das, für mich sieht es ein bisschen zu fest aus, es ist einfach da jemand am Arbeiten, ist irgendwie am E-Mails beantworten, es läuft einfach noch ein bisschen Musik, man sieht ja nicht wirklich, was er am Machen ist.
1: Ja.
0: Und darum bin ich dann immer bin ich ein Fan davon, wenn man irgendwie noch einen Performance-Aspekt drin reinbringt und nicht halt einfach ja, ein bisschen da rumdrückelt, was dann sicher auch grosse Arbeit ist und alles, aber ja, der Zuschauer ja. Merkt das dann nicht so. Vielleicht bin ich diesbezüglich ein bisschen oldschool, weil ich oder andersrum auch viele Konzerte gegangen, wo halt mit richtigen Instrumenten, in Anführungszeichen, gespielt wird.
1: Aber Computer ist auch ein richtiges
0: Instrument. Ja, darum habe ich das in Anführungszeichen gesagt. Genau. Aber es wirkt natürlich manchmal ja, so, es hat dann manchmal halt einfach den Aspekt, der ist einfach am Computer irgendwie, er könnte gerade so gut irgendwie Playlists einfach oder ein File laufen lassen, man sieht das ja nicht, dass du etwas am Machen bist, oder?
1: Ja, und ich meine, der Laptop ist halt für alle ein alltägliches Objekt, wo fast bei allen die Heim ist. Und man verbindet damit halt sehr unterschiedliche Gefühle. Und gewisse Leute eben, wie gesagt, Arbeit, Stress, E-Mails, PDFs und so. Und das verstehe ich mega, dass die Assoziation dann passiert. Das ist ja auch ein Grund, warum bei mir das Logo nicht sichtbar ist. Und ich versuche den Kompi doch ein bisschen weiter weg zu schieben und mit meinen Geräten zu spielen. Aber wie gesagt, ich will den Computer auch nicht verteufeln, weil ich liebe meinen Kompi und ich mache sehr, sehr viele Sachen dort drin. Genau, ja.
0: Ich glaube auch, es hat dann einfach so ein bisschen, es wird die Wirkung halt einfach aufs Publikum, wenn man jemanden dann sieht und performt und er hat halt noch ein Mischpult angeschlossen mit ganz vielen verschiedenen Kabeln und steckt vielleicht mal zwischendurch zwei, drei Kabel um, obwohl das vielleicht sogar fake ist, es wirkt einfach dann aufs Publikum, finde ich, wirkt dann das ein bisschen performativer.
1: Aber dann lieber nicht fake und einfach mega authentisch und ich finde es auch easy, einfach nur Kompi sogar mit der Tastatur zu spielen oder mit dem Handy. Ich finde das irgendwie mega fresh auch. Also ich finde, es gibt kein gut, schlecht. Das Beste einfach ist, dass man einfach das macht, wo einem einfach so mega fasziniert. Und wenn man die Faszination überbringt, dann ist Performance da. Also dann ist die Energie da und man merkt, hey, die Person ist voll in dem drin, mega schön zum Zuschauen.
0: Klar, wenn man das wirklich dann der Person auch so anmerkt,
1: das.
0: Aber irgendwie, ich bin halt schon, ich meine, wenn man den Jimi Hendrix, wann ist das, 1967 in Monterey, dort eine Gitarre verbrennt oder so, und ihm kann man jetzt auch nicht unbedingt vorwerfen, dass er jetzt einfach ein Shower oder ein Poser war, er war wirklich ein extrem guter Musiker gewesen, aber dann so etwas auch noch machen, ist ja dann schon noch irgendwie die ganz hohe Kunst, oder? Also extrem performativ sein, aber trotzdem voll in der Musik drin sein, oder? Das finde ich dann wirklich extrem coolen Live-Moment.
1: Ja, gut, das waren auch mega andere Zeiten. Ja,
0: gut, also, du könntest jetzt einen Laptop verbrennen auf der Bühne.
1: Ja, aber es wäre mega dekadent.
0: Ja, wenn du bist jetzt vielleicht auch nicht der Typ dazu, oder?
1: Ja, es ist auch mehr ein politisches Statement und ich finde, heutzutage wäre das als politisches Statement recht daneben.
0: Ja,
1: also so mega privilegiert und dann ein unglaublich teures Gerät verbrennen. Also ich fände das recht frech, ehrlich gesagt. Jede Zeit hat so ihre eigenen crazy Actions, die man kann auch so vollziehen kann. Und ich finde, es gibt einfach auch heutzutage, unsere Zeiten sind recht schwierig und kompliziert und ja, ich finde, mutig sein passiert dann wirklich auf einer anderen Ebene wahrscheinlich, als so dekadente Sachen müssen zu machen.
0: Was hast du, was sind denn, findest du gute Beispiele von Live-Performances, also vielleicht Artists oder Bands, die du jetzt findest, gefallen dir?
1: Mega viel. Das ist jetzt

0: Ich weiß nicht, ich bin im Moment ein bisschen so in einer, wie sagt man, Übergangsphase, was Live-Shows anbetrifft. Ich bin recht krass jetzt in diesem AV-Ding gewesen, Audiovisual. Und bin auch mega Fan von meinen Freunden aus Turin. Sie heissen Spime IM als Gruppe. Mhm. Die haben eine unglaubliche Videoshow, unter anderem. Und, aber jetzt mittlerweile merke ich auch ein bisschen, dass ich mich von diesem Video-Ding distanzieren will, wieder. Und versuche jetzt ein bisschen herauszufinden, wie ich meine Musik eigentlich am besten könnte überbringen könnte, so auf der Bühne. Also, was braucht sie eigentlich oder was braucht sie eben eigentlich nicht?
1: Und wieso bist du denn distanzieren vom Video?
0: Weil mich das beim Spielen erstens mal recht einengt. Also, weil doch alles sehr aufeinander abgestimmt muss sein. Das heisst, der Spielraum für Improvisation und Modulieren ist sehr reduziert im Vergleich zu normaleren Konzerten. Und auch weil ich finde, dass einfach so die Zuhörer und Zuhörerinnen sind dann recht fokussiert aufs Bild und eigentlich verlieren so ein bisschen den Zugang dann zur Musik. Also es tut sich schon schön miteinander mischen, aber es ist dann fast wie schon ein Film. Mhm. Weil auch meine Videos sehr konkret sind mit einem Mensch. Also es sind eben keine abstrakten Videos. Vielleicht wäre es mit abstrakten Videos nochmal ein bisschen etwas anderes, aber dann wäre es für mich wie Ornamentierung und das will ich eben gar nicht. Also ich finde, Musik muss nicht beschmückt werden. Und in meinem Fall ist es jetzt wie ein Film und das ist ja eigentlich auch nicht wirklich mein Ziel von einem Konzert. Ich finde, eigentlich ist ja die Musik das Wichtigste. Und,
1: also außer man plant das von Anfang an, aber ja, das ist schon ein spannender Aspekt. Dass halt das, heutzutage sehen wir es schon noch relativ oft, oder? Also ich war jetzt auch letztens in einem Konzert gewesen, wo voll Video im Vordergrund fast gestanden ist und dann fragt man sich schon ein bisschen,
0: Ja, es ist einfach eine Frage von, was will man wirklich. Also es ist eben, auch da wieder hat es keine gute oder schlechte Entscheidungen. Es ist einfach mehr, was ist für dich das Wichtigste und als Künstler oder als Künstlerin. Und genau, das ist so jetzt ein bisschen meine grosse Frage momentan. Mhm. Und ich bin, glaube ich, mehr jetzt für Rauch und einfach Licht, mega viel Licht. Und dass man eigentlich nicht mehr so viel sieht. Das finde ich eigentlich, ich bin so recht... Tech-Fan, also ihre Show, die nur im Schwarzen spielt, das ist wirklich im Dunkeln. Das ist recht, das ist mega, mega cool, finde ich. Aber das gehört rein, das Konzept.
1: Ja, okay. was habe ich denn da noch für weitere Fragen? Ja, vielleicht noch mal schnell zu deinem kreativen Prozess und deiner Arbeitsweise. Gerade bei deiner Musik sind es ja dann weniger eben, wie soll ich sagen, so klassische Popmusik-Kompositionen oder Melodien. Wie kommst du denn überhaupt auf eine Idee?
0: Uff, schwierige Frage.
1: Ja gut, man könnte jetzt sagen, der letzte Release, den du rausgebracht hast, wie ist der Stand gekommen?
0: Ich habe einfach zuhause wieder mal Zeit gehabt, um Sachen aufzunehmen und habe dann wieder ein bisschen meine Library aufgefrischt und Sachen aufgenommen und kategorisiert. Das ist eigentlich das, was ich immer mache. Also ich nehme Sounds auf mit verschiedenen Texturen, möglichst viel, also je mehr, desto besser. Und dann benenne ich die. Also ich habe recht eine systematische Nomenklatur und tue die dann auch versorgen, mit in verschiedenen Ordnern, mit verschiedenen Klassifikationen. Und dann tue ich dann alles nochmal, also so hören. Ich höre dann meine Sounds sehr aufmerksam und tue dann eben die Anfang entscheiden. Und dann sage ich, der Sound inspiriert mich jetzt wirklich. Ich kann dann einfach schon wie im Kopf, kann ich mir dann vorstellen, wie der Sound könnte weitergeführt werden. Mhm. Oder in welchem Kontext, ich höre dann auch zum Beispiel einen Rhythmus, der mega passen würde, wo ich dann also so drumartige Sounds kann dann einsetzen oder eben auch nicht. Oder ich sehe auch harmonische Strukturen, die dann passen könnten, die ich dann auch noch so dazu reinspiele. Und eigentlich tue ich dann immer so von ganz klein zum Grösseren dann so gehen. Also ich tue dann immer aufbauen auf etwas. Also einen kleinen Sound, ein paar Sekunden, und auf dem baue ich dann auf und anfange zu kombinieren, dann anfange den Sound duplizieren und dann variieren. Also Variation ist sehr wichtig bei mir, weil das eigentlich einfach Diversität noch viel, viel breiter macht, vor allem einzigen Sound. Ja, so ein bisschen so.
1: Aber du hast nicht zum Beispiel irgendwie, dass du unter der Dusche bist, der Klassiker, oder sonst irgendwo mal eine Idee hast und denkst, oh, okay, jetzt habe ich eine Idee und das würde ich irgendwie umsetzen.
0: Ah doch, das habe ich auch. Also bei gewissen älteren Arbeiten, wo ich auch klassische Motive verwendet habe oder wieder reingespielt habe, da habe ich die an mich gelassen und gefunden, oh, wow, aus dem könnte man so etwas Cooles machen. Und das ist mir schon auch oft passiert, ja. Oder in Sachen, die ich höre, irgendwo, wo ich dann aufnehme oder wo ich dann suche, irgendwo im Internet oder so.
1: Und du schaffst auch viel mit Field Recordings, oder? Also, dass irgendwelche Geräusche aufnimmst.
0: Also, viel ist jetzt ein bisschen übertrieben.
1: Okay, aber ab und zu.
0: Ab und zu nehme ich Sachen auf, aber ich bin nicht eine Field Recording Expertin.
1: Ja, okay.
0: Also, ich habe auch also wirklich einfach ein Zoom zuhause und ich bin technisch, also dort nicht sehr irgendwie, es gibt Leute, die das als Hauptfokus haben und ja, ich nehme einfach schon immer wieder Sachen auf, aber auch mit dem Handy, ehrlich gesagt.
1: Aber was denn zum Beispiel, das jetzt hören? Ich könnte mir vorstellen, ich habe mal gesehen, du hast zum Beispiel Papier, das du zerrissest oder zerknirschst und das aufnimmst, aber
0: ja.
1: Was sind denn sonstige für Sounds, die du...
0: Ja, so knirschende Sachen finde ich immer sehr interessant. Also so Plastiksachen, die so knirschen oder auch Sachen, die resonieren, wenn man gegen etwas schlägt, die dann recht lang aushält. So metallische Sachen mega oft. Also vor allem metallische Sachen und holzige Sachen, ja. Je nachdem, wo man gerade ist. Oder das Fenster oder die Tür oder so.
1: Und ist das vielleicht das dann, wenn du so einen Sound suchst oder umgekehrt, dass du manchmal irgendwo bist und hörst einen Sound, hörst zum Beispiel irgendwie ein Glas oder irgendetwas,
0: ja. Und
1: sagst, hey, das ist ein geiler Sound, den muss ich jetzt aufnehmen oder den will ich integrieren oder
0: ja,
1: so.
0: Ja, voll, genau so. Also eigentlich wirklich, das ist mega spontan, wenn ich gerade etwas höre. Und eben meistens habe ich Zoom nicht immer mit mir dabei, so im Säckchen.
1: Dann kannst du mit dem Handy aufnehmen.
0: Dann ist es mit dem Handy auf, ja.
1: Oder gehst du nochmal dort an und nimmst das nochmal auf, oder?
0: Ja, wenn es wirklich, wirklich extrem wichtig ist, ja, dann. Aber das ist mir jetzt noch nie passiert.
1: Mhm. Und du sagst ja, dass das Sound irgendwie etwas Haptisches ist. Was meinst du damit? Oder wie kann man sich das vorstellen? Dass
0: ja, also es ist mehr, also in der Imagination ist es haptisch, weil es einfach, manchmal ist es so schön geformt, ist der Sound so schön geformt, dass man wirklich das Gefühl hat, man hat vor sich so ein, ja, wie eine Skulptur eigentlich, wo verschiedene Winkel hat, wo verschiedene Vertiefungen hat, Schatten hat. Also so es ist wirklich im Bereich von der Fantasie, aber das meine ich damit. Je nachdem, wie es designt ist, wie der Sound designt ist, kann es extrem haptisch überkommen. Und dann natürlich mit, wenn es genug Volumen hat und Masse und passt, dann wird es auch körperlich beim Hören natürlich so. Zum Beispiel im Club ist ja meistens der Sound sehr physisch.
1: Und wo entdeckst oder wie wichtig sind für dich Harmonien denn? Also, dass es harmonisch dann am Schluss ist oder meinst du vielleicht ein bisschen disharmonisch ist? Oder wie gehst du mit dem um?
0: Also, in den letzten Jahren bin ich extrem harmonisch unterwegs gewesen. ja, das ist schon auch eine bewusste Entscheidung von mir. Es gibt verschiedene Gründe, wieso ich das mache. Ich glaube, das muss nicht unbedingt in die Tiefe gehen. Aber es ist...
1: nimm jetzt schon einen Wund.
0: Nein, es ist mehr auch ein bisschen eine Reaktion vielleicht auf vieles, was ich im akademischen Bereich miterlebt habe und mitbekommen habe, wo mich doch auch bis zu einem gewissen Grad manchmal auch ein bisschen frustriert hat, ohne wollen jetzt irgendwie grosse Kritik auszuüben. Aber habe doch auch oft... habe ich mich doch auch in Situationen gefunden, wo ich mich ein bisschen eingeengt gefühlt habe und dass ich mich nicht frei kann irgendwie ausdrücken, wie es für mich gerade stimmt, weil einfach doch recht viele so Doktrinen irgendwie so vorhanden sind in diesen akademischen Institutionen und so. Aber ich finde es ist eben auch Inspiration gleichzeitig. Also es ist wie so beides und ich versuche das jetzt immer mehr zu verbinden. Es ist wie etwas in mir drin, wo sich noch so muss finden. Also, weil ich habe beides, auch seit Kind bin ich auch mehr akademisch umgeben von akademischen Welten und ich probiere jetzt wie so die zwei Welten, wo ich beide einen Fuß drin habe, versuche ich die ein bisschen jetzt irgendwie zu verbinden.
1: Ja. Das ist sehr spannend, aber was meinst du mit diesen Doktrinen? Also die Harmonielehre jetzt im Besonderen oder?
0: Nein, es geht mehr um so Stilrichtungen.
1: Mhm.
0: Ich rede mehr von Stil und von
1: also dass etwas muss in eine gewisse Stilrichtung reinpassen oder in eine Schublade, meinst du das ein bisschen, dass sich das eingegangen hat?
0: Genau, es ist ein bisschen das. Und das Schubladisieren ist eben überall. Also ich will jetzt eben nicht mal, es ist nicht einmal nur in der Akademie, es ist einfach eigentlich in allen Bereichen, sogar in der Experimentalmusik. Es ist wirklich extrem, wie Menschen immer so die Tendenz haben müssen, Sachen einzuordnen. Und das ist eigentlich, glaube ich, das, wo mich wirklich, wirklich nervt auch. Also ich habe einfach keine Lust auf Kunst machen mit Einordnungen oder so. Wir müssen mich irgendwo können klassifizieren irgendwo.
1: Aber ist denn das nicht etwas, ich meine, ich kenne das, den Frust und gehört das eben vielen Leuten.
0: Mhm.
1: Und natürlich von Musikern sowieso, weil es findet ich eben, gibt selten Musiker, die finden, ich mache jetzt voll Musik, die unbedingt in die Schublade rein muss. Aber dass der Mensch halt schon ein bisschen so ist, dass der das ein bisschen braucht. Wenn mich jetzt jemand würde fragen, ja, hey, was macht die Noemi für Musik, dann muss ich ja fast mit einer Kategorie, ich kann nicht sagen, die macht alles, dann kann man natürlich überhaupt nichts damit anfangen und findet es dann selbstverständlich, also hat auch nicht Lust, das zu hören, wenn ich sage,
0: ja,
1: wenn ich natürlich eine spannende Kategorie kann dir zuordnen, dann findet er, okay, dann reizt es das, aber es heisst natürlich nicht unbedingt für dich als Musiker, dass du das unbedingt musst bedienen, ja.
0: Ja, aber es gibt einen Unterschied zwischen Beschreibung und Klassifizierung.
1: Mhm.
0: Also ich finde, da kann man eigentlich recht stark unterscheiden und wenn man eine gewisse Musik will beschreiben, langt es einfach, wenn man sie beschreibt. Und das ist ein bisschen das, was mich stört, dass man dann immer muss Teil sein von etwas oder Teil von einer Community, von einer Gruppe. Man kann, das ist wie so ein bisschen, ich mache einfach gerne Musik und ich liebe alle Arten von Musik. Also ja, ich habe dann auch schon eher Belieben für andere und so. Also es kommt auch ein bisschen immer drauf an, aber das ist sehr persönlich und das interessiert eigentlich niemand. Aber am Schluss ist einfach, was mich interessiert, ist einfach, dass ich mit Sound arbeite, mit Musik, mit Klang.
1: Also eben, das ist wichtig, dass man für das Musiker dann auch eben die Grenzen kann sprengen, mal ein bisschen so etwas macht und mal ein bisschen so etwas macht.
0: Ja, genau, das ist auch mein Ziel. Also ich werde sicher auch jetzt in den nächsten Zeiten dann mal, ich habe schon ein Projekt, wo vielleicht dann irgendwann bald mal anfängt, wo es dann wirklich eher so richtig French Pop geht.
1: Ja.
0: Und das wollen wir auch. Und ich will es dann auch unter meinem Namen rausgeben, weil das finde ich eben auch ein bisschen weird, dass man dann so viele verschiedene Artist-Names hat, obwohl man ja eigentlich das gemacht hat.
1: Ja, und vor allem verwirrt man doch am Schluss irgendwie. Also das ist für einen selber vielleicht wichtig oder man kann es dann so ein bisschen besser unterscheiden. Okay, das ist jetzt das Projekt, das ist jetzt das Projekt und ich gebe denen verschiedene Namen. Aber schlussendlich der Zuhörer, der verwirrt, dann muss man jedes Mal ja wieder eine neue Marke in dem Sinn aufbauen. Der weiss das ja nicht. Der weiss ja dann nicht, was, wenn du dich jetzt plötzlich würdest Anna X nennen, dass das neue Bücher ist. Also ich glaube, außer du machst so viele verschiedene Sachen, dass am Schluss die Leute gar
0: das
1: nicht mehr
0: rauskommen.
1: Ja, das gibt auch Musiker, aber ich finde, da gibt es jetzt nicht so viele Beispiele, wo so jedes Album hat wieder einen völlig anderen Style. Das verwirrt dann irgendwann mal auch ein bisschen, oder? Das ist schon immer spannend, so, dass man seinen eigenen Style, Sound hat, aber gleichzeitig doch vielleicht ein bisschen ab und zu ein bisschen sich verändert, oder?
0: Aber ich glaube, die eigene Handschrift hat man, glaube ich, schon immer, aber man verwendet dann einfach Tools aus gewissen Genres.
1: Mhm.
0: Und mich interessiert mehr das. Also ich will immer meine eigene Handschrift haben. Ich glaube, ich könnte gar nicht anders. Aber dann verwende ich dann einfach so immer wieder so ein paar Klischees aus dem Genre und dann aus dem. Ich würde dann mehr auf die Art arbeiten.
1: Mhm. Ach, man hat zum Beispiel
0: also Klischees oder einfach so Techniken würde ich das eher nennen.
1: Ich meine, der Miles Davis wäre jetzt so ein Beispiel, der hat schon seinen eigenen Style. Gut, der hat dann immer selber schon erfunden. Das ist natürlich ein krasses Beispiel, aber der hat sich dann auch schon immer wieder neue Musik dann gemacht und so und ist nicht wirklich stehen geblieben oder so. Ich meine, das wäre, aber hat trotzdem ist alles unter dem Banner Jazz gelaufen oder so. Findet ihr, das macht noch irgendwie Sinn. Aber du hast jetzt noch vorher erwähnt, dass in deiner Kindheit irgendwie so ein bisschen zwischen der akademischen Herangehensweise nicht gelitten, aber oder einfach, wie sagst du, so ein bisschen...
0: Nein, gelitten nicht.
1: Gelitten ist, glaube ich, übertrieben, aber das einfach dort...
0: Ich habe es auch in Frage gestellt, sagen wir so.
1: Aber ist das von deinen Eltern gekommen, oder?
0: Nein, einfach vom Environment, wo ich es gelernt habe. Und das Studium ist auch akademisch und meine Klavierlehrerin war auch sehr ambitioniert. Sie war Konzertpianistin. Ja, und nach dem Studium natürlich auch. Kompositionsstudium ist auch eher ein akademisches Umfeld. Ich habe auch vor all dem extrem viel mitgenommen. Also ich bin mega froh, dass ich das gemacht habe und ich bin immer noch drin und ich fühle es auch mega. Also es ist nicht, aber ich tue einfach gerne in Frage stellen, das Zeugs. Also ich tue auch die andere Welt, wo ich drin bin, die freiere, so ein bisschen Festival-Konzert-Welt, mhm. Booking, Agencies und alles Zeugs, ich tue immer alles in Frage stellen. ich glaube, es ist einfach auch wichtig, mhm. Um nicht irgendwie dann in etwas reinzugehen, wo dann könnte ich vielleicht irgendwann mal ungesund sein oder so. Ich glaube, es ist immer gut, immer ein bisschen alles auffrischen. So.
1: Ja, definitiv, definitiv. Also du bist ja jetzt eigentlich nur in dem Sinn noch am Anfang von deiner Karriere. Von dem her, ja, hast du ja noch viel Zeit, dich immer wieder mal neu zu erfinden.
0: Ich habe noch viele Fragen.
1: Genau. Und, aber wie weißt du, was mir jetzt gerade in den Sinn kommt, die Frage, wenn du jetzt erzählst von der Klavierlehrerin, wo ich dann eben auch sehr ambitioniert war mit dir, bringt es denn da, oder würdest du jetzt jemandem empfehlen, wo man jetzt, sagen wir, Klavierspielen lernen, mhm. über soll jetzt die Klavierstunde gehen oder über einfach mal so ein bisschen Basics lernen und dann selber sich soll, das beibringen. Ich habe kürzlich gerade so einen Doc mit dem Paul McCartney gesehen und der ist nie Klavierstunde gegangen, hat einfach mal von seinem Vater gelernt, wie man das macht und so. Mhm. Und man kann ja dann nicht absprechen, dass er nicht Klavier spielen kann und nicht kann Lieder schreiben. Mhm. Das ist ja auch ein Weg, oder?
0: Ja, sicher.
1: Oder wird man dann, wenn man in eine Klavierstunde geht, dann fast ein bisschen zu fest aufs Technische konditioniert?
0: Es ist extrem abhängig von vielen, vielen Sachen. Also meine Klavierlehrerin ist auch Komponistin gewesen, nebenbei und Improvisatorin. Und die hat das gerade auch gemerkt bei mir. Die hat auch verstanden, wie ich ticke. Und das ist ein riesen Glück gewesen, dass ich dann auch mich am Klavier können emanzipieren dank ihrem Verständnis. Und wir haben dann eigentlich am Schluss haben wir dann irgendwann aufgehört, einfach Stücke zu spielen von anderen oder von älterer Musik. Ich habe dann einfach improvisiert mit ihrer vierhändig. Und das ist eigentlich ultra, ultra schön gewesen. Und das ist ein riesen Glück. Und eben, wie gesagt, es hängt von so vielen Sachen ab, dass man auch da wieder nicht kann sagen, ja, ich würde jetzt das empfehlen oder das. Es geht mehr darum, dass, ich glaube, wenn man so früh anfängt, dass man einfach sich sehr wohl fühlt und sehr leidenschaftlich mit dem umgehen kann. Und wenn die Möglichkeit nicht rum ist, dann ist irgendetwas nicht gut. Und das ist einfach auch mega typenabhängig, wie man ist, auch als Mensch. Und ich glaube, ihre Art war für mich absolut perfekt gewesen, in dem Sinn, dass sie sehr strikt war und irgendwie sehr hart manchmal, aber trotzdem auch mega verständnisvoll für meine Art, Musik zu verwenden oder zu machen oder zu hören. Und dann ist sie auch ein bisschen in die Richtung gegangen mit mir.
1: Na gut, das klingt sehr, sehr cool. Ja, wenn man dann über einem zeigt, wie man es machen kann, aber mhm. dann eben unterstützt im eigenen,
0: genau, ja.
1: eigenen Trieb und ja, mhm. und dein Talent, oder? Mhm, und hast denn du, jetzt, wenn du von der Klavierlehre erzählt hast, andere musikalische Begleiter gehabt in deinem bisherigen musikalischen Leben?
0: Ja, viel. Also, sehr viel eigentlich. Also ich habe während dem Studium in Musikwissenschaft habe ich sehr viele interessante Menschen kennengelernt. Ich weiss auch nicht mehr alle Namen, ehrlich gesagt, aber auch interessante Professoren und Professorinnen. Und dann an der ZHDK auch mein Hauptdozent, German Toro Perez, der hat mir sehr viel beigebracht und mit ihm habe ich auch wirklich das analytische Denken nochmal mehr können vertiefen. Das hat mir wirklich sehr, sehr viel gebracht, auch für meine eigenen Kompositionen und eben für das Infragestellen die ganze Zeit, was ich sehr gerne mache. Das war ja wirklich ein sehr schöner Austausch gewesen. Und ja, nachher auch weiterhin sehr viele Menschen kennengelernt, die mir viel gebracht haben, wie auch der Manuel Oberholzer, der auch das Label Ass macht, wo mir auch technisch sehr viel beigebracht hat und gezeigt hat und ausprobiert miteinander. Also ich habe dann auch wirklich sehr coole Leute kennengelernt, die mir da weiterhelfen.
1: Und Kollaborationen, das hast du jetzt bisher noch nicht so gemacht, oder?
0: Doch.
1: Und mit wem hast du schon zusammen geschafft?
0: Ja, eben mit dem Manuel. Wir haben ja Musik Infinie mal gehabt.
1: Ah, okay.
0: Das ist jetzt noch so ein bisschen, ja, wir haben einfach sehr viel produziert und jetzt ist, glaube ich, mal so ein bisschen Saturierung. Jetzt müssen wir mal ein bisschen schauen, ob das weitergeht. Aber jetzt habe ich eigentlich recht viel noch weitere Kollaborationen in Planung für das Jahr vor allem. Also ich mache Filmmusik für einen Regisseur aus Madrid und dann mache ich noch ein Tanzprojekt mit einer Tänzerin aus Zürich, wo jetzt auch bald annonciert wird. Und dann noch eben das poppigere Projekt mit der Josephine Deweck aus Genf. Und noch andere Sachen, die noch so ein bisschen in Planung sind, die aber noch nicht so konkret sind.
1: Also mit anderen Musikern in dem Sinne?
0: Ja, ja.
1: Und dann schaffst du manchmal auch wirklich zusammen im Studio oder wie schaffst du mit anderen zusammen?
0: Ja, auch sehr unterschiedlich. Aber schon, man muss schon meistens zusammen irgendwo können spielen, ja. Spielen und aufnehmen.
1: Ja, ja, okay. Und mit wem würdest du zum Beispiel noch gerne zusammenarbeiten, wenn du könntest?
0: Das weiss ich jetzt nicht genau. Ich bin schon auch ein bisschen Einzelgängerin, leider. Also ich arbeite schon sehr gerne allein. Ich sage leider, weil es eben doch nicht immer cool. Aber ich bin froh, wenn sich das noch so ein bisschen entwickeln kann, dass ich auch noch so ein bisschen mit mehr Leuten zusammenarbeiten kann. Ich hatte noch letztes Jahr ein Ensemble mit Musikern und Musikerinnen, die Blechinstrument spielen. Das war sehr, sehr cool gewesen. Das haben wir dann im Moods mal aufgeführt. Und ich glaube, das wäre sicher auch etwas, was wir noch ein bisschen weiterführen wollen, mit diesen vier Leuten. Und das wäre ja zum Beispiel auch so etwas, wo noch so könnte die weiter fortgeführt werden.
1: Ja, wo einfach eben mit anderen zusammenarbeitest, genau.
0: Ja.
1: Und was denn sonst noch für Einflüsse für dich gibt, oder jetzt nebst Musik, wo man so ein bisschen antönt, gibt es dann irgendwie am Film, hast du natürlich gesagt, gibt es dann irgendwie noch literarische Einflüsse oder philosophische Einflüsse oder politische Einflüsse?
0: Ja.
1: Oder was inspiriert dich denn zu diesen Klangwelten und Tracks?
0: Ich glaube, man ist generell beeinflusst ein bisschen von allem, wo man sieht und hört, und wir sind ja auch recht so überschwemmt von Infos. Aber jetzt konkret sehr poetische Sachen inspiriert mich, also Poesie generell, mehr als jetzt andere literarische Formen. Auch visuelle Sachen vor allem. Aber ich bin eigentlich recht ein visueller Mensch. Ich tue auch sehr gerne fotografieren, aber nur so für mich. Und das inspiriert mich am meisten, wenn ich so Kombinationen sehe von Farben und von Materialien. Das inspiriert mich wirklich sehr, muss ich sagen. Und dann Geschichten von Menschen, die mir Sachen erzählen.
1: Mhm.
0: Ich glaube, so einfach wirklich so die kleinen Leben von allen Leuten, wo alle haben so etwas, und ich finde, das interessiert mich sehr. Mhm. Ich liebe es, mit Leuten austauschen und Stunden verbringen mit Reden, und das mache ich wirklich sehr gerne. Das bringt mir sehr viel.
1: Hast du schon etwas komponiert für jemanden? Also in dem Sinne schon mal ein Lied für jemanden geschrieben?
0: Ja, schon öfters, aber nicht offiziell.
1: Ja. Aber der Person hat gesagt, dass das...
0: Ja, Amix.
1: Ja, okay. Ah, es gibt Songs für die, wo für jemanden ist, aber die weiss, dass die Person
0: ja,
1: weiss das gar nicht.
0: Ja, auch ganze Alben, Amix.
1: Ah, okay, ja. Okay. Also du tust in dem Sinne aber auch Sachen verarbeiten, also wie das viele Musiker machen, das
0: ja.
1: Liebeskummer oder sonstige Sachen in deinem Leben, wo mit der Musik dann verarbeitest.
0: Ja, absolut. Also all meine Titel sind nie Zufall. Also es ist immer, es referiert immer auf etwas aus meinem eigenen Leben.
1: Mhm.
0: Und ich tue es eben auch nicht so gerne in den Vordergrund, weil ich finde das einfach unwichtig, so das Privatleben von dieser Person. Aber ich finde, sobald die Gefühle universell werden und alle etwas mit dem können assoziieren, dann ist es interessant.
1: Ja, weil sonst habe ich das Gefühl, das passiert den Menschen ein bisschen, dann tut man das Ganze ein bisschen marginalisieren, oder? Wenn man, wenn man dann zu fest einen Titel gibt, auch Lyrics tun etwas vielleicht in dem Sinne ein bisschen marginalisieren. Also mir hilft es manchmal sogar eben, wenn ich es gar nicht wirklich verstehe, wenn Spanisch ist, was ich gar nicht verstehe, oder eben instrumentale Musik oder so. Aber wenn dann auch der Titel nicht irgendwie zu fest...
0: es kann, ich finde es schön, wenn es immer ein bisschen ambivalent ist. Also das versuche ich auch in meinen Titeln immer so gewisse Ambivalenz.
1: Aber wenn der Titel natürlich zu banal ist, dann ist es auch wieder komisch. Das ist auch noch schwierig.
0: Das ist auch schon fast Literatur. Also Titel zu finden, ist wirklich nicht einfach.
1: Nein, das kann man vorstellen, dass das recht ein Struggle ist. Ja, und dann vielleicht noch zum Thema Musikerin in der Schweiz. Da können wir natürlich sehr wahrscheinlich locker noch Stunde, zwei Stunden über das Thema reden. du sagst, du schaffst viel Auftragsarbeiten, eben, wenn du für irgendeine Tanzperformance etwas machst. So, also ist das ein Zweig, wo du davon kannst leben oder dich ausrichtest? Oder, oder wie funktioniert dein Unternehmen?
0: Ja, jetzt nimmt es langsam, nimmt es wirklich Form an und jetzt kann ich wirklich davon leben, aber mit verschiedenen Tätigkeiten. Also ich tue eigentlich komponieren und rausgeben, das ist das eine. Dann hat man auch gewisse Suiza-Einkommen natürlich und dann Konzert. Das ist ein grosser Anteil vom Einkommen. Und
1: schnell zum Unterbrechen, aber für das Visa wirst du jetzt nicht überschwemmt, weil jetzt...
0: Ja, je nachdem. Ja, okay. Also wenn zum Beispiel jetzt letztendlich hat Beldona meine Musik verwendet und das war noch cool gewesen, ehrlich gesagt, für das Visa-technisch.
1: Okay.
0: Ja, es hat sich auf jeden Fall sehr gelohnt.
1: Gut, stimmt, wenn es für so Sachen... Ich hätte nur gedacht, du wirst natürlich jetzt nicht ziemlich sehr oft auch auf GDS oder sonst am Radio jetzt nicht sehr oft gespielt, weil, wie du ja vorher gesagt hast, jetzt nicht unbedingt Musik, die man im Hintergrund hört und Radio ist halt ein bisschen oft das Medium, das im Hintergrund läuft.
0: Ja, es gibt.
1: Darum habe ich jetzt gedacht, ist es ein bisschen,
0: aber lustigerweise habe ich doch immer recht viel grosse Liste an Radios, also auch im Ausland, wo meine Sachen spielen. Ja, vielleicht auch so mehr spezifische Radios.
1: Mehr so Sparta-Radios, genau. Ja.
0: Wenn wir schon wieder Klassifizierungen sind.
1: Ja,
0: und dann eben die Aufträge, wo man dann auch recht meistens recht gut bezahlt ist, eben so je nachdem, was der Auftrag ist, wenn es ein Kompositionsauftrag ist oder eben für Tanz oder wenn es Förderungen hat, natürlich ist das auch immer sehr willkommen. Ich bin auch für mich sehr dankbar, auch, dass ich immer wieder ein bisschen gefördert wird. Und jetzt mittlerweile bin ich jetzt auch noch im Unterrichten tätig. Das ist jetzt auch noch für mich recht grosser Stressabnahmefaktor, dass ich auch noch so ein bisschen Teil von der normalen Gesellschaft bin. So ein auch wenn ich das noch ein bisschen herausfinden muss, wie das für mich wirklich ist, weil es doch noch viel Zeit in Anspruch nimmt.
1: Und was lehrst du denn dort konkret?
0: Sound Art und Komposition und jetzt dann auch bald noch einen anderen Kurs.
1: Oder ZHDK, oder wo machst du das?
0: Okay. Passiert jetzt dann, ja. Ich habe es noch nicht...
1: Ist noch nicht offiziell.
0: Genau.
1: Und was würdest du denn anderen jungen Musikerinnen empfehlen, irgendwie, wenn sie Musik machen wollen, oder als Rat mit auf den Weg geben in der Schweiz?
0: Ich glaube, man muss geduldig sein. Und nicht aufhören, also es klingt jetzt sehr klischeehaft, aber wirklich nicht aufhören daran glauben. Oder einfach so an sich selber glauben. So. Also an was will man glauben? Also ich meine, es ist eh sehr ungesund, wenn man das Ziel hat, erfolgreich zu sein. Ich finde das wirklich schlecht. Das kann ich jetzt wirklich sagen, das ist schlecht. Man muss wirklich, das einzige Ziel, das man muss haben, ist, dass man das kann verwirklichen kann, wo man stark in sich drin hat als Wunsch, so als künstlerische Ziel. Ich finde, die müssen verwirklicht werden. Und mega an das glauben. Ich glaube, das ist wirklich so der Motor, so immer beizubehalten. Das ist so Und dann einfach recht flink sein mit, wie kann ich das schaffen, wie kann ich jetzt doch noch so die Zeit haben, um das zu machen.
1: Man muss halt dann, nebst Musikerin, muss man dann auch noch Unternehmerin sein, genau, und, aber halt auch das Marketing und Promotion muss man ja eigentlich auch selber machen, weil man hat man jetzt auch nicht unbedingt das Label, das einem abnimmt.
0: Ja, also bei mir ist es jetzt gemischt, aber eben, es ist auch nicht von Anfang an so gewesen, ja.
1: Aber ich habe viel Arbeit, können das Label auch nicht, sie können ja nicht alles machen. Ich nehme jetzt deinen Instagram-Kanal und so weiter, musst du auch selber irgendwie bespielen, weil das wäre
0: logisch.
1: Das teuer, wenn das jemand anders würde machen für dich.
0: Ja, logisch, ja.
1: Und das muss man ja dann auch halt irgendwie kreativ und gut machen, oder? Und ich glaube, mit dem struggelt natürlich ganz viel, oder?
0: Ja, mega viel.
1: Und hat dann das Gefühl, ja, hey, ich würde das nicht machen, ich würde mich auf Musik konzentrieren. Also das würde ich dann halt jetzt jungen Musiker mit aufs Weg gehen und sagen, hey, musst du das eben auch wollen, weil wenn du das nicht machst, dann gehört dir einfach niemand, oder?
0: Ja, es ist halt leider, sind wir doch ein bisschen wie in so ein Ding hineingeht, wo in so ein System hineingeht, wo uns auch ein bisschen zwingt, so Zeugs zu machen. Und ich verstehe den Struggle mega. Also ich habe das auch mega mit Social Media. Ich bin einfach sehr Handy-addicted und habe immer einfach so Fotos und Zeugs, die ich einfach so rausschmeisse und bin einfach so ein bisschen, ja, ich mache einfach immer so mega viele Sachen pro Tag. Und darum, mir fällt es irgendwie nicht so schwer und mir ist es auch ein bisschen egal, also wie es überkommt, irgendwie so ein bisschen. Es ist einfach, versuche einfach immer rein mega ästhetisches Zeug irgendwie so aufzuladen. Aber ich verstehe mega, dass man keinen Bock hat auf das. Also ich habe auch immer wieder so Phasen, wo ich finde, hey, nein, es ist eigentlich so daneben, das Zeug. Wir sind eigentlich mega unterworfen einem grösseren System, das wir nicht durchschauen. Und so Zeug ist halt schon mega Brainfuck so. Und ich hoffe auch, dass sich das mit der Zeit wird ändern. Also ich wäre auch voll okay damit, wenn es Social Media nicht mehr gibt. Weil Menschen sind genug gescheit, um ihren Weg zu finden, sich miteinander zu kommunizieren. Also ich glaube nicht, dass wir Social Media brauchen.
1: Nein.
0: Also ich glaube, es ist durchaus möglich, andere Methoden zu erschaffen. Aber wer weiß, ich habe jetzt einfach das als Tool.
1: Es ist halt natürlich heutzutage diesbezüglich ein Vorteil, sagen wir jetzt mal so, dass das natürlich jeder hat relativ schnell die Chance, Musik zu machen und die zu veröffentlichen und auch unter die Leute zu bringen, was man jetzt vor 30 Jahren, hat man halt einfach müssen von einem Label gesigned werden, dass das überhaupt passiert ist.
0: Stimmt.
1: Und das ist natürlich, die Schwelle oder der Einstieg ist natürlich viel schwieriger gewesen, oder? Jemand beim Label hätte ich wirklich müssen wollen und gut finden und das haben halt wenige geschafft und dann hast du natürlich nichts mehr müssen machen, die haben dann alles das, also nicht mehr ist jetzt übertrieben, aber die haben dann viel von deren Arbeit übernommen. Und heute kannst du einfach daheim schnell etwas machen, kannst es raustatschen und wenn es gut ist, bewirbst du es noch selber ein bisschen auf Social Media.
0: Ja. Andererseits, damals, das stimmt, sind viele Leute im Dunkeln gewesen, viele Künstler und Künstlerinnen nicht sichtbar gewesen, aber jetzt, eigentlich passiert genau das Gleiche jetzt, weil es hat so viel, ich habe mal irgendwo gelesen, wie viele Songs pro Tag auf Spotify aufgeladen werden. Und die Masse an Musik und das riesige Volumen an Leuten, die Sachen wollen, publizieren, das macht auch wieder die Leute unsichtbar.
1: Ja, logisch.
0: Also es ist eben schwierig eigentlich, wieso.
1: Ich finde es schon auch ein bisschen eine Anmassung an Hörer irgendwie, was dann da alles ausgetatscht wird und wir als Hörer müssen dann filtrieren, was davon gut und was schlecht ist. Das hat vorher ein Label übernommen.
0: Ja, also ich weiß auch nicht, das ist halt, für das sind ja jetzt die Algorithmen verantwortlich, oder? Aber also ich finde es grundsätzlich super, dass einfach alle publizieren können. Also ich bin für die Idee. Aber eben, es hat immer auch schwierige Seiten bei allen Methoden und gute. Und es ist das perfekte Modell. Ich weiß nicht, wie das aussehen würde, ehrlich gesagt.
1: Nein, eben irgendetwas in der Mitte wäre vielleicht idealer, oder? Was
0: also ja, also das Modell von Spotify ist sicher kein gutes Modell.
1: Nein, das gefällt mir auch nicht. Wenn ich Ich meine, hätte ich mir als Jugendlicher haben wir natürlich immer so etwas gewünscht, weil dort habe ich irgendwie Heftchen und so, die Zeitungen von Musik gelesen und ich würde das gerne mal hören und dann hast du die Platte nicht einmal überkommen in der Schweiz und wir sind irgendwie über Import bist dann zu der gekommen und wenn mir dort gesagt hat, es gibt einmal so etwas wie Spotify, wenn ich mir das irgendwie annähern hätte können vorstellen, hätte ich natürlich gefunden, sofort an damit.
0: Ja, ja, klar.
1: Und jetzt, wo wir es haben, finde ich manchmal, das ist alles ein bisschen zu einfach und einfach ein bisschen zu viel und...
0: Ja, aber es ist ja vor allem, wie sie umgehen mit den Künstlern und Künstlerinnen, also wie eigentlich nur die Major riesen Artists und Labels eigentlich etwas davon haben, finanziell. Ja, ja. Also es geht ja eigentlich vor allem um das. Das ist einfach, ja, und eben, dass man dann so, ich finde einfach das ganze Playlist, die ganze Idee, das ganze Konzept von der Playlist, das finde ich auch extrem problematisch, weil es einem das ganze Hörverhalten verändert, also das Listening-Verhalten tut das mega shapen bei den Leuten, dass man eigentlich immer vom einem Ding zum anderen switcht und eigentlich nur noch den Hit vom einen Album rauspickt und eigentlich sich nicht mehr die Zeit nimmt, das ganze Werk von dem Artist zu hören. Und das finde ich eigentlich recht traurig.
1: Ja, aber es gibt ja sicher Leute, die das jetzt eben, wo deine Musik jetzt im Spezifischen sicher auch noch so als ganzes Album hören, weil es vielleicht anders gar nicht wirklich so möglich ist. Ist die Frage, wie viele das sind. Sicher ist es nicht die Mehrheit von den Spotify-Hörern, aber ich nehme an, das willst du ja gar nicht, dass irgendwie 70 Millionen Leute deine Musik hören. Gut.
0: Ja, oder wieso nicht?
1: Gut, aber oder sagen wir, wenn du realistisch bist, dann würdest du sagen, das kann nicht sein, dass jetzt einfach mehr von den Menschen deine Musik hören, sondern die hören doch eher Taylor Swift. Aber Möglichkeit hat man ja dann theoretisch, oder doch auch noch so ganze Alben zu hören.
0: Ja, man hat schon die Möglichkeit, aber einfach die ganze Architektur von der App zwingt einem, anders zu hören und anders immer zu zappen. Es ist wirklich das Zappen wie früher im Fernsehen. Es ist einfach das. Und klar hat es immer wieder Leute, die wissen, eigentlich hat es da ja ein ganzes Album. klar, zum Glück auch.
1: Aber ich habe das Gefühl, jetzt, dass die Zeit für Spotify dann schon auch gleich wieder vorbei wird sehen, weil das ganze Businessmodell geht ja nicht wirklich auf, weil das sind ja Shareholder dahinter, die gewinnen wollen und irgendwie, ich würde mal sagen, langsam haben sie den Peak erreicht an Sachen Subscribers weltweit und das müsste dann immer mehr und mehr werden, das wird es nicht und das einzige Mittel, um das noch gewinnbringend, also dass Spotify weiterhin Gewinn macht, ist Kosten zu sparen und das machen sie, indem sie irgendwie jetzt einfach nur noch AI-Musik verbreitet. Und dann kollaboriert es meiner Meinung nach irgendwann einmal, dann, weil wer will dann schlussendlich nur noch AI-Musik hören? Oder?
0: Ja, also man sieht das jetzt macht eben, Angst.
1: Man sieht ja jetzt schon so Playlists, die voll sind mit AI-Musik. Ich habe jetzt auch schon mal so aus Interesse mal reingelassen, das wird dann schlecht. Oder?
0: Ja, so, wow, ich will das nie hören.
1: Nein, mehr so, nein, ich will es auch nicht hören, mehr so einfach mal so Interesse.
0: Ja, nein, ich weiß, aber es ist so beängstigend. Ja. Oh mein Gott.
1: Ja, aber es ist irgendwie, finde ich, so ein bisschen witzig, beängstigend, eben, weil ich denke, das ist eigentlich der Untergang. Also das führt dann zu einem Clash irgendwie, oder dass alles eigentlich zusammenbricht und dann kann wieder etwas Kreatives Neues daraus entstehen. Oder? Also, ich meine, wenn es jetzt plötzlich Spotify nicht mehr gibt, muss man sich immer über was passiert dann, aber dann muss ja wieder etwas, weil Musik wird es immer geben, oder? Und die wird dann irgendwie überleben und das ist eigentlich noch spannend. Also, wir sind von dem her in einer spannenden Zeit. Und
0: ja, mega, also es ist spannend und sehr angespannt vor allem.
1: Ja, das auch.
0: Es ist alles sehr angespannt und dann hat man auch als Künstlerin habe ich auch die Anspannung in mir drin, mega, und das tut auch, dann ist auch das Musikmachen mega so etwas, so das Releasen irgendwie auch so, also im Sinn von loslassen, und wenn ich auf der Bühne bin, habe ich das mega stark, das Gefühl, dass ich so Full Power auch mega laut kann spielen, und das ist auch so ein Klumpen von Emotionen, das ist mega angenehm.
1: Und ich immer noch, das resoniert dann im Publikum oder Leute wollen das genau jetzt momentan ein bisschen so hören, oder? Und
0: ich
1: sehen.
0: Ich nehme es an, ich weiß es nicht.
1: Wir sind gerade langsam fertig von unserer Stunde oder ein bisschen mehr. Vielleicht noch zum Abschluss noch schnell, was kann man von dir jetzt 2025 noch erwarten, wo jetzt vielleicht schon spruchreif ist, oder?
0: Wie gesagt, ich werde die Filmmusik bis Ende Jahr fertig haben. Das wird ein Film sein, wo Ja, das kann ich noch nicht zu viel sagen, aber das ist sicher jetzt so ein bisschen im Fokus. Und dann noch ein paar, eben noch andere, ein anderer Kompositionsauftrag, der aber erst nächstes Jahr wird rauskommen. Und die Kollaboration, das Tanzprojekt, das ich machen werde. Und also release-technisch habe ich jetzt für das Jahr nichts. Ich glaube, Liquid Bones wird sein für das Jahr.
1: Okay. Und das mit dem French Pop?
0: Das versuchen wir mal schauen. Also ich glaube, wir werden sicher das Jahr machen. Und rauskommen wird es dann aber wahrscheinlich erst nächstes Jahr.
1: Okay, und Live-Auftritte nehme ich an, gibt es sicher auch ein paar dieses Jahr, oder?
0: Ja, Live-Auftritte habe ich jetzt recht cool in Planung.
1: Hast du gerade Sachen, die wir jetzt schon draußen sind, oder muss man einfach auf deiner Webseite schauen?
0: Ich muss auf die Webseite schauen. Leider kann ich die mega, mega tollen jetzt auch noch nicht sagen, aber ich freue mich sehr.
1: Also oder bist du auch bei Dings, das kann ich immer Leuten empfehlen, weil heutzutage ist es auch noch recht schwer, manchmal ein Konzert auszufinden, wenn wo welches Konzert ist. Und es gibt ja keinen Zürich-Tipp mehr und so. Und
0: okay.
1: Und dann Song Kick, finde ich, ist eigentlich eine gute App, wo man einfach, eben das ist wieder ein Vorteil von Spotify, dass man denen, wo man auf Spotify folgt, da kommt man eine Meldung über, wenn die irgendwo in der Nähe spielen. So.
0: Okay. Ja. Und was ist das Erste, was du gesagt hast?
1: Songkick heisst das.
0: Das kenne ich gar nicht.
1: Ja, und ich weiß nicht, wie man sich dort als Artist muss anmelden oder ob das dann direkt über Spotify läuft.
0: Okay.
1: Aber irgendwie sehe ich, muss man das schon, oder zumindest muss man natürlich Konzerte geben, weil dass dann die wissen, wo du spielst. Oder?
0: Genau.
1: Und dann wird einfach der dir folgt auf Spotify, wird informiert, wenn du wo irgendwo spielst. Oder?
0: Okay.
1: Finde ich jetzt noch sinnvoll.
0: Das ist noch gut zu wissen, ja.
1: Gut, ja, dann wünsche ich dir sicher noch ein sehr musikalisch spannendes Jahr. Und
0: ja,
1: danke fürs Gespräch.
0: Mal. Ja, merci dir auch.
1: Ciao, Noemi.
0: Ciao.
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3: Ein kleiner Nachtrag da noch von unserer Seite beim Stadtfilter. Wir würden diesen Job nicht machen, oder ich zumindest würde meinen Job nicht machen als Pedant vom Dienst, wenn ich nicht erwähnen würde an dieser Stelle, dass das Gespräch von der Noemi Büchi mit Helvetica vor ungefähr einem Jahr stattgefunden hat. Und wie bei so vielen Jahren von der Noemi Büchi ihrer Karriere hat sich auch in diesem Jahr einiges da. Unter anderem ist gerade kürzlich ihr neuestes Album rausgekommen, XYV. Eines von den wenigen Schweizer Alben, die in den letzten Jahren überhaupt besprochen worden ist auf der Plattform Pitchfork. Und auch darum stattfindet, ist es natürlich Gegenstand von einer Diskussion gewesen. Und zwar in der Hörprobe, unserer Sendung für Neuheiten, vom 13. April. Ihr habt das gerade gesehen. Die Sendung findet ihr, wie so einiges, was ihr auf dem Sender gehört, natürlich auf unserer Webseite. Das könnt ihr gut nachhören. Wenn ihr ein Update gerne hättet, hört noch in meine Bücher. So, und damit ist unsere Klammer zu. Der Antrag ist vorbei. Ihr könnt weiterhin störungs- und unterbruchsfrei und hoffentlich ohne weitere Korrigenda Stadtfilter hören und ich wünsche an der Stelle viel Vergnügen mit einem weiteren Programm.

0: Ich weiß auch nicht, aber das kann man ja nicht machen. 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
1: Ja, herzlich willkommen. Das ist Politur. Es ist Donnerstag, der 4. Juni 2026. Wir haben kurz nach der 6. Mein Name ist Florian Sieber.
2: Mein Name ist Noemi Kilchemann.
1: Und heute gibt es wieder mal eine halbe Stunde mit, ich glaube gar nicht so viel Kultur heute, sondern vor allem Politik. Es geht um PK, es geht um Ständeratswahlen. Es geht nicht um Nathalie Rickli, die auch noch findet, sie will Ständerätin werden. Das wirkt sich dann in einem Jahr auf die andere Frage vielleicht ein Mühe aus, aber ich glaube, ich tue nachher so dermaßen lang in einem Proloflow-Spezial rumwettern und nölen und tue und machen, weil da der Mister Daniel Josic das Gefühl hat, die Welt hat auf ihn gewartet und jetzt ist sie trotzdem aber abgefahren, bevor er am Bahnhof angekommen ist. Das gibt es noch in einem Proloflow-Spezial, aber wir haben natürlich auch noch ein bisschen News aus Winterthur, der Umgebung und dem ganzen Land dabei. Da würden wir jetzt gleich direkt rein starten mit den Meldungen vom Tag.
2: Ja, mit dem Zug ohne Umsteigen von Wien auf Winterthur, das ist ab nächster Woche für 4 Monate möglich. Die österreichische Bundesbahn hat nämlich für diesen Sommer umfassende Modernisierungsarbeiten geplant. Die treffen auch die rund 18 Kilometer lange Bahnstrecke zwischen Feldkirch und Buch St. Gallen, wo der Fernverkehr zwischen Österreich und der Schweiz jeweils durchfährt. Durch diese Baumassnahme, die soll eine langfristig leistungsfähige und zukunftsfitte Verbindung zwischen Österreich und der Schweiz gewährleisten, müssen die Züge natürlich umgeleitet werden. Von Zürich aus fahren die Züge Richtung Wien drum jetzt über Winterthur und St. Gallen Richtung Österreich und halten eben auch an diesen zwei Bahnhöfen. WinterthurerInnen, die diesen Sommer also auf Wien wollen, können ohne Umsteigen anreisen, wer die Verbindung am 9 Uhr am Abend nimmt, sogar gemütlich im Nachtzug. 34 Millionen CO2, so viele Emissionen können die Schweiz bis 2030 nicht im Inland senken und müsste sie in dem Fall im Ausland kompensieren. Die Zahl hat der Bundesrat letztes Jahr am Parlament kommuniziert. Jetzt zeigt sich aber, dass die Lücke deutlich grösser ist. Der SRF hat die interne Berechnung vom Bundesamt für Umwelt angeschaut und zeigt, dass die Rechnung nicht nach Regeln vom Pariser Klimaabkommen durchgeführt worden ist. Ein wichtiger Teil, nämlich der Landnutzungssektor, ist ausgeklammert worden. Der Sektor betrachtet Emissionen, die vom Schweizer Land und Wald gespeichert oder in die Atmosphäre abgegeben werden. Die Rechnung ohne Landnutzungssektor führt dazu, dass die Emissionslücke je nach Szenario um 7 bis 18 Millionen Tonnen CO2 unterschätzt wird. Die Schweiz will die Emissionen, die sie nicht im Inland reduzieren kann, mit Klimaprojekten im Ausland kompensieren. Das heisst, je grösser die Emissionslücke, desto grösser auch die Kosten von diesen Projekten. Mit der realistischen Emissionslücke könnten die Gesamtkosten bis 2030 auf 1 Milliarde Franken ansteigen. Das BAFU wehrt sich gegen den Vorwurf von falschen Berechnungen. Sie haben die Emissionslücke gemäss damals geltendem Schweizer Recht berechnet, wo der Landnutzungssektor noch nicht vorgesehen hat. Dass man sich an die Vorgaben vom Pariser Klimaabkommen müsse halten, sei erst 3 Monate später in Kraft treten. Dass diese Vorgaben aber werden in Kraft treten, ist schon seit 2022 festgestanden. KritikerInnen fordern jetzt mehr Transparenz vom BAFU. Es soll klar zum Ausdruck bringen, wenn sich Rechnungsgrundlagen verändern und welche Grundlagen man genau gebraucht hat. Gemäss BAFU wird der Bundesrat im Jahr 2027 eine Aussprache über Zielerreichung bis 2030 führen und auch die Kosten für die Nutzung für die Schliessung der Emissionslücke genauer beziffern unter Berücksichtigung der Landnutzung.
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2: Ja, die Kaltfront, die uns das Tiefdruckgebiet Peggy von Westen übers Land geschickt hat, bereitet uns einen sehr kühlen und nassen Abend. Der aktuelle Regenfall dauert noch die ganze Nacht an und gegen die 9 wird er sogar noch stärker. Die Temperaturen sinken in der Nacht auf etwa 11 Grad, dafür sollte der Wind ein bisschen abnehmen. Morgen am Morgen wird es dann langsam wieder trocken und um den Mittag herum kommt dann auch die Sonne wieder führen, aber es bleibt auch morgen Nachmittag knapp unter 20 Grad. Am Wochenende sollte es dann dafür trocken bleiben, am Samstag mit ein bisschen mehr Wolken als am Sonntag und mit Höchsttemperatur von etwa 22 bis 23 Grad, bevor dann das schöne Wetter spätestens am Montag wieder gestört wird.
1: Yeah. Ja, und jetzt kommen wir schon zum grösseren Teil. Es wird jetzt eine Tirade geben und ich empfehle allen, weil die ist unglaublich biased. Sie ist gar nicht objektiv, sie ist extrem parteiisch, aber ja, was würde man sagen? Sie ist vielleicht in dem Sinn parteiisch, dass sie wie gegen Parteien, zumindest ausgewählte, ein bisschen am Schiessen ist. Von dem her, wenn ihr irgendwie das letzte Mitglied von der SP-Reform-Plattform seid, schaltet doch jetzt vielleicht um und sonst hört euch doch mal an, was der Proloflow findet zu dieser ganzen PK-Nummer.
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1: Und Josic sprach zu seinen Jüngern. Oder halt zumindest zu den Medien, die in der heutigen Aufmerksamkeitsökonomie jeden Konflikt und Nicht-Konflikt brühwarm müssen per Live-Ticker rausdatschen. Die Rede ist vom Ständerat Daniel Josic seiner Pressekonferenz heute. Ich sage da ganz bewusst nicht SP-Ständerat Daniel Josic, weil das ist er ja jetzt nicht mehr. Der wohl zentralste Teil von dieser Predigt gegenüber den Medienhabaschen und den armen Seelen, die gegen ihren Willen in der Räumlichkeiten vom Kaufmännischen Verband müssen dokumentieren, was der Herr so sagt, ist ja der sofortige Austritt aus der Sozialdemokratischen Partei, den Daniel Josic verkündet hat. Und dass er trotzdem 2027 nicht für die SP, sondern für sich selber ins Rennen um den Ständeratssitz wird gehen. Ganz findige Sichinnen und Scheiben werden jetzt wissen, woher das kommt. Es war eine Posse mit Ankündigung gewesen. Gewisse Medienhäuser haben schon umspekuliert, wenn er denn jetzt austritt und den Austritt mit dieser PK ankündigt, wo er dann könnte hingehen. Anlass für den ganzen Kladderadatsch, für das Remi-Demi. Der Dani Josic soll nicht nochmal von seiner Partei in die höchsten Gremien der politischen Macht gehievt werden. Das ist bei der Nominierungsveranstaltung von der SP kürzlich bekannt worden. Und da wird die Passionsgeschichte Dani auch noch einen Tacken holen und langwieriger. Das ist nämlich nicht das erste Mal, dass ihm von den Delegierten von der SP das Vertrauen für ein Amt verweigert worden ist. Also wagen wir mal kurz einen Blick zurück, weil obwohl jetzt mal die Leitmedien mit Banner, wo Update folgt oder Live-Ticker steht, eine unglaubliche Aktualität suggeriert. Und da geht es dann wirklich eben um die Aufmerksamkeitsökonomie, darum quasi zu Poolen mit anderen Medienhäusern darum, dass ja, man irgendwie suggeriert, bei uns ist der top aktuelle Kram und endlich können wir herausfinden, was da los ist, wo dann alle etwa den gleichen Kram schreiben. Das ist alles ein alter Hut, wo jetzt halt einfach irgendwie so kulminiert ist. Und zwar noch nicht mal so, dass die Schmierenkomödie ganz fertig wäre. Wie gerne man es auch hätte, der Bullshit wird noch ein paar Mal zu reden geben und zu hören und in den austauschbaren und öden Leitmedien wären wir dann ganz bestimmt noch jedes Hin und Her von dem Zeug. Ja, wir sind mitverfolgen. Vieles davon wird unsäglich banal sein. Das weiss ich so gut, weil ich mich leider schon haben müssen mit dieser Thematik, mit dieser Story auseinandersetzen. Und es halt genau das ist. Es ist mega banal. Mal ein Beispiel. Im Live-Ticker von Watson war eine Ticker-Meldung tatsächlich gewesen, Warten auf Josic. Der Seminarraum, in dem Josic über seine politische Zukunft informiert, ist rappelvoll. Noch warten wir auf den Ständerat. Und es wirkt auf mich, als wäre ich da so ein bisschen eine Satire am Lesen. Ich frage mich, ob die Nummer, ja, wie ein Becken sein Stück Warten auf Godot geendet hat, die werden Dani einfach nicht kommen. Aber ja, nur er ist gekommen und er hat Anführungs- Schlusszeichen und oh mein Gott, sind das fucking riesige Anführungs- und Schlusszeichen Konsequenzen gezogen, dass er eben nicht wieder von der SP mit Stutz und Aktivistinnen e.V. in die höchsten Riege von der politischen ja, Existenz gelupft wird. Fette landesweit relevante Mandat hat er durch seine Partei nämlich 6-mal quasi ermöglicht bekommen. Ich sage das sehr bewusst, weil Ich finde die Narrative von ja, der hat das alleine so fantastisch so angebracht, so toll, dass er ja, einfach durch sich selber und einfach ohne Politmaschinerie, das ist einfach er. Ja, das ist einfach idealistischer Bullshit, der mit politischer Realität in dem Land einfach nichts zu tun hat. Zweimal ist er, und das ist viel direkter, weil das war Proporz, für die SP im Nationalrat gewählt worden. Einmal hat man importiert für den Regierungsrat, dort hat er aber verloren. Und dann dreimal hat man für ihn Wahlkampf gemacht für den Ständerat. Und ja, wenn da jetzt das Argument eben kommt, mit, das ist ja Majorz und der Josic ist gewählt worden, nicht SP, das kann man finden. Ich glaube, Parteizugehörigkeit von Ständeratskandidierenden spielt durchaus einen Ruggel, weil die meisten Leute sind parteilos. Und ich glaube nicht, dass die meisten Ständeräte parteilos sind. Dazu kommt so ein Faktor, wo man halt wirklich sehr, sehr viel schlechter wegreden kann, die Finanzierung. Und die Finanzierung ist bei ihm, ich habe es zumindest mal im letzten Fall rausgeschaut, ja, die Finanzierung von dem Wahlkampf, der dann doch so, ja, mehr als 100'000 gekostet hat, die ist dann mehrheitlich durch die SP gekommen. Und dann müsste er entweder jetzt halt bei der nächsten Charge, weil er will ja nochmal kandidieren, aber halt als Parteilose, müsste er das irgendwo anders auftreiben. Oder halt schauen, wie er mit weniger Wahlkampfbudget klarkommt. 2023 hat die Sozialdemokratische Partei nämlich 120'000 Franken für den Wahlkampf von Daniel Josic ausgegeben. Und ehrlich gesagt, das ist relativ teuer für so einen halben Ständerat, wo nur drei Viertel von der Legislatur auch in der Partei ist und dann nicht einmal für die Partei abstimmt. Also ein halber SP. Ständerat, weil, ja, wenn man dann noch einmal schaut, der fehlt er jetzt halt als Fraktionsmitglied, so wie ich das verstehe. Oder vielleicht bleibt er in der Fraktion, wer weiß. Aber ich nehme es mal nicht an, weil Kommissionssitze sind ja schon wie verteilt, der hockt ja schon in einer. Sprich, das letzte Jahr macht er jetzt quasi, oder das letzte ja, ein bisschen mehr als ein Jahr, eineinhalb fast. Auch tatsächlich gar nicht so viel anders, als er bisher gemacht hat. Und zwar vor allem Politik für sich selber und wahrscheinlich auch für seine Politkarriere. Weil, ja, so, sonst ist es ja wirklich teilweise gar nicht so mega weit her gewesen, da damit, wie SP-politisch er da hat können irgendwie Einfluss nehmen. Und ja, das ganze Realpolitik-Narrativ von, ja, wir brauchen jetzt halt die Wählbaren, damit man könnte progressive Kompromisse rausholen, das bricht an ihm halt ja vollständig. Wenn man sich irgendwie vorstellt, dass er in den Jahren, die er jetzt da in dem ja, Parlament, in der grossen oder in der kleinen Kammer gehockt ist, halt tatsächlich auch mit dem Stichentscheid die Kommissionsabstimmung wirklich einfach progressive Anliegen bodiget hat. Und torpediert hat in der Kammer selber, wo er eigentlich ja, teilweise hat man das Gefühl gehabt, nur hätte können. Alles, was auch nur ein Mühe zu visionär oder zu weitgehend gewirkt hat, ist er ja dann dagegen gewesen. Und jetzt ist das alles passé, weil man einfach vor allem seine persönlichen politischen Ambitionen nicht stattgegeben hat. Vermutlich am besten gesehen kann man die ganze Nummer, ja, wie ungern dabei bremst wird, um noch ein krasses und neues krasses Amt sammeln, wie er darauf reagiert hat, wenn er nämlich nicht für Bundesratswahlen nominiert worden ist. Also ich muss dann auch sagen, ich glaube, der Mössi hat sich extrem fest vorgenommen, mal im Bundesrat zu werden. Ich weiss jetzt nicht, ob er findet, dass er das so dermaßen gut machen würde, aber ich bin mir ziemlich sicher, dass er so ein Charakter ist, der, auch wenn er sich selber die Frage mit einem Nein beantworten würde, trotzdem würde finden, dass er es irgendwie verdient hätte. Schauen wir mal in die Vergangenheit, noch ein bisschen mehr zurück. 2023 hat er das nochmal probiert, wie übrigens noch weitere SPlerinnen, SPler, ich komme auf mindestens 6 Personen, die sich in Stellung gebracht haben, um den Alain Berset zu bewerben. Und das sind dann auch wirklich einfach so die national Bekannten. Und man hat dann vor allem vom Daniel Josic gehört, wie schwierig er das alles findet und dödödö. Aber weder der Jon Pult, noch der Roger Nordmann, noch Evi Allemann, noch der Matthias Ebischer haben, wo es dann eben nicht nominiert diskriminiert worden sind, und nicht Bundesrat geworden sind, CETA und Mario geschrauen, wie diskriminierend das sei, dass sie jetzt nicht dürfen mit dem Amt in die oberste Exekutive vom Land gehen, um ihr Ego zu streicheln. Und ja, er hat es halt schon im Jahr davor probiert, dass ein paar von denen das vielleicht auch gedacht haben. Hast du jetzt aber Schampau gemeint, dass ich nicht Bundesrat werde? Das ist ja möglich. Aber zumindest steht, der hat dann wohl die Impulskontrolle ein Mühe gegeben. Und jetzt lenke ich die Geschichte noch ein Jahr weiter in die Vergangenheit. 2022 hat die SP-Welle den Sitz von der Simonetta Sommaruga mit einer Frau besetzen. Weil sonst wäre der Frauenanteil im Bundesrat halt noch schlechter gewesen. Und ja, das ist schon zumindest glaubwürdig bei einer Partei, die sich ihrem Selbstanspruch sagt, ja, wir sind für Gleichstellung, wir sind für Feminismus. Der Daniel hat das als allen Ernstes als Benachteiligung von Männern bezeichnet, als Männerdiskriminierung. Und ich habe mich dort schon sehr fest daran gestört, weil es ist vielleicht eine Benachteiligung von einem Mann, weil ein einziger Dude, der nicht ein Amt antreten kann, der das Promille von der mächtigsten Menschen im Land je werden ausüben, das ist ein Jammern und ein Trötzeln und ein Heulen auf höchstem Niveau. Nein, höchstes Niveau ist noch ein schwaches Wort. Das ist irgendwie eine fette Untertreibung. Das ist wirklich, das ist olympisches Niveau von Jammern. Aber auch sonst war eigentlich für die SP mehr Hypothek als sonst irgendetwas. Also der Josic hat dann die Wirtschaftspolitik als etwas dargestellt, wo von Standort, Unternehmen, Finanzplatz und eben sie irgendwie Pragmatik prägt gewesen. Die Pragmatik hat er dann aber nur irgendwie die Richtung vom Kapital angewendet. Ich meine, dass man da irgendwie von Eigentumsverhältnis, Verteilung, demokratischer Kontrolle oder gar Schrecklass nach Klasse macht irgendwie. Wie könnte ich das andenken? Fehlanzeigen. Auf seiner eigenen Website hat er so formuliert, die Schweiz braucht eine starke Wirtschaft. Aufgabe ist es, die Unternehmen zu schützen. Konkreter ist das bei Konflikt bei der Bankenregulierung geworden. Also das kann man dann auch in den Medien anlesen, dass der Josic sich gegen härtere Bankenregeln gestellt hat, während die SP die Konsequenzen aus dem CSU-Schock versucht hat, die Forderungen vorwärts spielen. Und auch zuvor ist eigentlich eher mit einer Politik aufgefallen, die auf der Seite von der wenigen ist, als auf der von allen. So 2017, wo noch in Fokus geraten ist, bei der ganzen Arbeitszeitdebatte, sich auf die Seite gestellt hat, so in einer Doppelrolle als politischer Mandatär, aber auch als Vorsitzender von seinem kaufmännischen Verband, wo noch eine Allianz mit bürgerlichen Politikerinnen und Politikern und Verbänden geschmiedet hat, um eine Lockerung von der Ruhezeitregelungen in der Schweiz für sich zu bringen. Ja, 11 Stunden Ruhezeit sagt zu lang. Das sagt zu streng und zu starr. Wo ich sagen muss, ich habe nicht das Gefühl, dass im Moment die Ruhezeit das Problem sind. Ich habe eher das Gefühl, wenn man sich anschaut, wie es ganz viele Arbeiterinnen und Arbeiter geht in diesem Land und international, vielleicht müssen wir die ganzen Sachen wie Arbeitszeitregelungen und konkret arbeitsrechtliche Fragen aber verteidigen, als wäre man eine Leuenmutter, wo gerade irgendwie die Hyänen ums Lager herumschleichen. Die Sozialdemokratie hat das ja viel kritisiert, nicht wirklich Konsequenzen daraus gezogen. Nach der CS-Krise ist Grossbankenfrage nicht irgendein technisches Dossier gewesen, sondern eine Machtfrage. Und wer da bremst hat, hat im Endeffekt systemrelevantes Kapital vor demokratischen Einflüssen versucht zu schützen. Genau. Dort ist der Josic gehockt mit den Leuten, die gesagt haben, Finanzplatz zuerst, dann vielleicht mal Gesellschaft. Und Arbeiterinnen und Arbeiter, ja, müssen die ja dann noch weiter hin, bitte. Die Ruhezeitregelungen hat er auch mit der Rechten eben wollen zusammen lockern. Schon ein überbezahlter, unkündbarer Strafrechtsprofessor, der noch Mandatsstütze bekommt. Und dann will die Bürzerinnen und Bürzer ihre arbeitsrechtlichen Schutzregelungen aufweichen. Man muss sich eigentlich nicht wundern, woher der unter Arbeiterinnen und Arbeiter oft absurd schlechte Ruf von einer SP kommt. Wenn es für so Leute alle paar Jahre Hunderttausende ausgehen, um sie irgendwo im Parlament und an Macht und an den Schalter von Einfluss zu behalten. Aber auch irgendwie bei der internationalen Politik rollen sich Fingernägel auf, wenn man sich so anschaut, was da für eine Politik von dem Herrn vertreten worden ist. So nicht einmal unglaubwürdig, sondern nur negativ glaubwürdig, weil ich mir schon traue, dass er das glaubt, was er verbricht. Er ist zumindest ein offener Rechter aus meiner Sicht. Und ja, so ein ganz harter Konflikt. Punkt ist halt UNRWA gewesen. 2025 ist im März vom SRF berichtet worden, dass der Daniel Josic sich als einziges SP-Mitglied für die sofortige Streichung der Gelder als UNO-Palästina-Hilfswerk stark gemacht hat und eben das UN-Hilfswerk wegen mutmaßlicher Verbindung zu einzelnen Mitarbeitenden von der Hamas scharf kritisiert hat. Ja, auch dort ist er nicht im Sinn von der Partei am Agieren gewesen oder im Sinn von irgendwelchen Leuten, die tatsächlich davon betroffen sind. Geht in einer fucking Hungerkrise in Gaza an und fängt da irgendwelche Terrorismus-Connections zusammendichten von der UNRWA auf struktureller Ebene, wo er nachher daraus den Schluss zieht, ah ja, dass die Region, wo gerade eine humanitäre Krise herrscht, denen müssen wir jetzt das einzige Hilfswerk, was dort irgendwie halbwegs dazu in der Lage ist, zum Schaffen möglichst handlungsunfähig machen. Man kann auch ganz viele andere Sachen finden, wo der Dude, ja, seine Partei, die ihn so viel Mal aufgekieft hat, ganz schlecht hat ausgesehen. Er war einer der Köpfe von dieser ganzen Jusofizierungserzählung. Also die Erzählung, dass dort Juso quasi die SP übernommen hätte. Als ehemalige Juso kann ich sagen, ich merke davon nichts. Und ich kann euch auch empfehlen, wenn ihr das glaubt, fangen entweder mal an in der Realität zu leben, einfach indem man das so bewusst entscheidet. Nein, ich weiss, leider geht das nicht so. Genau, sondern hört euch mal an, was denn die Users über die SP erzählen, weil die sind dann gar nicht so happy teilweise. Aber er hat natürlich auch müssen anlegen. Er hat sich immer wieder halt müssen als Opfer darstellen, wo er behauptet hat, dass Sozialliberale in der Partei geschasst würden. Und das letzte Mal hat er das gemacht, wo er eben nicht nominiert worden ist. Das ist relativ rasch eine Quittung zurückgekommen von der Eva Herzog, die auch mal früher in dieser sozialliberalen Plattform war und gesagt hat, ja, aber das ist ja wirklich einfach Bullshit, was er erzählt. Leider nicht so klar, aber relativ in die Richtung. Die hat sich auch von sich aus gemeldet, weil sie das so haarsträubend gefunden hat. Und das ist jetzt Erfinderin von einem Steuerschlupfloch wie der Patentbox in Basel, wo sie sich für die Pharmaindustrie dort ausgetüftelt hat. Besonders linke wäre der Vorwurf, funktioniert halt nicht. Wo jetzt halt der nächste Punkt ist, für das, wie viel der Partei gebraucht hat, also nichts und negativ, ist aber hurenlang am Wahlkampfstropf von denen gehockt und gehangen. Und das denke ich jetzt nicht nur mal so monetär, weil, ja klar, das ist halt einfach zum auf den Nenner zu bringen. Man hat Zahlen dazu, wie teuer sich ja, ein SP-Kanton Zürich so einen Ständeratswahlkampf lässt sein. Aber gleichzeitig, ja, die ganzen arme AktivistInnen, ich weiss, die müssten das ja gar nicht machen, die könnten es auch langsam besser wissen, aber ja, die ganzen Leute halt, die sich wegen dem Verteilen von Josic seinen Flyerlis für wählt Dani Josic in den Ständerat an irgendwelchen SP Wahlkampfständen halt einfach hätten müssen von so Linken wie mir immer wieder anficken lassen, nur damit der Typ der Partei immer wieder in den Rücken fällt und sie verlässt. Kaum wird er mal nicht nominiert, zum dann noch aus strategischer Gründen richtig frei sind und Mitte in der Fraktionsfrage zu blinken. Hey, ich glaube, das ist relativ frustrierend, aber gleichzeitig etwas, wo man muss sagen, ein bisschen selber die Schuld, he? Weil man weiß ja nicht erst seit gestern, dass er schon so ein Machtmensch irgendwie ist. Und genau in dieser Fraktionsfrage, finde ich, sieht man das relativ gut. Er wird zwar das nächste Mal parteilos für den Ständerat kandidieren, hat er angekündigt, in eine Fraktion, will aber trotzdem. Das ist absolut pragmatisch. Es gibt halt Macht, es gibt Zugang zu Kommissionssitz, wo er wiederum progressive Anliegen mit seinen mit seiner Stichentscheidsstimme kann kippen, wo jetzt aber schon auch spannend ist, für welche Fraktionen er sich denn

0: Kanton Zürich und die ist eben in der GLP. Und gerade zwei GLP-Fraktionsständeräte, das scheint gar nicht so realistisch, nicht einmal für den Kanton Zürich. Und so endet sie halt irgendwie, die Passion Dani. Zumindest ihr SP-Kapitel, und zwar viel zu spät. Und mit einem End, wo die Krux der SozialdemokratInnen mit ihren politisch arrivierten RechtsauslegerInnen zeigt, in einer Penetranz, die wirklich einfach wehtut. Was schon viel früher hat müssen abgesägt werden, und yes, ich denke da an den Law and Order-Typ Mario Fehr, der wegen Verfehlungen von seinem eigenen Sicherheitsdepartement in Sachen Messerangriff von Winterthur den Grundrechtsabschaff Law and Order-Turbo einschaltet und alles macht, ausser irgendwo versuchen, der Stadt Solidarität oder Unterstützung zuzusprechen, wo seine eigene hure PK in dieser Sache eh erst noch in Zürich statt finden lässt, weil es ist vor allem eins, es ist eine politische Gelegenheit, hat man das Gefühl, bei ihm oder zumindest ein bisschen PR-Desaster, wo man spindoktern muss und jeden Vorwurf nach aussen lenken, wo wirklich auch schon gewisse Parallelen, aber viel, viel härter hat zu Zeiten, wo er noch ein SP-Mitglied war, nur um dann unter selber gewählten, eigen gewählten Bedingungen zu seiner Zeit aus der Partei rauszugehen. Und ich würde jetzt wirklich den Hegelspruch von der Geschichte, die immer zweimal stattfindet, und das erste Mal als Tragödie und dann als Farce bemühen, aber es ist halt so viel mehr, also viel häufiger noch passiert. Denken wir zum Beispiel mal an den Vorstand von der reformierten, schlechter Witz, aber ich liebe ihn, reformorientierte Plattform in der SP. Das ist eben so der sozialliberale Club, der vom Josic präsidiert worden ist. Der ist vor mehreren Jahren mit Filtrara gegründet worden. Da war noch Gala dabei gewesen. Es hat der Josic gehabt, Eva Herzog ist auch an Sitzungen gegangen. Aus Winterthur ist Stefan Beutler angekommen, Sparbeutler mit von der Partie gewesen. Wenn man jetzt aber mal schaut, wer alles im Vorstand ist, wo früher einfach aufgefüllt war, mit irgendwelchen Mandatärinnen, Mandatären, meistens mit irgendwelchen mächtigen Exekutivämtern. Ja, man kennt gar nicht mehr so viele Namen. Man kennt noch den von Daniel Josic und der kann jetzt vermutlich auch der reformorientierten Plattform gar nicht mehr den Präsident stellen. Wo auch plötzlich klar wird, wieso zum ersten Mal nach ihrem eigenen Kalender sie jetzt wieder eine Sitzung machen seit 3 Jahren. Es gibt nämlich Ende Monat in der Reformplattform von der SP mal wieder eine Sitzung. Sonst, glaube ich, die letzte Veranstaltung war im 2023 gewesen. Die müssen jetzt halt wieder einen neuen Tätschmeister wählen. Und ja, es ist so ein bisschen von den anderen Namen, hätte ich jetzt keinen kennt, die im Vorstand sind. Also das oberste Gremium mit lauter Mandatshöcklerinnen und Höcklern mit solcher Meinung über sich selber, das existiert so nicht mehr. Und wer weiß, vielleicht ist das ja die Good News an dieser Misere. Vielleicht sind wir nämlich die politische Präsenz von dem Herrn Josic auf nationaler Ebene los. Und vielleicht nimmt das in den Club gerade mit in die Bedeutungslosigkeit. Man wird ja noch dürfen Hoffnung haben.
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0: Das ist Proloflow Spezial gewesen zu der PK, die heute stattgefunden hat. Ich hoffe, ihr habt euch genauso herrlich aufgeregt wie ich. Das gibt Zunder und das gibt Lust zum Sachen machen und sich aktiv einbringen, damit irgendwann mal die ganze Misere aufhört. Aber wenn es vielleicht heute gar nicht so mit der Kraft lange zum jetzt schon anfangen, dann empfehle ich euch doch, macht ihr das, was wir immer zum Ende von unserer Sendung hier machen könnt. Die sich ein bisschen anhören, was man so für Möglichkeiten hat, um seine Zeit umzubringen in Winterthur heute Abend.
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0: Ja, und Winterthur zeigt sich wieder mal von einer fantastischen Seite. Ich bin mir nicht ganz sicher, wie das jetzt ist mit dem Wetter. Es hat

0: nämlich ein bisschen Acts, die sollten stattfinden auf dem Bäumli. Und zwar heute um 7:30. Zum Beispiel sollten Eli Graf Musik machen, weiters Back. Und ich bin mal ein bisschen unsicher, wie das mit dem Wetter ist. Von dem her, das am besten noch vorne ein bisschen nachprüfen gehen. Ebenfalls so Wetter betroffen könnte sein Zirkus Freilichtshow Katastrophonia von Lucy und Lucky Loop. Oder ihr könnt euch die Veranstaltung Neue Wildnis anschauen. Ihr müsst aber ein bisschen schnell sein, weil die fängt gleich an, und zwar um 6:30 im Gewerbmuseum. Und wenn das gar nicht so gut passt, weil das Wetter doch auch ein bisschen gewöhnungsbedürftig ist für so Aussenaktivitäten. Ja, vielleicht macht ihr das, was ihr jetzt gerade macht, vielleicht hört ihr ein bisschen Radio. Da geht es nämlich jetzt weiter mit Musik Agogo. Nicht ganz 20 Minuten, bis dann Ahmed Eid im Gespräch mit dem Adrian Böckli was erzählt, bis am 8. Dann kommt der Partikelfilter. Nach dem Partikelfilter am 10. wird es elektronisch mit der Collage Elektrini. Und nachher könnt ihr noch mal Politur hören. Am Mitternacht bis etwa ja, 0:35. Nochmal um 4 Uhr kommt sie auch, wenn es die grossen 3 sind. Schaltet doch morgen am 6. ein. Dann wieder. Ich hoffe, er ist dann wieder da. Doppel-D, Daniel Düsentrieb, Diogenes Düsenbier, Dominik Dussek mit dem Morgomat vom 6. bis am 9. Dann am Mittag kommt der Heinun mit Sonja und am Abend gibt es Politur mit der Lauri. Uns zwei, also die neue Mir und mich, gehören dir dann nächste Woche wieder.
1: Genau, ich bin am Dienstag wieder da und du am Montag nicht mehr.
0: Genau, und bei dir geht es dann um Pferd.
1: Genau, nächste Woche geht es bei mir um Pferd. Ich bin im Wildnispark gewesen, aber da gehört man dann nächste Woche mehr dazu.
0: Genau, und darum machen wir jetzt das, was ich besonders gerne mache, mich und euch in Feierabend schicken. Und darum sage ich Ciao.
1: Einen schönen Abend.
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0: Los, wir müssen jetzt über etwas reden.
1: Nein, nicht schon wieder.
0: Ich sage, wir reden jetzt über das.
1: Aber es ist ja immer das Gleiche.
0: Wir reden jetzt über das Wetter.
2: Ja, wenn ihr heute am Morgen gefroren habt, dann geht es euch wie der Schaf, wo oft Anfangs Juni geschoren werden und dann bei einem Temperatureinbruch Mitte Juni nochmal kalt überkommt. Darum nennt man den Kälterückfall, den wir heute gerade erleben, auch Schafskälte. Da sind wir jetzt eben offiziell drin, mit Höchsttemperaturen von nur 17 Grad, bewölktem Himmel und immer wieder kurzen Regengüssen. Ähnlich sieht es auch in der Nacht und morgen aus, dann sogar mit Höchsttemperaturen von nur 14 Grad, bevor die Luft dann am Donnerstag wieder trocken wird. Und weil es nur Schafskälte light ist, haben wir am Freitag schon wieder Temperaturen über 20 Grad und am Wochenende ist eindeutig wieder Sommerwetter.

0: Ja, herzlich willkommen zu dem Heinun von dem Dienstag, am 9. Juni. Heute im Heinun, ich, Ursi und mit Gast, nämlich heute Claude. Hallo.
1: Hallo.
0: So schön, du bist wieder am Radio zu hören. Mhm. Aber heute so in anderer Funktion, heute bist du mal Gast. Heute erzählst du mal über all die Sachen, die du machst, wenn du nicht beim Radio bist.
1: Also über alles?
0: Okay, nein, vielleicht nicht.
1: Ui,
0: über einen Teil.
1: Ja.
0: Wir reden über, stimmt, sonst sind wir, schmissen wir einen Sonderheim und machen, wenn es 3 Stunden geht. Aber so ein Teil davon.
1: Ein Teil. Ja, das ist gut. Ich freue mich.
0: Und ich finde, das Wetter, das Noemi gemacht hat, hat so gut gepasst. So ein bisschen das mit der Schafskälte und was sich so aufs Landwirtschaftliche bezieht. Weil um das wird es nämlich heute in dieser Sendung auch recht viel gehen, weil wir werden über die aktuelle Ausstellung von der Claude reden, die heisst «How goes Tomorrow». Und auf das werden wir jetzt gerade mehr eingehen. Vorher aber noch einen kurzen Überblick, was sonst noch so in diesem Heinun wird laufen. Wir haben natürlich Vorproduziertes dabei aus den Redaktionen. Das ist ein Album von der Woche, das heisst «Eis voll» von So Amba. Wir haben einen Zusammenschnitt oder einen Ausschnitt, besser gesagt, aus dem Balkonkonzert vom 29. Mai mit «Anger Management». Und wir haben dann natürlich auch noch den Veranstaltungsfilter ganz zum Schluss. Wie gesagt, wir werden über die Ausstellung von der Claude reden und wir werden auch Musik hören, die du, Claude, mitgenommen hast, die dich während der Ausstellung begleitet hat oder einfach aktuell gerade wichtig ist.
1: Ja, also ich habe jetzt vor allem Musik mitgebracht, ich glaube, wo ich noch so ein bisschen mit dem Hof in Verbindung bringe, wo so ein bisschen der Ausgangspunkt ist, auch von dieser Ausstellung. Vielleicht jetzt ein bisschen weniger, wenn ich sonst gerade so nur hören. Also da ich ja auch Musikredaktion eigentlich mache, ist es sehr vielfältig. Ich habe es sehr fest eingeschränkt. Es wird heute ganz viel Folk-Musik geben. Folk-Blues, ein bisschen Country-Blues und auch ein paar lokale VertreterInnen in diesem Genre.
0: Sehr schön. Das passt. Ja, wie man es halt erwartet oder von einer Musikredaktorin, passt das natürlich thematisch wunderbar.
1: Und am Schluss gibt es eine kleine musikalische Überraschung.
0: Yes! Ja, die Ausstellung. Ich würde sagen, wir starten jetzt mal für die ersten paar Minuten damit, dass Menschen auch wissen, über was wir da die ganze Zeit reden. Sie heisst «How Goes Tomorrow». Sie ist aktuell in der Schädhalle im Eisenweg zu Frauenfeld zu sehen, seit dem 4. Juni und dauert bis zum 4. Juli. Aber die Atelierzeit ist bereits schon ein bisschen länger. Die war nämlich vorher gewesen, ab dem 18. Mai. Willst du einfach mal in ein paar Sätzen erzählen, was ist die Ausstellung?
1: Ja, also eigentlich kommt man in so einen grossen Raum rein. Der Raum ist ein bisschen untertrieben, es ist eine alte Fabrikhalle, was ja Schett schon so ein bisschen mit sich sagt, wo die Decke, also die Decke ist etwa 5 Meter hoch und es hat so Glas-Dreieck-Decke, darum eben Schett-Halle. Und man kann sich mal den Raum als riesiges Quadrat vorstellen. Es ist sehr eindrücklich, wenn man dort reinkommt. Und es ist alles noch mehr oder weniger im Originalzustand. Also der Boden ist noch sehr rough und mit den verschiedenen Unterlegsböden, die es mal gegeben hat für die Maschine. Und die Ausstellung, die jetzt eigentlich drin gezeigt wird, für einen Monat, also jetzt Anfang Juni bis Anfang Juli. Nachher gibt es eine Pause und nachher kommt nochmal eine andere Ausstellung nach mir. Da geht es eigentlich um solidarische Landwirtschaft, also so ganz abgebrochen. Ganz reduziert. Und man wird also gesehen, rein optisch, wenn man reinkommt, zuerst mal 10 grosse, grossformatige Bilder, gerahmte Fotografien, die Fotos sind, wo ich auf dem Hof, also auf dem Hof Rote Birbe, wo ich 2 Jahre lang selber gelebt und gearbeitet habe und dann nachher noch vor allem Buchhaltung gemacht habe. Ich habe das Projekt über mehr wie 5 Jahre mit der Kamera begleitet und dann nochmal 1 Jahr lang mit so Video-Interviews, also noch wirklich also die Hintergrund aufgearbeitet von dem sehr speziellen Projekt auch. Ja, also man sieht eigentlich das erste Mal die grossen Bilder, wenn man reinkommt. So der Schurni vom Tagblatt hat geschrieben, es sind Stimmungsbilder. kann man so nennen?
0: Kann man so sagen?
1: Das sind Stimmungsbilder von... Also ich habe eigentlich Porträts gemacht. Also ich habe Porträts ausgewählt. Ich habe sehr viele Bilder gemacht über die Jahre und habe mich jetzt für diese Ausstellung eigentlich sehr weit aber reduziert auf 10 grosse. Das sind 10 Porträts von Menschen, die dort sind, aber auch von anderen Lebewesen, von Tieren, von Blumen, Pflanzen. Ja, und dann gibt es die Video-Interviews, wo ich eigentlich dann wollte wissen, also ich habe Interviews gemacht mit den Mitgliedern oder einem Teil der Mitglieder vom Hofkollektiv. So, ey, was heisst das eigentlich, solidarische Landwirtschaft? Oder was bedeutet das und wie funktioniert das? Und sie erzählen dann eigentlich über ihre Haltung, über ihre Visionen, über wie sie sich organisieren. Das sind auch sehr, sehr triviale Sachen. Wie finanziert man sowas? Und ja, wie geht das auch zusammen mit den ganzen Widersprüchen, Idealismus versus den Kapitalismus, oder? In dem System, wo wir halt auch irgendwie drin sind. Und das ist mega spannend für mich auch und mega wichtig, um das zu zeigen. Und dann hat es so mehr Bilder, die dann kleiner sind, die sind in Postkartengröße. Da gibt es eine Art etwas Partizipatives, also sind Editionen, wo ich aber eigentlich verschenken auf eine Art, also verschenken so ein mit der Idee, dass andere, dass Besuchende auch etwas geben. Nicht, dass sie müssen, aber das sind glaube ich, so ein Haltungen oder Ideen, wo ich mich vom Hofkollektiv Rote Birbe auch inspirieren lasse. Man gibt etwas, man bietet etwas an. Nachher so mit der Idee, dass es auch wieder eine Art Austausch oder ein Gespräch gibt. Aber nicht zwingend, dass es jetzt eins zu eins ein Gegenwert muss sein. Sondern ich mache irgendwie Kunst und ich biete die Karten an und sind, glaub, also ich bin jetzt gespannt, wenn ich morgen gehe. Letzte Woche war die Eröffnung an der Vernissage. Also ich bin, wenn ich schon gesehen habe, um sehr viele Stickers reicher.
2: Ja, was man halt so dabei hat, oder?
1: Ja.
2: Also, als ich bei dort war...
1: Stimmt, du bist ja gewesen.
2: Ich war an der Vernissage. Und ich habe auch wirklich so angefangen, ja, was habe ich so? Ich bin eigentlich so halt mit einem kleinen Täschchen aus dem Haus. Und ich habe so, ich habe wie so... Wirklich das Einzige, was ich glaube, auch irgendwo noch gefunden habe, ist effektiv irgend so ein Sticker gewesen. Das ist halt das, was man so dabei hat, effektiv, ja. Ich glaube, das Schönste, was ich... oder das, was ich... ja, mir am meisten geblieben ist von dem Ecke oder von dem Ort in der Ausstellung, was jemand hingelegt hat, war ein Biberli.
1: Ja.
2: Und das habe ich auch schön gefunden.
1: Ich weiss auch, wer das war. Nämlich meine Mami.
2: Ich finde, es gibt ihm aber irgendwie nochmal, es verstärkt irgendwie die Bedeutung und die Wirkung von diesem Biberli nochmal ein bisschen mehr, als deine Mami.
1: Yeah. Ja, und die haben das... Also das ist jetzt eine Idee gewesen, die ich nicht von Anfang an hatte, sondern die sich eigentlich entwickelt hat, jetzt auch über die Atelierzeit, dass ich an die Karten, ich wusste, ich wollte irgendwie nochmal etwas Handliches haben, wie jetzt die grossformatigen, super teuer und aufwendig produzierten Bilder, was ich ja auch kaum jemanden leisten kann. dass wir auch irgendwie etwas haben, das zugänglicher ist, oder? Also es war auch spannend gewesen, ich habe die Karten dann mal eben einfach drucken lassen, und habe es mitgenommen und hat dann die auf so Klötzli platziert. Das heisst, so ein Teil von der Ausstellung hat so einen Klötzli-Boden, einen alten. Und dann habe ich einfach die mal dort drauf platziert und dann ist irgendwie in dieser Woche sind noch so Kinder umeinander gewesen. Und die sind wirklich reingelaufen, straight zu diesen Karten hin und haben die Finger genommen und angefangen durchzuschauen. Und das habe ich irgendwie so spannend gefunden, so okay, das funktioniert anscheinend. Das ist... Es gibt dort nicht so eine Barriere. Und so ist dann die Idee entstanden, dass ich in ein Gespräch gehen will. Und das ist, glaube ich, auch für mich, abgesehen von der Fotografie, also ich habe ja Dokumentar- und Reportagefotografie eigentlich studiert, also ich habe gelernt, also das Handwerk gelernt, wie das geht und das auch noch analog. Und die Bilder sind jetzt auch analog produziert, komplett. Und das ist mir irgendwie sehr wichtig gewesen, das mal können wirklich so machen. Also seit dem Abschluss habe ich eigentlich nicht mehr auf dem Level auch Bilder produziert, sprich noch nie mit so vielen Profis zusammengearbeitet. Und das war für mich mega spannend gewesen. Und dann, ja, und dann brauche ich eben in mein, also so wie ich Kunst mache oder Räume bespiele, meistens verstehe ich Ausstellungen eigentlich als Räume. Und wenn ich gehe, ich habe mein Werk und das hänge ich jetzt einfach an die Wand und jetzt kann man das hier anschauen, sondern für mich geht es viel mehr darum, wie können nachher eigentlich die Werke, die ich mache, die Fragen, die ich irgendwie bearbeite oder mich beschäftigen, wie kann ich nachher die nutzen, um eigentlich einen Raum aufmachen in diesen Ausstellungen innen, wo nachher eine Art Beitrag sind zu einem Diskurs, einer Debatte. Und da geht es, glaube ich, für mich auch in dieser Ausstellung. Also, es hat jetzt noch mehr Teile, können nachher vielleicht dann auch noch darauf eingehen. Mhm. Das ist jetzt mal so ein bisschen das, was ich mitgebracht habe. Oder was vorher schon entstanden ist. Und dann sind ja Sachen noch während dieser Atelierzeit entstanden.
2: Ja. Ich finde, zu der Atelierzeit finde ich, auf die würde ich gerne noch mehr eingehen, weil das ist ja das, was ich. Aber ich war ja der Vernissage gesehen und ich habe wie gesehen, wie es jetzt aussieht, aber wie es entstanden ist, habe ich natürlich nicht mitbekommen. Und ich muss sagen, das nimmt mich natürlich auch sehr fest Wunder. Aber ich würde sagen, bevor wir zu dem kommen, hören wir mal das erste Lied, das du mitgebracht hast. Und da habe ich schon ein paar in der Playlist. Welches von denen hören wir als erstes?
1: Ich würde tatsächlich eines auf meiner Seite lassen. Ich habe ja auch noch damals vorbereitet. Und zwar habe ich eine Band vorbereitet, Kolotutsch. Das ist so eine recht zusammengemischte und auch immer wieder sich verändernde Band rund um die Maya. Jetzt muss ich mal schauen, wie sie zum Nachnamen. Es ist, das schreibt es, glaube ich, gar nicht. Maya Rolenova. Genau. Und Kolotoc ist eine Band, die zu der Zeit, als ich auf dem Hof war, auch ein Mitglied vom Hofkollektiv Mitglied war von dieser Band. So habe ich die Band eigentlich kennengelernt. Und sie haben jetzt auch, also ein Track, der, den ich jetzt laufen lasse, ist auch der Sound zu den Video-Interviews, die dann so ein bisschen zwischendrin und am Schluss ist. Und ich finde, für mich passt das auch sehr gut so vom Vibe, oder so ein bisschen wie die Musik ist. Das passt für mich sehr fest zu dem Hofkollektiv auch, sehr ein internationales Kollektiv, auch immer wieder gewesen oder immer wieder und sehr ein offenes, sehr ein weltoffenes, sehr ein engagiertes Kollektiv, sehr ein engagierter Ort. Genau, und ich glaube, darum passt für mich Musik von Kolotoc. Und zwar ist es das Lied Proto Musso. Soll ich laufen lassen?
2: Ja, yeah, let's go.

0: Du musst den Titel vom Lied sagen.
1: Brotu Mutsu. Ich weiß nicht, ob ich es richtig sage.
0: Es tönt. Tönt gut.
1: Kolodutsch.
0: Ja, das ist der Heinun und wir reden über deine aktuelle Ausstellung «Claude Haugaus Tomorrow». Wir haben schon ein bisschen darüber gehabt, über die Bestandteile, über die Elemente, die vorher oder schon seit längerem entstanden sind, nämlich die Fotografien vom Hofkollektiv und die dokumentarischen Interviews. Und nehmen wir ein Gebäse mit den Karten, die man mitnehmen darf. Aber eben, es hat noch andere Sachen in diesem Raum. Es hat Pflanzen, es hat Herd am Boden. Mhm. Und es hat Herd in einer Glaskiste. Also für die Naturelemente mal ganz, ganz grob zusammenzufassen. Und wie gesagt, oder wir haben es am Anfang gesagt, seit dem 18. oder ab dem 18. Mai bis zu der Vernissage war ja so eine Atelierzeit gewesen. Wie hat das ausgesehen? Was ist dort entstanden?
1: Ja, das ist so eine Eigenart vom Schied eigentlich. Das machen sie, so wie ich das verstehe, immer. Sie machen sogar noch Sommeratelier einmal. Und das ist, glaube ich, ohne direkten Ausstellung groß oder mir so schon. Auf jeden Fall, ich habe das wie gewusst, okay, ich habe einen Monat vorher rein und ich habe mir dann eigentlich überlegt, ja, was würde ich denn in diesem Monat machen? Oder was sind so noch, ja, was wäre mir noch wichtig, was würde mich interessieren? Und dann ist irgendwie die Idee aufgekommen, dass ich eigentlich so ein bisschen Tools oder Methoden, Praxen von dem Hofkollektiv, also aus der solidarischen Landwirtschaft, wie rausnehmen und dann in einem Kunstraum, also in dieser Ausstellung, versuchen zu reproduzieren oder vielleicht auch zu übertragen, also zu transformieren. Weil ich es sehr inspirierend gefunden, die Zeit auch auf dem Hofprojekt oder bei dem Hofprojekt mit dabei zu sein, weil ich das sehr spannend gefunden haben, wie sie geschafft haben oder auch wie die Praxis von so einer Solavie, also einer solidarischen Landwirtschaft, also wie das denn wirklich aussieht. Oder viele können sich ja, glaube ich, gar nicht so viel darunter vorstellen. Was heisst denn das jetzt, solidarische Landwirtschaft? Also was unterscheidet sich das auch von, oder wie unterscheidet sich das jetzt von einer konventionellen oder vielleicht auch einfach Bio-Landbau? Und ich glaube, was so ein Unterschied ist, ist so die Haltung, wie die Landwirtschaft betrieben wird. Und oft aus einer eher linken Perspektive, aus einer linken Haltung raus, mit dem Blick halt auch sehr fest darauf, dass um Biodiversität erhalten oder sogar fördern. Darauf auch, wie wird produziert, also mit wem, für wer. Und sehr viele auch politische Fragen, die eigentlich mitschwingen, so oder so. In der Landwirtschaft, oder? Und dann kann man sich eigentlich auch, also wie viele Bereiche, aber dort kann man sich, glaube ich, eigentlich fast nicht entziehen. Und dann bedeutet solidarisch auch häufig, dass man zusammen mit Konsumentinnen, oder jetzt in dem Fall sind es dann auch Ernte, also Abonnentinnen, Gemüse, ein Gemüseabo ist eigentlich entstanden. Zuerst ist man auf den Markt gegangen, jetzt bei der Roten Bibel, dann ist ein Gemüseabo entstanden und inzwischen sind es Ernteanteile, wo eigentlich es gibt Ernteteile alle Woche sozusagen. Und das ist ganz spannend, oder? Wie sich das auch immer wieder weiterentwickelt und sehr viel auch experimentiert wird, auch weg von einer rein kapitalistischen Logik. Und das finde ich jetzt auch bei dem Solavi sehr spannend. Und es geht da sehr fest jetzt oft bei Solavis darum, in so Solidarität steht auch dafür, sich zu solidarisieren international, also mit anderen Kleinbäuerinnen auf der ganzen Welt. In der Schweiz zumindest das grosse Glück, dass auch Kleinbäuerinnen immer noch subventioniert werden, auch wenn vielleicht nicht mit mega viel Geld, aber trotzdem, es gibt ein bisschen Geld. Der Boden ist auch recht stark geschützt in der Schweiz, während, also durch das bürgerliche Bodenrecht. Und international ist das nicht überall so, oder? Und vielfach werden Kleinbäuerinnen auch einfach enteignet. Sie werden nicht einmal entschädigt dafür. Und da gibt es auch ganz viel Solidarität, die in diesen Netzwerken passiert. Und das finde ich mega spannend. Ja. Und das habe ich eigentlich versucht zu übertragen und habe mir dann überlegt, ja, was wäre so etwas Einfaches, wie man wieder in eine Verbindung reinkommen könnte und weg von meinem als Einzelkämpferin jetzt da sein. Das ist ja etwas, was mich in der Kunst sehr beschäftigt oder Kulturproduktion. weg von noch mehr selber immer allein sich irgendwie optimieren und durchkämpfen hin zu, hey, wie können wir uns zusammenschliessen, wie können wir auch wieder in so verbindende Momente hineinkommen. Und dann bin ich bei dieser Jungpflanze auf Zucht gelandet. Hat dann Prospessi Rara angefragt, ob sie an einer Kooperation interessiert wären. Sie haben jetzt Saatgut eigentlich gespendet, sozusagen. Und das ist mega tolles Saatgut aus der Datenbank, die sie haben, so seltenes Saatgut. Und sie haben es mir eigentlich so, sind es 15 verschiedene Sorten, wo wir jetzt über die Ausstellungszeit, das jetzt im Frühling und auch im Herbst gibt es ja nochmal eine, die dann in Biel ist. Eigentlich, ich kann mit anderen Leuten zusammen Jungpflanzen aufziehen. Mhm. Und das ist auch ganz spannend jetzt wieder, vor allem weil, also auch herausfordernd, weil die Bedingungen auch nicht unbedingt optimal sind in so einem Ausstellungsraum. Und es ist auch spannend, weil ich so ein bisschen aus dem Stegreif raus muss Leute finden, die jetzt da mitmachen. Und ich bin jetzt auch gespannt, auch wenn ich jetzt diese Woche, also morgen gehe ich wieder, ob die Pflanzen noch leben.
0: Wir hoffen es.
1: Ich hoffe es.
0: Nein, die Speck gab es nicht, oder?
1: Also, nein, weißt, dann müsste ich wieder neu anfangen.
0: Neu anfangen.
1: Ja, genau. Aber das ist auch für mich interessant, so Kontrolle abgeben und wieder auf Vertrauen, okay, entweder nehmen die Leute, wo ja gesagt haben, die sich committed haben, um die Aufzucht zusammen zu organisieren, ihre Verantwortung warm, wenn nicht, tja, dann muss man halt dann wieder von vorne anfangen. Ja,
0: genau. Und es gibt halt, ich finde es, was ja der Pflänzli auch speziell finde, es gibt halt im Ganzen sehr eine Verletzlichkeit, wo die Pflänzli kannst sehr einfach kaputt machen, wenn du willst. Und in meinen Kunstausstellungen sind ja vielfach sehr verletzlich oder fragil auf ihre Art, aber halt so effektiv so ein Jungpflänzli ist schon nochmal ein ganz anderes Level von, hey ja, jetzt da jemand draufsteht oder es umschießt oder was auch immer, dann kann einfach ein Teil von der Ausstellung einfach sterben. Und ich finde, ja, die Verletzlichkeit finde ich zum einen schön und zum anderen halt eben, dass es einfach wächst, dass über die Zeit, die es die Ausstellung gibt, wird sie sich verändern.
1: Ja, genau. Und ich habe jetzt auch immer wieder, also jetzt auch letzte Woche wieder angesagt, also während der Atelierzeit ja sowieso. Und jetzt letzte Woche wieder. Und jetzt bin ich total gespannt, wenn ich morgen gehe, wie es aussieht, wie es ist. Und die Idee ist eigentlich dann auch, dass die sich beteiligen, jetzt an dieser Aufzucht, dass die nachher ihrerseits wieder Pflänzchen mitnehmen können, oder? Und in ihren Gärten dann können, oder Balkon kultivieren. Und die haben jetzt auch während der Vernissage ja viel verschenkt. Oder manchmal sage ich, wenn die Leute auf Besuch kommen, sagen, oh, schau, du brauchst nicht noch Tomaten. Und das ist auch etwas mega Schönes. Das ist, finde ich, auch so eine schöne Geste zum Gehen.
0: Ja.
1: Zum etwas Gehen, ohne dass ich dann etwas erwarte.
0: Ja.
1: Und das, ja, ich glaube, das finde ich etwas, was ich, also mich wieder möchte kultivieren, so, dass wir auch grosszügiger sein können. Oder grosszügig sein, grundsätzlich. Vielleicht nicht grosszügig, aber einfach grundsätzlich grosszügig sein. Und dass wir das dürfen.
0: Ja, es ist so, schenken versus tauschen.
1: Ja. Ja.
0: Und ich glaube, die Schenkkultur ist etwas, was wir recht verlehrt haben. Ich glaube, so aus der kapitalistischen Logik aus dem Tausch macht mega Sinn. Das kann man sehr gut greifen. Es hat einen klaren Gegenwert. Das funktioniert mega gut in der Logik, wo wir uns drin bewegen. Aber Schenken ist ganz etwas anderes. Weil das braucht so viel mehr Vertrauen, so viel, macht dich viel verletzlicher. Und die Schenkkultur, ja, das ist etwas, wo ich das Gefühl habe, auch so in der aktuellen Zeit

0: Aber ich glaube, es ist doch irgendwie ein wichtiger Bestandteil vom Menschsein, dass wir grosszügig sind, dass wir geben wollen. Ich glaube, das ist wahnsinnig wichtig, das zu kultivieren. Es kann nicht alles sein, das ist mir auch bewusst.
1: Ja, ja.
0: Es kann ja auch ausgenutzt werden, durchaus. Aber ich finde es eigentlich viel schöner, mit einem Bild durch die Welt zu gehen oder mit einem Menschenbild von, hey, ich möchte können Menschen vertrauen, ich möchte können geben, grundsätzlich, wenn das jemand ausnützt oder wenn das jetzt mal jemand nicht versteht, dann ist das auch okay.
1: Mhm.
0: Oder? Und dann magst du das auch mal leiden. Und das hat mich auch so recht berührt. Vor 2-3 Jahren irgendwo in Deutschland war Berlin gsi. Und zwar bin ich in einem anderen Stadtteil gsi als sonst, habe mich dort mit einem Freund getroffen. Und er ist recht aufgelöst gekommen. Dort hinkommen, an den Treffpunkt, und hat gesagt, ja, sie jetzt gerade das Velo geklaut worden. Und dann, ich dachte, Scheiße, Scheiße. Und er sagte, ja, aber weißt du, vielleicht hat sie ja die Person jetzt einfach nötiger gehabt wie ich, die jetzt das Velo geklaut hat. Hoffen wir, die Person kann wenigstens Freude daran haben oder überleben, durch dass die Person das Velo nachher verkauft. Und ich bin so, oh wow, ja, voll, so kann man das auch anschauen. Das sind dann so Sachen, wo ich so merke, oder jetzt auf dem Hof, wie das so mitten im Dorf ist es sehr zugänglich für viele verschiedene Leute. Und das ist auch gewünscht, oder? Dass Menschen sich darauf aufhalten. Das ist manchmal auch herausfordernd, oder? Weil auch nicht alle den gleichen Anspruch haben an Superkeit, auch nicht alle verstehen, wo kann man jetzt durchlaufen und wo nicht, wo sollte man nicht. Und dann also etwas Schönes, wo ich mich erinnere, was passiert ist, ist, dass es immer wieder Kinder kamen, von einer Familie, die relativ frisch migriert ist, auch in die Schweiz. Also frisch, ich glaube, einfach so 2-3 Jahre plus minus. Und die sind immer wieder gekommen und haben dann auch mal nach Gemüse gefragt. Und dann hat man ihnen immer wieder mal so ein bisschen Gemüse halt einfach gegeben. Man hat ja eh genug gehabt von gewissen Überschusssachen. Und plötzlich ist es irgendwie so ein bisschen gegangen. Und dann plötzlich ist Essen zurückgekommen.
1: Mega schön.
0: Also so gekochtes Essen. Ja. So einfach so regelmäßig plötzlich. Und wir sind so, und mega, mega fein.
1: Mhm.
0: Also total, es ist wie so, es ist total schön gewesen, wir haben einfach gegeben, oder?
1: Und es kann etwas entstehen.
0: Ohne dann direkt zu erwarten, da muss jetzt gerade etwas kommen. Sondern man hat einfach mal gemacht und das mal beobachtet, oder? Ich meine, ewig kann man jetzt Gemüse auch nicht verschenken, das ist ja klar. Aber es ist total interessant gewesen, dass nachher eigentlich gekochtes Essen zurückgekommen ist plötzlich, als Wertschätzung und mega schön eigentlich.
1: Ja, ich habe das Gefühl, wenn es auf dem Schenken basiert, von man erwartet nichts zurück, das schafft ja dann auch die Möglichkeit, dass eine ganz andere Form oder was das dann zurückkommt, ist viel breiter oder kann sich in ganz andere Richtung entwickeln, als wenn man es von Anfang an durch die Dusche irgendwie quantifiziert und so viel müsste jetzt zurückkommen oder in welcher Form, ob es einfach mal ein Geschenk ist, können sich ja dann auch ganz andere Sachen entwickeln. Was kommt zurück? Was ist eben das Geschenk zurück? Das gibt ihm auch eine ganz andere Offenheit.
0: Ja, und ich glaube, das ist für mich auch Teil von dieser solidarischen Landwirtschaft. So, gerade jetzt, ich glaube, aus einer Perspektive von ich bin in der Schweiz geboren, Schweizer Pass, Schweizer Ausbildung und alles da genossen und habe sehr viele Privilegien. Und auch ein grosser Teil von den Leuten, die auf dem Hof ist, nicht alle, aber ein grosser Teil von denen haben viele Privilegien können geniessen in ihrem Leben. Und das ist für mich auch solidarische Landwirtschaft. Es ist mir auch klar, dass das nicht alle können. Also nicht alle haben die Voraussetzungen, zum eben so Gesten können machen, um so können leben, wo dann auch ein finanzielles Backup haben, wenn es dann mal doch reisst, hat es dann doch mal noch Eltern rum, die ein bisschen Cash haben, oder? Also das ist ja auch privilegierter Hintergrund, wo es braucht, um die Arbeit können so machen. Aber ich glaube, wenn der rum ist und dann eigentlich aus dieser privilegierte Situation raus, kann man ja nachher mega viele Räume aufmachen für andere Menschen, die vielleicht nicht so privilegiert sind oder vielleicht auch nicht nur Glück gehabt haben im Leben. Und das ist dann auch wieder

0: etwas mega Tolles und ich glaube, das braucht es. So Räume braucht es ganz dringend.
1: Wir machen erst an diesem Punkt plus minus oder vielleicht einen anderen weiter, aber jetzt ist 5:30 und das heisst, wir kommen noch zu etwas ganz anderem, nämlich zu unserem Album von der Woche.

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1: Wie häufig hat unsere Musikredaktion in den letzten Jahren irgendwelche Promotexte gelesen for Fans of Big Thief? Sehr häufig und immer häufiger. Aber unser Album der Woche ist nicht nur für Big Thief-Fans interessant, es geht weit darüber raus. Eyesful ist das erste Album, das so Amba aus New York nicht Free Jazz macht, sondern Folk. Aber es ist Folk mit einer anarchischen, intensiven Energie, die immer wieder ausbricht, ob bei der Band oder im Gesang von so Amba. Der Simon Thompson hat Eyesful als Album der Woche ausgewählt und wir hören heute das Stück Another Time.

0: Das war unser Album von der Woche. Und der hört der Heinun mit mir, der Ursi und der Claude Bühler. Holte Wenn wir über deine Kunst reden, müssen wir schon so deine volle Namen sagen, finde ich. Und wir reden über How Goes Tomorrow, wo eben aktuell in der Schädhalle in Frauenfeld zu sehen ist. Und wir, bevor wir zum Album von der Woche sind gekommen, waren wir immer noch bei der solidarischen Landwirtschaft und beim Hofkollektiv und beim Schenken versus Duschen und alles das. Und aus dieser Zeit beim Hofkollektiv ist viel entstanden von dieser Ausstellung. Eben das eine, die Fotografien und die Interviews, aber eben auch, es hat vor allem viel angeregt, wie eben die Pflanzen, die aufgezogen werden. Und jetzt möchte ich schon noch darüber reden, den Glaskasten. Oder den Glaswürfel. Mehr oder weniger in der Mitte des Raums, von dieser mega grossen Halle, hat es einen Glaswürfel. Ich weiß nicht, wie schlecht mit Massen. So, keine Ahnung, 40 cm.
1: 40 mal 40, glaube ich, ja.
0: Und da drin hat es verschiedene Schichten von Herd. Aktuell nur, sieht man den Herd. Und es hat ein Mikrofon, wo man, wenn man ein bisschen näher zugeht, hört man, es sind verschiedene Fragen, wo da den Pflanzen quasi abgespielt werden. Und ich habe im Ausstellungstext oder im Begleittext dazu gelesen, dass das eben auch in dieser Atelierzeit sind die Fragen entstanden, wie so Fragen ans Leben ein bisschen weit. Und die Pflanzen werden quasi auch, da wachsen jetzt Pflanzen drinnen und die werden wie auch, unter anderem auch gefüttert durch die Fragen. Und wenn sie dann ausgewachsen sind, ist die Pflanze, dass man sie isst. Ist das wahr?
1: Ja, die kann man essen.
0: Aha.
1: Ja, genau. Also, die Idee ist so ein bisschen entstanden, der Glaswürfel oder das Aquarium, eigentlich ist es ein Aquarium.
0: Ah, das Aquarium.
1: Mhm. Das hat Florina mitgebracht. Also, ich muss vielleicht noch sagen, wie das genau entstanden ist, oder? In welchem Kontext. Ich habe ein Research Lab gemacht in dieser Atelierzeit. Also, ich habe für 3 Tage 8 Menschen eingeladen und die sind in verschiedenen Rollen, zum Teil auch überschneidenden Rollen, entweder in der Kunst tätig oder in der Landwirtschaft oder auch in der Wissenschaft. Und sind lustigerweise am Schluss alles Finterpersonen gewesen. Habe nicht nur Finterpersonen angefragt, habe auch ein Cis-Mann angefragt.
0: Der Quotenmann finde ich gut, hast du das gemacht,
1: hat
0: oder?
1: Hätte nicht können, wäre auch eine super Person gewesen. Ja, auf jeden Fall sind es 8 Finters gewesen und das wäre Rose Rangere, wo Gründungsmitglied ist von FAMI. FAMI oder F.A.M.E, auch FAME. Das ist eine selbstorganisierte Gemüsegärtnerinnen-Ausbildung.
0: Ah ja, von dem habe ich schon gehört, ja.
1: Ja, genau. Und sie leitet jetzt das Gartenteam Pura Verdura. Die sind in der Stadt Zürich eigentlich, verwaltet die verschiedene Flächen, also sind Flächen pachtet von der Stadt Zürich, wo sie ein Solavi drauf machen, also das Gemüse aber drauf anbauen. Und sie hat auch noch dazu obendrauf ein PhD in nachhaltiger Wertkreation, also nachhaltiger Organisationsmanagement sozusagen. Ja, sie hat zu Genf studiert und sie war recht lange noch Postdoc-Researcher gewesen. Genau, also sehr vielfältig. Mhm. Und dann eine Silke Kleine-Kalwe-Lage ist dabei gewesen. Sie ist eine Künstlerin aus dem Feinarztbereich, die sehr viel mit Soil, also mit Erde arbeitet. Von ihr sind die Erdprints, die man sieht. Das hat so eine Art, sie hat so ein Verfahren entwickelt, wie sie tut mit einer Art so Keramik-Sieb. Also es sind eigentlich Siebdrucksiebe, die für die Keramik sind, irgendwie sowas. Und nicht so, also es nicht ganz verstanden, das muss man nochmal genauer erklären lassen. Und mit denen hat sie eigentlich Druck gemacht auf den Boden. Also sie sind dann zusammen Erde sammeln an der Murg, die fließt gerade dort am Eisenwerk entlang vorbei. Und sie haben verschiedene Erden gesammelt und es also ist total eindrücklich, wie unterschiedlich die auch aussehen. Mhm. Auch jetzt, wo es getrocknet ist, das ist recht krass, ja. Und dann haben sie eigentlich aus Gesprächen aus, hat sie Zeichnungen gemacht aus den vielen Gesprächen, die wir über das Research Lab hatten, und hat die nachher gedruckt auf den Boden direkt drauf. Das ist recht cool. Dann ist Florina Mia Heberli, von ihr, die ich schon erzählt habe. Sie ist eine Künstlerin, die im Sound Arts Bereich unterwegs ist. Sie ist auch Teil von der Swiss Society of Acoustic Ecology, weil sie fest auch ja, dem Schnittpunkt ist von Wissenschaft und Kunst und vor allem mit Klang, also Klangökologie ist das so ein Schlagwort. Und sie hat eigentlich das Aquarium mitgebracht. Das ist eigentlich ein Instrument, wo aus ihrer forschenden Praxis entstanden ist, wo sie rund um die Lärmverschmutzung in den Meer, also im tiefen Meer unten, also tiefen Meer, meine Sprache.
0: Ja, nein, aber ich komme daraus, was du meinst.
1: Gewisse Sachen aus dem Englischen ins Deutsche nicht übersetzen. Komisch ist in meinem Kopf. Genau, sie hat es mitgebracht und ich erzähle nachher noch kurz, wie das nachher entstanden ist. Dann war dabei Hanna Billig. Sie ist eine Künstlerin, die auch aus Fine Arts, aus einem Fine Arts rauskommt. Und sie ist gleichzeitig aber auch Alpiertin. Also sie geht immer im Sommer auf die Alp, jetzt schon mehrere Jahre. Und finde auch sehr spannend, wie sie arbeitet. Sie hat dann Arbeit mitgebracht, die ich schon gesehen habe, die sie weiterentwickelt hat jetzt für die Ausstellung. Wo eine Art ein Beitrag ist, auch im Teil von dem, oder im, ja, als Teil von dem Research Lab. Und zwar schreibt sie sehr viel auf. Also wenn sie unterwegs ist, vor allem auf der Alp, tut sie immer wieder so kleine Fragmente aufschreiben. Und sie hat die dann, sie hat eine Textarbeit daraus gemacht. Und die Textarbeit, das ist eigentlich wie jede Seite, ist immer so ein Satz. Und die ganz, die, es sind 300 Seiten, glaube ich, inzwischen, hat sie an die Wand geklebt. Und ich finde es einfach, es, einerseits ist es sehr ästhetisch, es sieht sehr schön aus.
0: So.
1: Und gleichzeitig berührt mich die Arbeit mega fest, weil sie halt auch so an dieser Schnittstelle ist von, okay, wie tun wir uns als Mensch eigentlich in das Ökosystem einfügen, oder? Was ist unser Part dort drin? Und sie tut sich sehr fest mit dieser Frage auseinandersetzen und gleichzeitig nachher aber auch so als queere Person auf der Alp, wo ja so die romantische Identität von einer Art Schweizer patriotische Geschichtsschreibung ist, oder? Ich meine, es bricht sie als queere Person total auf und gleichzeitig auch wieder nicht, oder? Und das ist so ein sehr widersprüchliche Rolle und eine Funktion, die sie dort drin hat, wo sie eigentlich in dieser Textarbeit reflektiert. Und auch das politische Engagement, wo sie auch, sie ist sehr aktivistisch auch unterwegs in verschiedenen Kontexten. Und das finde ich eine wahnsinnige Bereicherung auch für die Ausstellung. Genau, das ist Hanna Billig. Dann Vera Gauci, sie ist fast Gründungsmitglied vom Hofkollektiv Rote Birbe, also wo ich auch fotografiert habe. Sie hat biologischen Landbau studiert und hat sich dann auch noch in diversen Bereichen noch weiterentwickelt oder weiter ausgebildet, mit eben auch Jungpflanzen, mit noch so pädagogischen Sachen. Es sind ja sehr viele Schulklassen auf dem Hof, es ist nicht nur der Gemüseanbau, sondern es ist sehr viel Bildung auch, wo passiert ist. Und zum Teil sind es jetzt, zwischen 5 und 7 Schulklassen pro Woche, die auf den Hof kommen. Und das ist auch etwas, wo ein bisschen wachsen und nicht von Anfang an so funktioniert hat. Das ist auch sehr aufwendig. Genau, und sie hat dort viel auch in diesem Bereich aufgebaut. Und ist auch eine Person, die sehr bemüht ist, um so das Kollektiv zu organisieren. Also wie redet man miteinander, wie geht man miteinander um, wie löst man Konflikte. Sehr viel investiert in so Prozessentwicklung, in gemeinsame Visionssuche. Das finde ich sehr beeindruckend. Hat sehr ein grosses Wissen. Und dann Charlotte Klinkfort. Sie ist Gemüsegärtnerin von der Kooperative Gartenkoop Freiburg, also in Deutschland. Das ist sehr grosses Solawi im Vergleich jetzt im Vergleich zu grossen Höfen ist es immer noch klein, zu konventionellen, aber im Solawi-Kontext ist es ein grösseres Projekt, weil sie haben doch 300 Abos. Mhm. Es sind 7 Gemüsegärtnerinnen und eine Werkstattperson. Und ich finde es total beeindruckend, wie sie organisiert sind. Also das Projekt läuft seit 14 Jahren und stabil. Und das in einem Umfeld, wo rundum dort um Freiburg sehr viel Monokultur passiert, sind sie, also ja, es ist hoch beeindruckend. Sie leben mit sehr wenig Geld, sind tiefe Löhne, aber sie können, sie machen 8 bis 9 Wochen Ferien im Jahr pro Person. Und das auch während der Hochsaison. Und das ist schon eine, das ist eine rechte Leistung.
0: Das ist beeindruckend, ja.
1: Das geht in der Landwirtschaft. Ja. Und es sind auch sehr viele Flintas, die das machen dort. Ja, und sie machen auch Ackerbau, also ja, auch im grösseren Stil. Das finde ich sehr beeindruckend. Sie hat auch mit der Rose zusammen, Rose Rangier, die ich am Anfang erzählt habe, das Fami-Kollektiv gegründet. Ja. Sie hat eigentlich die Gemüsegärtnerinnen-Ausbildung, die selbst organisiert, aufgebaut. Und auch biologische Landwirtschaft studiert. Ja, und dann Leonie Unger, sie ist im Hofkollektiv Rote Bier jetzt 2 Jahre fix dabei gewesen. Sie hat die Ausbildung als Gemüsegärtnerin gemacht beim FAMI-Kollektiv und sie hat einen Bachelor in Soziologie, wo sich eben nochmal aus einer anderen Perspektive mit diesen Fragestellungen von wie leben wir zusammen, wie gehen wir mit der Erde um, wo uns ja, also wo wir verantwortlich sind dafür. Und ich finde auch dort nochmal, ja, nochmal einen anderen Blick reinbringt. Und dann die Viviana González, eine Künstlerin aus dem Feinarztbereich. Sie ist in Bogotá, Kolumbien, aufgewachsen und hat dort studiert und ihre Ausbildung dort gemacht zur Künstlerin. Und macht jetzt momentan einen PhD an der ZHDK. Und sie ist genau wie all diesen Themen auch seit langem unterwegs. Also sie hat sehr fest halt auch die internationale Perspektive jetzt auch nochmal reingebracht. Wie tun wir auch Wissen weitergeben über so Praxen, zum Teil auch indigene Praxen, wie wir mit der Natur umgehen, wie wir mit Menschen umgehen, wie wir mit was für einer Haltung wir das Leben gehen. Oder? Weil ich glaube, dort sind wir, also ich oder zum Beispiel in der Schweiz, bin wahnsinnig fest geprägt von einer Kleinfamilienperspektive, von sehr heteronormativen Perspektiven, wo ich finde, hat jetzt eine Viviana, die in Bogotá aufgewachsen ist, wo ihre Großeltern aus den Anden kommen. Und ja, das ist einfach nochmal eine ganz andere Perspektive, die sie reingebracht hat. Und gleichzeitig auch wahnsinnig professionelle Künstlerin. Also sie haben dann eine Performance eigentlich gemacht gehabt. Sie hat ein Seil mitgebracht aus Ficken. Also das ist so eine Art Pflanze, die in den Anden wächst. Und ihre Großmutter hat eigentlich hat davon gelebt oder hat überlebt, indem sie die Seile produziert hat. Und jetzt hat ihnen auch so ein bisschen die Geschichte erzählt. Wir haben ja uns eh ganz viele Geschichten erzählt. Das war sehr schön gewesen. Und sie hat eigentlich die Geschichte erzählt, dass sie von ihrer Großmutter, bei der sie aufgewachsen ist, eigentlich immer, sie wollte lernen, wie das geht. Sie wollte verstehen, wie das geht. Und ihre Großmutter hat gesagt, nein, ich bringe dir das nicht bei. Ich will nicht, dass du dir deine Finger an dem kaputt machst. So.
0: Ja.
1: Ja, und das sind so wahnsinnig schöne Begegnungen gewesen.
0: Also schon auch, wie du vom Hofkollektiv erzählt hast, dass es den Austausch gibt mit anderen KleinbäuerInnen. An ganz verschiedenen Orten in der Welt ist deine Ausstellung hat ähnliche Elemente, dass du eben auch mit dem Austausch mit ganz unterschiedlichen, also ähnliche Praxen, nein, es ist nicht mal ähnliche Praxen, einfach Menschen, die sich mit ähnlichen Sachen auseinandersetzen, in ihrer Kunst und ihrer Praxis
1: zusammengebracht. Ja. Genau. Ja, genau. Also ich verstehe halt meine künstlerische Praxis, auch eben das, was ich erzählt habe, so mit dem Raum aufmachen. Für mich ist es ganz wichtig, dass ich über die Kunst oder auch Kultur Projekt kann Räume für Menschen aufmachen, wo man sich kann verbinden kann. Mir geht es nicht per se in erster Linie darum, so, jetzt habe ich da ein schönes Bild gemacht oder ich habe jetzt da mich mit ganz, ganz wichtigen Themen auseinandergesetzt und das ist jetzt mein Statement und meine Position und das ist wahnsinnig wichtig. So, mir geht es nicht per se um das, sondern mir eigentlich zum wie Fragen, die mich beschäftigen, können anschauen mit anderen Menschen, in einen Austausch gehen, in ein Gespräch gehen, in einen Dialog gehen und auch voneinander lernen. Also ich habe wahnsinnig viel jetzt auch wieder gelernt. Ich habe auf dem Hof mega viel gelernt, wo ich war, also im Kollektiv, der Rote Birnbaum, jetzt auch in diesen 3 Tagen. Das ist so eine Bereicherung gewesen, so präsent sein vor Ort mit diesen verschiedenen spannenden Menschen, die so viel wissen und so viel Erfahrungen haben und nachher das auszutauschen und dann voneinander zu lernen und zu sagen, ah, du machst das so und ah, ja, aber wie, wie also eben, ich habe irgendwie da und da die Gedanken dazu und nachher, das ist, ja, das für mich macht das so das Leben aus. Und das war für mich mega reichhaltig, die Tage, ja, über das Kunstmachen raus. Das, was nachher dabei passiert, ist eigentlich einfach so eine alte Zeit. Seit das ist so ein Nebenprodukt oder so. Beifallprodukt von diesen vielen Gesprächen, die wir gemacht haben. Ich habe auch am Anfang, wo wir uns getroffen haben, also ich habe einfach einen klaren Rahmen gesetzt, ich habe gewisse Fragestellungen mitgegeben.
0: Zum Beispiel?
1: Also so eine grundlegende Frage, also es ist recht intellektuell, darum tue ich das jetzt nicht so erzählen oder abbreche, ich versuche immer Sachen einfach zugänglich zu machen. Aber eine Grundfrage fürs Lab war, was für Methoden und Praxen, die sich in der solidarischen Landwirtschaft bewähren, kann man übertragen in andere Felder?
0: Ja.
1: Das ist so ein bisschen, also so ein bisschen abgebrochen eigentlich meine Frage gewesen, oder? Weil das ist jetzt auch wieder ein Thema gewesen, oder? Dass es so effizient oft auch ist, oder? Man hat immer das Gefühl, man bei so kollektiv redet, also nicht nur das Gefühl, es ist ja oft so, man redet ewig, man diskutiert ewig und das kannst du auf einem Hof nicht. Also du kannst nicht ewig lang schnarren, weil irgendwann ist, also musst einfach raus und du musst arbeiten und du hast einen gewissen Workload und oft einen sehr grossen Workload. Und das habe ich so beeindruckend gefunden, wie effizient zum Teil die Strukturen und die Organisationen gemacht sind. Und auch die Sitzungsstrukturen, dass es eben, dass trotzdem kannst du den Anspruch von alle können mitreden, einhalten und gleichzeitig aber auch kannst arbeiten, oder? Also zum Arbeiten kommst. So.
0: Das ist wahrscheinlich, ich weiss, es hat viel, deine Arbeit viel mit Utopien zu tun. Und also so das, alle können mitreden, es ist egalitär, es hat keine Hierarchie, aber man ist gleich effizient. Ich glaube, das ist für sehr viele linke Strukturen schon sehr utopisch.
1: Ja, klar. Und das ist auch nicht etwas, wo man einfach eben eins zu eins überall kann übertragen. Aber es gibt so gewisse Ansätze, es gibt gewisse Haltungen. Und das heisst auch nicht, dass die nachher für alle wieder stimmen müssen. Oder? Also es ist nicht die Lösung für alles, an dem, was wir dort umgedacht haben. Aber ich glaube, für sehr viele Menschen ist es eine wahnsinnige Erleichterung, in so Strukturen zu arbeiten, anstatt in eher autoritären wirtschaftlich orientierten Strukturen. Sondern, ja, also das, was ich eigentlich auch mitgenommen habe, ist, das oberste Prinzip ist die Sorgfalt für Mensch, Natur und Tier. Das ist das oberste Prinzip. Und dann, klar, muss das Ganze am Schluss irgendwie aufgehen. Oder? Es muss, man kann nicht alle Jahre rote Zahlen schreiben. Es geht nicht. Es gibt einen gewissen Realitätscheck.
0: Du kannst nicht aus der Welt rausnehmen.
1: Nein, es geht einfach nicht. Also so fest man das will, das geht nicht. Ich glaube, mit dem müssen wir alle irgendwie lernen, dealen. Wenn wir in dieser Welt existieren
0: wollen. Ja, wenn wir uns nicht komplett abkapseln wollen. Ich glaube, man kann theoretisch schon eben, sich komplett aus dem ganzen Geldzyklus rausnehmen. Es geht hypothetisch, oder theoretisch geht das schon, aber es bedeutet dann halt wirklich sehr feste Isolation von sehr, sehr vielem. Und wenn man das nicht will, wenn man sich nicht komplett abkapseln oder isolieren will, dann musst du in irgendeiner Form halt teilnehmen. Kannst du nicht drum.
1: Also ich habe jetzt auch gerade jemanden getroffen, der 10 Jahre aus dem System raus war und jetzt gerade versucht, wieder reinzukommen. Und es ist nicht...
0: Das ist dann heavy.
1: Ja.
0: Ich würde dann auch sehr gerne noch mehr über Zugänglichkeit reden, aber es ist schon ein bisschen eins und dann kommen wir zu einem anderen Beitrag. Und darum, ich würde mindestens mal noch ein Lied möchte ich schon noch hören von denen, die du mitgebracht hast.
1: Ja. Ja, ich hätte gesagt, dann machen wir zuerst mal noch den Lokalkolorit. So Fish on the Mountain. The Pace of These Times. Ich finde, das passt sehr gut, weil etwas, was mir auch jetzt wieder sehr, sehr fest geblieben ist von dem Research Lab und vor all diesen Gesprächen, ist ein Zitat, das Vera eingebracht hat, wo sie, ich glaube, sie hat es aus Indien mitgebracht. Und zwar heisst das... Ich bin es, glaube schon am Weiterentwickeln. Darum kann ich nicht ganz sagen, ob ich es noch original erzähle. Aber we live in urgent times, let's slow down.
0: Sehr schön. In the pace of these times, fish on the mountain?
1: Ja.
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0: The Pace of These Times, Fish on the Mountain, haben wir gehört. Und jetzt machen wir wieder einen kleinen Stilbruch. Jetzt kommen wir nämlich zu unserer Rubrik.
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0: Ja, Andy May, sein Anger Management, bei uns zu Besuch gewesen. Und wer hätte es gedacht? Ihre Musik funktioniert nicht nur in dunklen Kauern, sondern auch bei diesen sommerlichen Bedingungen, die Andy May noch geherrscht haben. Und so können sie im August weitergehen. Die Musikfestwoche hat nämlich gerade bekannt gegeben, dass Anger Management dieses Jahr an der Windy Night wird spielen. Zum Einstimmen also Anger Management live auf dem Stadtfilter Balkon. Wir hören heute Anything Ahead.

Das ist die Live-Session von Anger Management, die vor 2 Wochen auf unserem Balkon hat stattgefunden. Erstens, das ganze Balkonkonzert findet ihr auf stadtfilter.ch zum Nachhören. Und das nächste findet schon in einer Woche statt. Am Freitag, 19. Juni, spielt Zart bei uns, dann ab dem 7.

0: Ja, wir haben darüber geredet, wer alles mit beteiligt war in der Research Lab Zeit bei der Ausstellung, bevor es die Vernissage, bevor es aufgegangen ist, quasi. Und ich weiss nicht mehr genau, wo dass wir bleiben sie bleiben stehen, aber es wäre auch um Zugänglichkeit gegangen und dass dir das so wichtig ist, dass deine Kunst zugänglich ist. Und was mir recht geblieben ist, oder was ich spannend fand, an einer Kunstausstellung, die um Landwirtschaft geht, ich habe gemerkt, oder ich habe das Gefühl, das ist ein Thema, das sehr zugänglich ist, weil Landwirtschaft so in der Schweizer Kultur hat etwas ist, wo man, es gehört so fest zu unserer Identität. Und vielleicht ist das auch, weil ich auf dem Land aufgewachsen bin, das ist sicher ein Teil davon, aber ich habe schon das Gefühl, ganz viele Menschen, die in der Schweiz aufgewachsen sind und in dieser Kultur sind sozialisiert worden, fühlen sich doch so, ich habe eine gewisse Ahnung von Landwirtschaft. Man bekommt das so ein bisschen mit, ich glaube, es stimmt vielfach nicht unbedingt, aber es ist etwas, was einem wie doch relativ nach ist. Und wenn ich das Gefühl habe, hat man noch schnell, fühlt man sich vielleicht ein bisschen wohl, um so ein bisschen darüber zu reden. Und ich finde das mega spannend, eben bei einer Ausstellung, wo sich wo um Landwirtschaft geht, wo um solidarische Landwirtschaft geht. Ich habe das Gefühl, das macht es zugänglicher. Oder es ja, ich kann es gar nicht so gut ausdrücken. Aber eigentlich auf was, dass ich raus will, ist, es ist natürlich jetzt noch nicht lange offen, die Vernissage ist erst gesehen, aber merkst du von dem etwas, von den Besuchenden, dass sie dass es zugänglich ist für sie, dass es vielleicht zugänglicher ist als andere Arbeiten von dir?
1: Hm. Ja, das ist immer schwierig zu beurteilen, weil meistens sind ja die Leute einfach sehr nett.
0: Das stimmt. Das stimmt.
1: Was mir jetzt aufgefallen ist an dieser Vernissage auch, ist, dass die Leute sehr lange geblieben sind.
0: Mhm.
1: Also sehr viele sind irgendwie am Anfang gekommen und sind fast über die ganze Zeit, den ganzen Abend geblieben oder zumindest wirklich so eine Stunde, zwei, nicht nur kurz reingedroppt, rundherum gelaufen und wieder gegangen, sondern ich habe das Gefühl gehabt, sie haben wirklich interagiert mit den Arbeiten und es gibt ja sehr viel zum Schauen an das Interview oder die Video-Interviews, wo übrigens Salome Kesselmodel AK-Verbrennung dritten Grades geschnitten hat. Hey. Es ist so ein mega gutes Narrativ, Dramatik ist sehr schön. Also, bin ich sehr dankbar, dass sie das gemacht hat. Ja, allein die Interviews gehen 20 Minuten.
0: Ja.
1: Oder so, wenn man das hören würde. Und ich glaube, das zieht einem auch recht schnell rein. Also viele Leute, die ich gesehen habe, sind wirklich 20 Minuten dort gehockt und sind nicht mehr losgekommen. Und dann gibt es die Textarbeit, man kann auch jedes Bild wahrscheinlich irgendwie 5 Minuten lang anschauen. Das war auch so faszinierend. Auf dem einen Bild habe ich Cosmeas fotografiert, das sind so violette Blumen. Und ich habe eigentlich nur ein Bienchen da drauf gesehen, ich habe es auch wegen dem fotografiert. Und nachher kommt die Ilona, die auch auf dem Hofkollektiv ist und sagt so, «Ah, Claude, so lustig!» Hast du das Bild wegen diesen vielen Tierchen da drauf gedruckt? Und ich so, wow, viele Tierchen, wo viele Tierchen? Und sie sind ja da und da und da. Und dann ich habe ganz viel gar nicht gesehen. Das habe ich so spannend gefunden. Also, obwohl ich die Bilder selber geschossen habe. Und ich muss ehrlich sagen, ich habe sie ja noch nie so gross gesehen.
0: Fair.
1: Selber. Aber anscheinend hat es unter anderem neben dieser Honig, dieser dunklen Honigbiene, die auch so ein eine seltenere Bienensorte ist in der Schweiz, oder Honigbienensorte, hat es so eine asiatische Reiswanze, hat das glaube ich geheissen. Bin ich mir ganz sicher. Aber auf jeden Fall ein Zoophyt.
0: Mhm.
1: Und der ist auch auf dem Bild und ich habe ihn einfach nicht gesehen. Und so, also total faszinierend. Sie haben mir noch das Bild entgegengestreckt auf dem Handy. Mal, da ist der, schau.
0: So gut.
1: Und das ist, glaube ich, so, ja, sind die Leute haben ganz unterschiedliche Zugänge zu diesen Arbeiten und das habe ich so lässig gefunden. Und dann hat es eben den Talking, oder das
0: Aquarium.
1: So Talking Aquarium, Talking Würfel, wo Fragen stellt, wo einfach so im Raum reinsteht und Fragen stellt und dann wachsen noch Pflänzchen drin und alle sind so ein bisschen, what is this? Und dann durch das irgendwie, glaube ich, hat sehr viele verschiedene Arten von Zugängen, wie man reinkommen kann in das Thema. Oder vielleicht auch verschiedene Perspektiven. Und da habe ich Ich habe eigentlich, glaub, von niemandem gehört, ich komme nicht raus.
2: Mhm. Was schon gut ist. Aber du hast gesagt, Menschen sind meistens nett. Würde sie es ja. dir sagen? Aber.
1: Ja, ja. Meistens sind sie schon eher nett. Also es passiert mal selten. Weil manchmal passiert schon, dass jetzt jemand nicht so viel damit anfangen kann. Aber das ist ja auch okay. Mhm. Aber jetzt glaube ich, in dem Fall, die Leute, die gekommen sind, können eher was damit anfangen. Ja, und sonst gehen sie vielleicht auch wieder und ich bekomme es gar nicht mit. Darum ist es noch schwierig.
2: Der Ferien.
1: Ja, also ich glaube, am meisten Freude habe ich eh, wenn ich mit den Leuten ein bisschen ins Gespräch komme und ich spüre, sie haben auch Freude oder sie sind berührt. Ja, oder ich beobachte sie dann dabei, wie sie vielleicht auch ein Bild ganz genau anschauen oder Freude haben oder irgendwie müssen grinsen, wenn sie irgendetwas, also die Videos schauen oder die Texte lesen. Das finde ich, das sind für mich dann so die schönen Momente. Mhm. Wenn ich das Gefühl habe, ah, jetzt habe ich jemanden berührt, so. Irgendwo, ja, genau, hat es gefunkt. Mhm. Auch wenn ich manchmal nicht weiss, was das ist. Aber das finde ich echt toll.
2: Ich glaube, für mich ist eines der Highlights schon das Huhn gewesen. Ich bin lange vor dem Huhn gestanden, ich finde das ein mega schönes Foto. Eines der Porträts ist eben von einem Huhn. Und das ist ja zum Beispiel eben etwas, wo ich kann dir nicht genau sagen, wieso. Aber das Bild habe ich einfach, ja, ich bin sicher 5 Minuten vor dran gestanden, habe ich das Huhn angeschaut und das mega schön gefunden. Ja.
1: Ja, das war ja ein sehr spezieller Moment gewesen, als ich es fotografiert habe. Am Morgen früh, ich hatte einmal Hühnerdienst, gehabt, ich weiß gar nicht mehr, ich glaube einmal am Montag zusammen mit dem Chef, bin mir nicht mehr ganz sicher. Auf jeden Fall halt, machst du das halt, also ich habe es einmal früh am Morgen gemacht, weil ich das auch so schön gefunden habe, um so reinzustarten. Und dann sind halt die Hühner irgendwie so ein bisschen halb verschlafen und das hat wirklich posiert. Ich habe einen ganzen Film nur mit dem Huhn, Gott, wie sich es immer wieder bewegt hat. Dann hat sie mich wieder angeschaut und ist wahrscheinlich so, was macht jetzt die da genau? Und sie hat mich wirklich so ein bisschen beobachtet und dann hat sie wieder irgendetwas gepickt und dann ist sie wieder gekommen und schaut, jetzt hackt die immer noch, was macht denn die? Es war irgendwie so herzig gewesen, so die, ja, es war auch eine Art Gespräch gewesen, oder ein Austausch mit dem Tierli. Mhm.
2: Hast du dich während deiner Hofzeit, du hast bewusst das dokumentarisch wie festgehalten, oder? Oder ist das etwas, was währenddessen entstanden ist, ich will das dokumentieren?
1: Ja, also mir ist glaub, schon recht schnell klar geworden, hey, das ist etwas Einzigartiges ja. und ich will das fotografieren. Wenn ich damit noch mache, ist am Anfang nicht klar gewesen. Genau, es ist einfach wie irgendwie, also ich mache das noch oft, dass ich, wenn ich irgendwo das Gefühl habe, ah, da berührt mich jetzt etwas, fange ich es an, fotografieren und aus sehr vielem wird auch nichts. Also aus dem grössten Teil gibt es eigentlich nicht direkt eine Arbeit. Und jetzt da hat sich es wie einfach über die Jahre dann so entwickelt, dass ich gefunden habe, mal, das gibt auch genug her. Also so vom Thema und vom Inhalt beschäftigt mich auch genug lang. Also viele Themen sind dann vielleicht so, finde ich spontan mega interessant und kann dann so für 2-3 Monate total abtauchen und nachher ist es dann aber auch wieder ein bisschen vorbei. Und das war jetzt ein Thema, das mich über Jahre immer wieder eigentlich reingezogen hat oder wo mich durchgehend immer ein bisschen beschäftigt hat. Und das sind dann meistens die Sachen, die ich nachher auch so weit entwickle, dass es auch gezeigt werden kann. Ja. Oder als so eine Hauptarbeit. Also ich mache jetzt sehr viele kleine Projekte noch, wo dann auch eher kleinere Ausstellungen sind oder ein Teil von einer Gruppenausstellung sind. Und da ist jetzt für mich wie dann letztes Jahr eigentlich klar geworden, da möchte ich jetzt etwas Grosses draus machen. Ja.
2: Wir haben zwar fast keine Zeit mehr, aber noch ganz kurz, weil ich finde, es ist etwas, was sich mega auftut bei der Ausstellung, aber vor allem halt auch beim Thema solidarische Landwirtschaft. Ich habe das bei mir selber gemerkt, als ich in der Ausstellung war und auch die Videointerviews geschaut habe und Sachen gelesen habe, wie automatisch ein gewisser Widerstand in mir aufkommt, der so ist, so, ja, es ist ja schon schön, aber. Und so ein bisschen der innere Zwiespalt von sehr fest überzeugt sein von utopischen Projekten braucht es unbedingt. Es braucht ein praktisches Beispiel für Utopie. Wie können wir es anders machen? Wie können wir es anders leben? Und gleichzeitig, das hört man auch in den Videointerviews ganz klar, das kannst du nicht skalieren. Du kannst nicht die ganze Welt so ernähren, für es ganz simpel zu sagen. Und es bleibt schlussendlich eben, vielfach jetzt auch mit Privilegien zu tun, mit Zugang, mit Bildung, mit ganz vielen Sachen. Und in deiner künstlerischen Praxis, jetzt gar nicht unbedingt nur im Landwirtschaftlichen,
0: in diesem Zwiespalt? Wie gehst du mit dem um und entscheidest dich dann für die, klar, wieso, ich bleibe jetzt in der utopischen Seite quasi, oder bleibst du in diesem Spannungsfeld?
1: Also ich glaube, Kompromisse muss ich jetzt als kunstschaffende Person, wenn ich davon leben und muss davon leben, sowieso eingehen. Also ich habe jetzt, ja, hab jetzt nicht das Privileg, dass ich mega viel Geld habe, einfach so, aus dem Nichts. Also ich muss irgendwie auch Geld verdienen, tatsächlich. Und mein Anspruch ist zumindest, dass sich die Kunstprojekte selber refinanzieren. Das ist, glaube ich, so der Widerspruch, wo ich drin bin, wo ich dann halt auch Teil vom System sozusagen, also jetzt Anführungs- und Schlusszeichen, dann bin. Ich aber in dem innen versuche, wie meinen Handlungsspielraum auszuweiten oder also auszuloten. Also auszuloten und auszuweiten. Und ich glaube, man kann bis zu einem gewissen Teil Sachen skalieren. Ich glaube, es geht durchaus. Klar, vieles hat seine Grenzen. Gerade wenn es jetzt um Wachstum geht. Oder wir sind nach wie vor, unsere Wirtschaft ist nach wie vor getrieben von so Wachstumslogiken, wo einfach nicht aufgeht. Also jeder Mathematiker, die kann vorrechnen, it's simply impossible.
0: Das ist nicht unendlich, die Sache.
1: Ja, genau. Das ist wie so ein Problem, das wir eh haben. Das ist ein grundlegendes Problem, das haben wir alle. Und es gibt einfach ein paar wenige, die davon immer noch profitieren, aber die Gruppe wird auch immer kleiner, muss man halt auch sagen. Die Gruppe, es war lange eine grössere Gruppe, die profitiert hat, jetzt wird die Gruppe immer kleiner.
0: Es ist recht lange sie auch gewachsen.
1: Ja, ja, genau.
0: Und jetzt schrumpft sie. Ja,
1: ja, und das ist, glaube ich, auch ja, für mich. Ich habe lange mich mit Rüstungsindustrie und Waffenproduktion beschäftigt. Das ist mein letztes grosses Thema. Und habe das auch für mich sehr destruktiv gefunden. Also für meine Psyche.
0: Ja.
1: Ich meine, ja, schlussendlich jetzt passiert das eigentlich, was ich dort mal schon gesehen habe, was ich dort mal antizipiert habe und einfach gefunden habe, ich will das nicht mehr sehen, ich will nicht mehr davon müssen reden. Und jetzt passiert das, es geht jetzt alles auf den Grind, oder? Was wir produziert haben selber. So etwas Dummes ist. Und aus der, ja, aus dem Ecken komme ich eigentlich ein bisschen, oder? Aus dieser sehr systemkritischen Haltung hin zu, okay, das eine ist System kritisieren, ich will jetzt aber auch herausfinden, mich interessiert auch, was gibt es für Utopien, die auch nicht mehr nur noch eine Utopie oder
0: eine Idee ist,
1: sondern Leute schon daran arbeiten, um das umzusetzen. Und man muss ja sagen, dass Solavis sich gerade vermehrt. Also dort gibt es ja tatsächlich Wachstum auf eine Art, das ist absurd, oder? Also als ich Anfang 20 war, bin ich mit Teil von einer anderen Form von Solavis, aber auch aus der Ideehaltung raus. In St. Gallen haben wir so ein Projekt entwickelt. Bin lange Jahre Teil davon gewesen, auch vom Vorstand. Und dort sind wir vielleicht, hat es in der ganzen Schweiz vielleicht so knapp eine Handvoll Solavis gegeben, wo sich als das bezeichnet haben. Ja. Also vielleicht hat es schon mehr gegeben, wo aber nicht in dem Sinn online oder so einen Auftritt hatten oder nicht vernetzt waren. Aber inzwischen ist das eine Idee, wo eigentlich spreadet, oder? Wo weiter aufgenommen wird. Und ich glaube, um das geht es mir auch. Wieso die Idee, wie wir zusammenarbeiten, wie wir können produzieren auch. Und ich meine es nicht nur produzieren für einen Markt, wo wir auch noch nachher die Nachfrage generieren, sondern etwas produzieren, wo wir wirklich brauchen, wo grundlegend ist für unsere Existenz. Und ich glaube, das ist auch etwas, warum ich immer wieder in der Kunst und in der Kultur gelandet bin, weil wir Menschen brauchen das einfach. Wir brauchen Essen und Schlafen und Sicherheit und Liebe, genauso wie Kunst und Kultur. Und das gehört für mich so zu den grundlegenden menschliche Bedürfnisse. Und darum ist es für mich dann auch dort vielleicht gar nicht mehr so ein Widerspruch. Sondern das ist auch da, mir ist eine Frage gestellt worden, ich glaube von einem anderen Journey, so, wo sehe ich eigentlich Überschneidungen von Kunst und Landwirtschaft? Oder wieso ist das für mich so nahe zusammen? Und ich glaube, das ist dort, weil wir produzieren eigentlich ich in der Kunst und in der Kultur und sie in der Landwirtschaft, wir produzieren beide eigentlich existenziell wichtige Güter, sozusagen. Da kann man jetzt eben so unseren wirtschaftlichen Sprech.
0: Ja.
1: Aber das sind eigentlich Güter, die alle Menschen brauchen. Wir brauchen Musik, wir brauchen irgendeine Form von, ja, eben Kultur. Das kann ganz unterschiedlich sein. Also kann genauso sein, jemand, der ein Schlagerkonzert geht, wie jemand, der Techno lässt im Auto, bis jemand, der irgendwie in einen Chor geht, oder? Das ist viel, es gibt viele verschiedene Kulturvarianten, aber wir brauchen das und wir brauchen gesundes Essen, wir brauchen irgendwie ja, gut produzierte Lebensmittel. Und wir brauchen eine Natur, wo man nicht kaputt, also wo nicht kaputt geht an dem. Wir sind von deren abhängig. Und das gab für mich dann dort eigentlich so ein Teil, ich sehe mich dort eigentlich recht als ein Teil von dem Ökosystem. Und darum ist es vielleicht auch gar nicht so ein Widerspruch dann in dem Innen für mich persönlich.
2: Ich finde es mega lustig, dass dir die Frage gestellt ist worden, weil ich habe mir das, glaube ich, sogar auch irgendwo aufgeschrieben, weil das für mich ist sehr fest so übergekommen, dass das wie so eine logische, ich will nicht sagen Ergänzung, aber wie so ein, ja, eine Ergänzung macht das eine wie grösser als das andere, aber ich finde kein besseres Wort dafür. Dass wie so eben deine Kunst wie einfach eine Ergänzung ist zu dem praktischen, solidarisch-landwirtschaftlichen. Ja.
1: Genau, und ich glaube auch in unserem Alltag haben wir eigentlich sehr ähnliche Bedingungen, Produktionsbedingungen.
2: Sie sind prekär.
1: Ja.
2: Kurz zusammengefasst. Und je mehr das willst, Sorge tragen, dir und den anderen um dich herum, desto prekärer wird es.
1: Ja. Das, ja, mehr oder weniger. Bisschen. Also ich glaube, da gibt es auch Tools und Methoden, wie man dem ein bisschen entgegenheben kann. Man ist dem nicht einfach ausgeliefert. Ja, aber es ist ein Ökosystem, wo ich glaube, also für mich geht es dort drin dann darum, eben die Frage, von welchem Ökosystem will ich Teil sein, wo kann ich vielleicht nicht unbedingt auswählen, aber wo kann ich zumindest auch Sachen verändern oder in diesen grossen Systemen vielleicht eigene kleine Räume aufbauen, die dann auch grösser werden. Also die Erfahrung habe ich auch schon gemacht, das funktioniert auch. Also das geht, das ist nicht unmöglich. Man kann Räume anders gestalten, umgestalten oder neue Räume aufbauen. Es ist Arbeit, es ist viel Arbeit und es braucht eine Vision, es braucht gewisse Haltungen und vielleicht auch Erfahrungen, die man reinbringt. Aber das ist möglich. Und ich glaube, um das geht es mir auch in dieser Arbeit, die Frage, hey, wie geht es morgen oder vielleicht wie geht auch es jetzt? Weil ein grosser Teil von dem jetzt oder auch von dem gestern, so will ich eigentlich nicht weitermachen. Und ich frage mich halt, okay, wie will ich weitermachen und wie kann ich weitermachen, dass es stimmt für mich. Das ist so die Frage. Und vielleicht auch für, ja, und vielleicht auch nicht auf Kosten von anderen weitermachen, sondern so mit einem anderen Bewusstsein vielleicht auch.
2: Ja. Wir sind schon fast am Ende von dem Heinun. Dann geht es mit anderen Programmen weiter. Aber ich weiss, dass während der Vernissage auch noch etwas entstanden ist, was man hören kann. Und ich würde es schön finden, wenn wir mit dem abschließen. Außer du findest, ein anderes Lied passt besser.
1: Nein, das ist gut, ich habe schon wieder vergessen.
2: Der hat gejodelt.
1: Ja, das ist irgendwie auch entstanden. Also es ist mit so einer Singpraxis eigentlich. Ich weiß gar nicht, wie fest sie sich noch kultivieren, aber ich glaube schon. Also zu der Zeit, als ich dort war, ist wirklich fast täglich gesungen worden.
2: Also auf dem Hof.
1: Auf dem Hof, genau. Und das finde ich etwas mega Schönes. Das war für mich am Anfang eine Herausforderung gewesen. So, ich habe es auch nicht verstanden. So, hey, ich will jetzt aufs Feld und ich muss jetzt irgendwie das und das machen. Und jetzt müsst ihr zuerst noch zusammen anhocken und eins singen. So, hä, schläft's? Aber nachher so das zu merken, wie verbindend das ist und wie viel Kraft das nachher und Energie das nachher kann geben, das war ja so ein wahnsinnig toller Lernprozess gewesen. Und ich habe mich ja selber in meiner künstlerische Praxis mit Jodeln auseinandergesetzt. Unter anderem auch andere vom Hof. Und wo vom Atelier, also im Research Lab dabei gewesen sind. Und dann haben wir spontan, hat sich ein kleines Grüppli gebildet, wo sogar ein Toggenburger Jutz, also sie haben einen Toggenburger Jutz mitgebracht. Ich habe den nicht direkt gekannt und die haben auch einfach ein bisschen mit improvisiert. Und dann haben wir zusammen ein bisschen improvisiert. Und, ja, das will ich jetzt noch abspielen, wie es dann getönt hat. Das ist, so um 11 Uhr, am Schluss von der Vernissage war es das. Und das hat so getönt. Oh, das klingt nicht.
2: Was einfach noch nicht?
1: Wieso klingt jetzt das nicht?
2: Jetzt.
1: Ah, okay, nochmal vorne.

0: Ja, das ist leider mit, das hat recht gross. Aber ich glaube, man hat die Idee verstanden. Es war ein Jodel. Das vierte in der Ausstellung.
1: Jetzt mache ich noch ganz kurz unseren Veranstaltungsfilter und dann machen wir noch so den richtig Abschluss.
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1: irgendwie fing

0: bei die Sognatori, glaube ich. Und passt sehr gut zu unserem heutigen High Noon. Es geht um ein kleines toskanisches Dorf, Dati, wo der Regisseur von diesem Film zu seinem Daheim macht. Und der kleine Ort hat aufgrund von der Landflucht dann gerade noch 200 EinwohnerInnen. Und dann freundet sich der Zuzugnik mit den letzten BäuerInnen an. Und sie lösen. Und dann geht es um Viehwirtschaft, biodynamisch nachhaltigen Weinbau und so weiter und so fort. Ihr findet den Beschrieb beim Cameo auf der Seite. Aber ja, ein Film über ein kleines Dorf in der Toskana und Landwirtschaft. Was könnten wir euch besser empfehlen für heute Abend? Nach dem High Noon mit der Glot als der Film, der ist heute Abend im Kino Cameo am 6 Uhr am Abend. Ja, und deine Ausstellung kann man natürlich auch besuchen, Glot. Ich habe hier den Flyer vor mir, außer du weißt es auswendig. Ah, du kannst auch abschauen.
1: Ich habe noch einen mitgebracht. Ja, wenn man jetzt gefunden hat, ja, es klingt ja alles schön und gut, aber ich würde das irgendwie selber noch sehen, kann man das natürlich. Also es gibt offizielle Öffnungszeiten. Die sind am Donnerstag und am Freitag jeweils vom 7. bis am 9. und am Samstag vom 4. bis am 8. Und dann gibt es einen Rundgang mit mir und der Kuratorin, der Miriam Wanner. Da erzählen wir nochmal ganz viel detaillierter noch über die einzelnen Objekte und Werke, die dort sind. Und man kann auch Fragen stellen, falls ihr Fragen habt. Also kommen wir an den Rundgang. Der ist am 25. Juni ab dem 7. Und dann gibt es noch einen Finissage. Dort gibt es auch nochmal ein Apéro, habe ich mir sagen. Der ist am 3.7. am 7. Genau. Und nachher ist noch ein allerletzter Tag möglich, um das zu sehen, weil man sogar die Finissage verpasst. So für die wirklich zu spät kommenden. Die gibt es noch Sommerfest vom Eisenwerk. Das ist am 4.7. Das ist ein Samstag. Auf dem Flyer steht Freitag, aber es ist ein Samstag. 4.7. Und das Sommerfest ist vom 5. bis um 8.30 Uhr. Dort kann man dann auch nochmal die Ausstellung anschauen.
0: Und wenn man es ganz verpasst, kann man es dann irgendwann noch im Bio.
1: Genau, für die, die es dann wirklich verpasst haben, die müssen dann halt auf Biel fahren.
0: Oh schön, Bio ist auch schön.
1: Ja, dort ist dann nochmal im Herbst und das gibt's dann sicher nochmal, wird nochmal Ankündigungen geben. Man sieht es aber auch schon online um Fotiforum Pasquare. Genau.
0: Ja, hey ja, damit sind wir am Ende angelangt. Danke vielmals, bist du vorbeigekommen.
1: Danke dir.
0: In Gastrolle wieder mal auf dem Stadtfilter. Und es ist natürlich auch ein bisschen eigennutz gewesen, dass du vielleicht wieder ein bisschen lange Zeit bekommst und vielleicht auch wieder ein bisschen mehr Radio kannst machen. Aber also ja, wenn du irgendwann wieder
1: bin ich der Zeit hast. Ja, ich glaube, jetzt bin ich Halbzeit.
0: Bist du in der Halbzeit?
1: März, April, Mai, ja, 3 Monate sind die Türen von meinem unbezahlten Urlaub.
0: Yes, und 3 Monate.
1: Jetzt nochmal 3 Monate. Und dann ab dem 1. September stehe ich wieder da.
0: Bist du wieder back?
1: Yes.
0: Ja, Radio Stadtfilter, da sind wir, das hört ihr. Da geht es folgendermaßen weiter. Musik agogo bis und mit 5. Vom 4. bis 5. ist der Panoramazug ausschließlich Musik aus der Schweiz. Vom 5. bis 6. Was ist der Latino America mit dem Raul. Und dann am Abend vom 6. bis ab 6:30 die Politour mit den wichtigsten Neuigkeiten vom Tag. Ja, bleibe dran bei Radio Stadtfilter, da geht es nahtlos weiter. Mein Name ist Ursi, bei mir war die Claude Bühler. Jetzt geht es weiter mit Musik agogo. Habt einen schönen Nachmittag.
1: Tschüss.

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1: Es ist 6 Uhr am Abend und das ist die Politur vom 9. Juni. Am Mikrofon ist der Domi und mit mir im Studio Noemi.
2: Hallo.
1: Hallo. Und in der nächsten halben Stunde beschäftigen uns die folgenden Themen. Erdrutsch im Tösstal. Ein beliebter Wanderweg ist vorerst blockiert. Angriff auf den Libanon, Israel eskaliert die Lage im Nahen Osten weiter. Und schwarze Lebensrealitäten in der Schweiz. Noemi hat geredet mit der Sozialwissenschaftlerin und Aktivistin Danielle Isler. In Winterthur ist ein umstrittenes Bauvorhaben am oberen Deutweg ein entscheidender Schritt weitergekommen. Die Gruppe von Anwohnenden, die sich gegen den Bauplan gewehrt haben, hat ihren Rekurs zurückgezogen. Ausschlaggebend war vor allem das finanzielle Risiko vor einer Niederlage vor Gericht gewesen. Im Fall vor einer Niederlage hätten die Kosten in der Grössenordnung von 10'000 Franken können entstehen. Damit ist jetzt der Weg frei für ein umfassendes Entwicklungsprojekt auf dem Areal zwischen Eishauen und den angrenzenden Wohnquartieren. Geplant sind unter anderem die Aufstockung von bestehenden Gebäuden, wo künftig rund 117 Unterkünfte für SportlerInnen sollen entstehen. Zusätzlich ist auf der gegenüberliegenden Strassenseite ein markanter Neubau vorgesehen, ein rund 40 Meter hohes Gebäude. Im unteren Bereich von dem Hochhaus sollen verschiedene Sport- und Trainingsräume untergebracht werden, zum Beispiel für Kampfsport oder Akrobatik. In den oberen Etagen sind Flächen für Gewerbe- oder Bildungsprojekte vorgesehen. Parkplätze sollen in eine unterirdische Einstellhalle verlegt werden. Und zwischen den Neubauten ist außerdem ein multifunktionaler Platz für Veranstaltungen geplant. Die Stadt Winterthur und ein privater Grundeigentümer haben das Projekt gemeinsam entwickelt. Das Stadtparlament und die zuständige kantonale Behörde haben die planungsrechtlichen Grundlagen schon vor längerem genehmigt. Die Anwohnenden haben sich insbesondere wegen der baulichen Dichte und der Veränderung des Quartierbilds zur Wehr gesetzt. Aber mit dem Rückzug des Rekurs sind jetzt die rechtlichen Hürden gefallen. Im Tösstal bleibt ein beliebtes Ausflugsziel weiterhin nur eingeschränkt erreichbar. Im Gebiet oberhalb von Bauma hat ein Erdrutsch erhebliche Schäden an einem Wanderweg verursacht. Dabei ist eine Brücke aus ihrer Verankerung gerissen und talwärts verschoben worden. Zusätzlich sind entlang vom Weg beschädigte Treppenanlagen und freiliegende Leitungen sichtbar worden. Besonders betroffen ist die Verbindung zum Hagherenloch, einer bekannten Höhle mit Wasserfällen und Grillstellen, wo vor allem bei Schulklassen und Wandergruppen aus der Region beliebt ist. Der direkte Zugang von Bauma aus ist zurzeit nicht möglich und der betroffene Abschnitt bleibt voraussichtlich bis mindestens Ende Jahr gesperrt. Die zuständigen Behörden arbeiten an einer Ersatzlösung für die kaputte Brücke. Geplant ist ein deutlich robusterer Neubau. Aufgrund der Grösse, der technischen Anforderungen und dem aufwendigen Bewilligungsverfahren verzögert sich aber die Umsetzung. Bis zur Fertigstellung bleibt der Zugang also unterbrochen. Ein Zugang über alternative Routen, zum Beispiel vom Sternenberg aus, ist aber grundsätzlich möglich. Auch die Wanderweginformationen in digitalen Karten sind zwischenzeitlich unvollständig gewesen. Darum hat dann die Sperrung vor Ort zum Teil zu unangenehmen Überraschungen geführt. Mittlerweile ist die Wegsperrung aber offiziell signalisiert. Wie der Tagesanzeiger heute meldet, stehen für Wandernde aus Ausweichmöglichkeiten Routen durchs Tösstal zur Verfügung, zum Beispiel über den Hundskille oder entlang vom Lettenbach. Diese Alternativen bieten aber ein bisschen weniger landschaftliche Höhepunkte als der gesperrte Abschnitt mit der Höhle und dem Wasserfall. Vor dem G7-Gipfel im französischen Evian, nahe an der Schweizer Grenze, kommt es in der Region Genf zu erheblichen Vorbereitungen und Einschränkungen, besonders im Detailhandel und im Gewerbe. SRF berichtet, wie zahlreiche Geschäfte in der Stadt Genf und Umgebung ihre Schaufenster mit Holz- und Schutzkonstruktionen sichern. Hintergrund ist die Sorge vor möglichen Sachbeschädigungen im Zusammenhang mit den angekündigten Protesten rund ums Treffen von der G7, also der grossen 7 Industrienationen. Nachfrage nach so Sicherungen ist inzwischen so hoch, dass viele Schreinereien an ihre Kapazitätsgrenzen stoßen und zum Teil nicht mehr genug Material verfügbar ist. Die Schutzmassnahmen sind aufwendig und teuer. Je nach Objekt bewegen sich Kosten pro Geschäft im Bereich von mehreren 1'000 Franken bis hin zu 5-stelligen Beträgen. Gleichzeitig bleibt unklar, wie stark sich die Situation tatsächlich auf den Umsatz der betroffenen Betriebe wird auswirken. Viele rechnen mit spürbaren Einbußen während der Gipfelwoche. Neben den privaten Sicherheitsmassnahmen laufen auch staatliche Vorbereitungen auf Hochtouren. Der Bund hat temporäre Grenzkontrollen im Raum Genf beschlossen. Die gelten rund um die Zeit vom Gipfeltreffen und sollen mögliche Störungen im grenzüberschreitenden Verkehr verhindern. Zusätzlich werden Polizei und Armee mit mehreren 1'000 Einsatzkräften zusätzlich unterstützt. Die Behörden verweisen auf frühere Gipfeltreffen in der Region, wo es zu Sachbeschädigungen und gewaltsamen Zwischenfällen gekommen ist. Entsprechend hoch ist die Sicherheitsstufe im gesamten Grenzgebiet. Der G7-Gipfel selber, der findet vom 15. bis zum 17. Juni statt. In der letzten Woche ist die Mobilisierung gegen das Treffen von den Staats- und Regierungschefs deutlich angewachsen. Kritik ist simpel. Das Treffen ist ein Forum der wirtschaftlich dominierenden Staaten und dient vor allem der Durchsetzung von ihren Interessen. Bestehende globale Ungleichheiten werden tendenziell verstärkt, wirtschaftliche und geopolitische Machtverhältnisse zementiert, währenddessen die drängenden Probleme, wie zum Beispiel die ökologische Krise, also Gipfeltreffen kaum thematisiert werden. Im Südlibanon sind bei israelischen Luftangriffen Schäden an einer archäologisch bedeutenden Stätte in Tyros entstanden. Die Anlage zählt zum UNESCO-Welterbe und gehört zu den wichtigsten historischen Ausgrabungsstätten der Region. Nach Angaben aus dem Umfeld der lokalen Behörden ist unter anderem der Eingangsbereich der Anlage beschädigt worden. Außerdem seien Strukturen und antike Bauelemente wie Säulen, Mosaik und Ähnliches in Mitleidenschaft gezogen worden. Auch Verwaltungsgebäude auf dem Gelände seien betroffen. Fachleute reden von teils schweren Auswirkungen auf die Substanz dieser historischen Stätte. Die genaue Schadensaufnahme gestaltet sich schwierig, weil das Gebiet weiterhin als sehr unsicher gilt und ExpertInnen nur eingeschränkt Zugang haben. VertreterInnen von der libanesischen Kulturbehörde warnen vor weiteren Risiken für das kulturelle Erbe und appellieren, historische Städte im Konfliktgebiet zu verschonen. Die Stadt Tyros selber gehört zu den ältesten besiedelten Orten im Mittelmeerraum und hat eine lange Geschichte von phönizischer, römischer und auch späterer Besiedlung. Die Ruinen gelten als bedeutendes Zeugnis von dieser Entwicklung und sind international geschützt. Die jüngsten Ereignisse reihen sich ein in eine Serie von Angriffen im Süden vom Land, wo es seit Monaten immer wieder zu militärischen Eskalationen zwischen Israel und der Hisbollah kommt. Und dabei sind neben militärischen Zielen eben zunehmend auch zivile Infrastruktur und kulturelles Erbe betroffen.
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3: Ja, ich weiss nicht, ob das Wissen ein bisschen traurige Wetter erträglicher macht, aber wir befinden uns in einer meteorologischen Singularität, die wegen dem Klimawandel immer unwahrscheinlicher wird. Die sogenannte Schafskälte ist, ähnlich wie das Weihnachtstauwetter oder die Eisheiligen, eine Wetterlage, die man eben bestimmten Zeitabschnitten im Jahr zuordnet. Und Mitte Juni gibt es in Mitteleuropa recht oft einen Kälterückfall mit überdurchschnittlich viel Niederschlag, eben die Schafskälte. Darum ist es auch heute im Verlauf des Tages nur knapp 17 Grad warm geworden und sehr trüb und nass geblieben. Auch morgen sieht es ähnlich aus. Dort steigen Temperaturen sogar nur auf 14 Grad und man muss wieder den ganzen Tag mit Regen rechnen. Erst am Donnerstag wird die Luft wieder trockener und am Freitag nähert sich dann ein Hochdruckgebiet, das auch ein bisschen wärmere Luft in die Schweiz bringt. Darum wird es dann aufs Wochenende hier auch wieder über 20 Grad und sonnig.
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0: Hassler, sie ist Sozialwissenschaftlerin und promoviert aktuell zu der Konstruktion von rassifizierten und exkludierenden Räumen in Postapartheid Kapstadt. Vor der Paneldiskussion hat Daniel noch einen kurzen Einführungsvortrag gehalten, in den hören wir jetzt rein.
1: Zu mir, einfach damit ihr wisst, ganz, ganz kurz, ich bin aus Zürich, ich bin im Zürcher Unterland aufgewachsen, in der Nähe von Winterthur tatsächlich, darum kenne ich das Afro-Pinkston-Festival schon seit sehr lange. Ich kam immer her mit meinen Eltern, schon wirklich, als ich ganz, ganz klein war. Genau, und ich habe dann in Zürich studiert, Ethnologie, ich habe noch Nebenfächer Philosophie und Humangeographie. Genau, ich promoviere an der Universität Bayreuth und ich sollte dieses Jahr dann auch tatsächlich abschließen, also verteidigen. Und ich bin dort Teil einer Arbeitsgruppe, die nennt sich Anthropologie globaler Ungerechtigkeiten. Das heißt, wir sind ein Pool von mehreren Menschen, DoktorandInnen, aber auch PostdoktorandInnen, unter anderem Professorin, die sich Professorin Schramm nennt. Und dort gibt es, also jede Person untersucht, ein Thema zu globaler Ungerechtigkeiten, wie ein Kastensystem und Race. Oder ja, ganz viele Dinge, oder Genozid in Namibia, oder mein Thema handelt eben von räumlicher Ausgrenzung in Postapartheid Kapstadt. Genau, und aufgrund meiner der Ausbildung, eben ich habe ja noch African Studies studiert, im Master in Basel, und ich bin da, ich hatte auch die Ehre jetzt mehrmals bei der UN Working Group of Experts on People of African Descent. Also das ist ein UN-Organ, das sich eben um solche Themen wie Wiedergutmachen von Versklavung oder was erleben schwarze Menschen weltweit oder Menschen afrikanischer Herkunft. Und dort durfte ich schon mehrmals als Panelistin oder Expertin eingeladen werden und genau. Und ihnen auch helfen zu Studien zu Rassismus in der Schweiz und so weiter. Sonst bin ich noch Dozentin und sehr aktiv in der rassismuskritischen Bildungsarbeit, weil ich das sehr, sehr wichtig finde, nicht nur in dieser Bubble zu bleiben, so an der Uni, sondern wirklich eben hier, wie das Afro-Pinkston-Festival, diese Themen auch hier anzusprechen, also in Schulen oder in Institutionen wie Jugendheim und so weiter und so fort. Und ich liebe die Kunst, Musik und Literatur.
0: Nach einer kurzen Vorstellung von den weiteren PanelistInnen gibt es noch eine kurze Einführung ins Thema.
1: Toni Morrison beispielsweise, vielleicht kennt ihr sie, eine Afroamerikanerin, sie war Dichterin und Poetin und Schriftstellerin. Sie schreibt, er kann den Weißen existieren, ohne dass es Unterdrückung gibt oder eine theoretische Form von Unterdrückung. Das heißt, ist Weißsein eigentlich immer abhängig von, ich weiß nicht, von Status oder von Supremacy. Das heißt, Weißsein kann nur existieren, wenn es irgendwelche Menschen oder Systeme gibt, die darunter liegen. Das ist ihre philosophische Frage. Es gibt auch ganz viele Menschen, die darüber schreiben, die sich eben mit dem Thema auseinandersetzen. Und Sarah Ahmed, sie sagt eigentlich ganz klar, wir leben in einer Welt, die weiß ist oder weiß gemacht wurde. Also der Kolonialismus hat dazu geführt, dass Weißsein, also weiße Menschen, weiße Ideologien, weiße Moralvorstellungen, alles, was irgendwie mit Weißsein zusammenhängt, willkommener ist. Nicht nur einfach willkommener, sondern auch positiv konnotiert. Das heißt, es ist gut, dass du, ich weiß nicht, Französisch sprichst, aber wenn du Tamilisch sprichst, ist so, ja, okay, gut, du kannst diese Sprache. Aber also alles ist wie immer positiv gesehen. Eben, es heißt, es handelt sich eben dann auch um eine Welt, wenn das so ist, wie Sarah Ahmed das radikal sagt, dann ist ja das alles, was nicht weiß, ist negativ konnotiert, ist erstens, aber auch nicht willkommen ist. Das heißt, People of color, persons of color, schwarze Menschen, also wir müssen uns irgendwie anpassen in diese weiße Welt oder irgendwie unseren Weg finden, irgendwie uns rechtfertigen. Sarah Ahmed sagt auch, es ist als würden wir to apologize to exist, so als würden wir uns entschuldigen, dass es uns gibt, so entschuldigen, dass es mich gibt, aber ich bin trotzdem ein Mensch, weil ich kann Deutsch, ich kann wie auch immer, ich weiß, ich kenne die Regeln, es ist, als würde man sich entschuldigen für sein Sein. Und dieses Sein kann man nicht überall zeigen. Genau, das ist so ihr Argument. Und es ist immer schön zu sehen, ja, die Welt ist so schlimm, aber wir dürfen nicht vergessen, die Schweiz ist auch dieser Welt. Also wenn

0: konservativ, wenn die Schweiz ist ein radikales Argument so, dann ist die Schweiz auch nicht, ist da nicht davon ausgenommen. Also das heißt, soziale Räume in der Schweiz können auch geweist werden. Genau, es gibt Dinge, die eben dazu führen, dass schwarze Menschen beispielsweise denken, hey, ich fühle mich nicht wohl oder ich muss mich irgendwie anpassen oder hier, heute geht es mir nicht gut, ich gehe nicht hier hin und so weiter. Genau. Ja, das heißt eben, schwarz sein oder schwarzer Mensch in dieser Welt zu sein, ist eigentlich wie mit Widerstand verbunden oder einfach mit Schwierigkeiten oder wie auch immer man das nennen will.
1: Im Anschluss an die Diskussion treffe ich Danielle noch zum Interview.
2: Bei meiner Doktorarbeit geht es eben genau um die Frage, was heisst es eigentlich, schwarz zu sein. Aber eigentlich aus einer anderen Perspektive, eigentlich wollte ich wissen, was ist weiss aus der Perspektive von schwarzen Menschen. Also eigentlich möchte ich Whiteness, also Weisssein, erforschen in Post-Apartheid Südafrika, in Kapstadt, eine Stadt, wo sehr oft mit Weisssein, also Whiteness auf Englisch, in Verbindung gebracht wird. Also wo ist das Whiteness und wie steht das in Verbindung mit Blackness oder Schwarzsein? Und Post-Apartheid Kapstadt ist ja sehr interessant, dass es immer noch sehr segregiert ist, also das ganze Land, aber Kapstadt ist ja jetzt noch segregierter als während der Apartheid, das ist auch noch sehr interessant, natürlich auch Gentrification, aber auch ganze europäische Menschen, die dort investieren etc. Und ich will eigentlich erforschen, wo ist das und woher weißt du, dass du nicht willkommen bist und woher weißt du, dass zum Beispiel ein Space, ein White Space ist oder ein gewisser Raum ist, den ich jetzt nenne. Und das ist eigentlich wirklich das, was mich mega interessiert. Und natürlich geht es natürlich auch darum, was macht das mit dir? Genau, der räumliche Ausschluss oder ja, was macht das mit einem?
3: Hast du auch vor Ort geforscht?
2: Ah ja, genau. Also ich bin Ethnologin. Ich hatte zwei Aufenthalte gehabt, damals für ein Praktikum, 3 Monate, bis dann Covid gekommen ist. Und dann die richtige so quasi Feldforschung habe ich dann im 2022 gemacht. Also ich musste mega lange warten wegen Covid und so, bis ich wieder gehen konnte. Weil ich forsche zu sozialen Räumen. Und ich musste genau warten, bis es Kapstadt so ist, wie es vor Covid war, bis ich dann wieder genau forschen. Und darum bin ich dann dort nochmal gegangen für 9 Monate. Genau, so ist es.
3: Und wie war das für dich, so dort vor Ort zu sein?
2: Ich bin auch schwarze Person. Also ich identifiziere mich als schwarze Person, als Afro-Schweizerin, als Afro-Bärin etc. Aber ich bin jetzt gleich nicht, ich bin nicht Black South African. Also das ist wichtig, oder? Man sieht ja viele Formen von Schwarz sein. Ja. Und bei mir speziell ist, in meiner Forschung war es eben auch speziell, dass ich meinen schwarzen Körper auch als Forschungsobjekt gebraucht habe, benutzt habe, um eben genau die Räume zu verstehen. Ja. Also ich bin extra eben in einen Raum, zum Beispiel in einen Kaffee gegangen, wo all meine Interlocutors, also Interviewpartnerinnen und Leute, mit denen ich zusammengearbeitet habe oder geforscht habe, wo mir sagen, hey, schau, Danielle, das Kaffee ist mega ein gewisser Raum. Da wirst du nicht bedient als schwarze Person, da musst du mega lange warten, da schauen sie dich komisch an oder wie auch immer. Da bin ich nicht hin, um es auszuprobieren, also quasi, um es zu testen. An meinem Körper, oder? Ja. Und es geht auch so ein bisschen Richtung von Ethnomethodologie, von Garfinkel und also Action Research, genau. Und das ist eben auch mein Argument. Ja. Ich muss gar nichts machen. In diesem Raum, zum Beispiel in dem Kaffee, nur schon meine Präsenz als Konsumentin ist schon radikal und disruptive, also stört den Raum. Ja. Und im Garfinkel, in der Ethnologie, war es wie, Störung wird irgendwie angebracht durch irgendwie Schreien oder wie auch immer. Oder, also sonst irgendwie Störung reinzubringen. Ja. Aber mein Argument ist, hey, nur das mit mir sein, einfach dort sein, einen Kaffee nehmen, Macchiato bestellen oder ein Buch lesen in einem gewissen Park oder so, ist schon radikal, ist schon eine mega Störung in diesem Space. So.
3: Ja. Genau. Du analysierst ja eben Kapstadt, du siehst aber vielleicht auch Parallelen mit der Schweiz oder Zürich oder Winterthur.
2: Es ist eben auch wichtig, immer eben bei der Übersetzungsarbeit immer immer eine Geschichte anzuschauen. Oder? Ja. Südafrika hat eine wirklich spezifische Geschichte, oder? Mit Kolonialismus, Versklavung, Apartheid etc. Also es ist nicht, das kann man nicht mit der Schweiz 1:1 übersetzen, aber gleich, wir leben gleich in einer strukturell rassistischen Welt. Und ich würde sagen, Sarah Ahmed, die das sagt, also Kolonialismus made the world white. Also ich würde schon sagen, dass das entspricht, also ich nehme ihre Linie so quasi, aber es ist eine andere Form von Whiteness ist in der Schweiz, wo jetzt nicht irgendwie historisch gesehen, rechtlich gesehen sind weiße Menschen, also im Gesetz sind sie höher gewesen, also im Gesetz sind sie geschützt, also sind sie Menschen als Menschen irgendwie klassifiziert gewesen. Also das ist eine andere Geschichte. In der Schweiz hat eine andere Geschichte, aber gleich ist das gleiche Selbstverständnis da, dass die Schweiz zum Beispiel weiße Menschen gehört, oder? Dass man sich jetzt als schwarze Person, als Person of Color erklären muss, woher bist du denn? Aha, oh, wieso kannst du so gut Schweizerdeutsch? Also wie selbstverständlich ist Schweizness in der Schweiz, also Weisse, oder alles mit Weisse in Verbindung steht, oder? Dass man wie erklären muss, wieso man keine das Sandwich genommen hat, oder irgendwie, ja, keine Ahnung. Ziegenkäse isst oder so, oder Fladenbrot mitnimmt als das Neune mitnimmt und nicht irgendwie das, wo schweizerisch, also so-called schweizerisch ist. Und da hat man auch Selbstverständnis, was Weisse bedeutet, und alle anderen müssen sich irgendwie ihren Weg finden, zu mir kommen.
3: Ja. Du machst ja auch Kunst und rassismuskritische Bildungsarbeit. Wo ist für dich so ein bisschen die Grenze zwischen Politik und Wissenschaft, oder ist deine Forschung quasi auch politisch?
2: Ich würde da auch Feministinnen da zitieren, also der Self, also die sie ist eigentlich schon politisch, also, ja. Also ob du das Gefühl hast, du bist politisch oder nicht, also auch nichts machen ist auch politisch, auch, es ist auch richtig,
3: ja.
2: Genau. Ich würde sagen, es ist miteinander verbunden, ganz klar. Ich sage halt auch immer, also je mehr man weiß über ein Thema, desto mehr hat man dann natürlich auch Vokabular und man versteht Konzepte, und desto besser könnte man eben auch dann Strategien finden, um etwas eben das zu dekonstruieren. Also das kann helfen. Ob es jetzt im Studium stattfindet, ob man sich dort weiterbildet oder wie heim, oder einen Podcast los oder so, oder etwas liest. Also ich glaube, es kann wie bewegen oder noch helfen, effizienter, schneller, besser, ja immer irgendwie gerechtere Welt irgendwie da gemeinsam zu erstellen. Darum glaube ich, ist das schon näher beieinander, aber ich glaube, es muss irgendwie ein Forschung, ein Doktoratsstudium sein, um irgendwie da Veränderung zu bewirken. Also es ist sehr wichtig.
3: Ja. Wir haben jetzt gehört über Rassismus in der Schweiz. Bist du trotzdem optimistisch für die Schweiz oder siehst du auch die vielen Probleme?
2: Also ich sehe ganz klar auch die vielen Probleme, aber ich glaube, wir müssen auch optimistisch bleiben, weil was bleibt uns sonst außer die Hoffnung, dass es sich hoffentlich verändert zu unseren Lebzeiten oder so. Und ich glaube halt, wie auch nichts machen kann eben auch, also ist nicht nur Violence, also sind wirklich negativ, also eine negativ konnotierte Handlung, sondern es kann eben auch dazu führen, dass man wieder zurückgehen, also regressiv, also Regression, also dass man wieder die gleichen Sprüche führen müssen wie in den 90er, oder 70er Jahren, 60er Jahren. Das heisst, wenigstens, wenn man etwas macht, also das ist jetzt meine Philosophie, wenigstens bleibt der Status quo, was vielleicht nicht okay ist und nicht ideal ist. Wenigstens ist es noch so okay, keine Ahnung. Also jetzt nicht um zu sagen, die Schweiz ist perfekt, aber ich glaube, etwas zu tun ist mega wichtig. Und nichts machen ist wie Gefahr, dass man wirklich dann im Eil, also Eiltempo zurückgeht. Also wirklich backwards. Also wir sehen das ja in den USA oder in anderen Ländern mit Gesetzesvorlagen, wo man denkt, das ist, ich habe das Gefühl, es ist vorbei, Apartheid, es ist Versklavung, es ist vorbei, haben wir gedacht, oder? Aber jetzt heutzutage sind wir noch gleich. Darum unbedingt, also wirklich Aufruf machen, alle, also ob du jetzt weiss bist oder schwarz bist, unbedingt etwas machen. Und jetzt gerade als schwarze Person, als Person of Color, die sieht das bloße in deiner Existenz, ist eigentlich schon disruptive, also so eine Störung, und es ist schon radikal, und darum auch ein Aufruf an die, einfach weiter sein.
3: Ja.
2: Genau.
3: Auf jeden Fall. Also wäre das auch so ein bisschen deine Message jetzt an unsere HörerInnen oder allgemein?
2: Absolut. Also vor allem eben die Persons of Color, die schwarze Menschen, hey, dass du den Mut hast, jeden Tag aufzustehen, dass, dich irgendwo zu bewerben, wo du wahrscheinlich die einzige Person bist, die schwarz ist, dass du in die Schule gehst, dass du da einfach weitermachst, weiter bist, auch gleich in den Park gehst, gleich in alle Spielplatz gehst oder so, das ist schon hey, radikal Widerstand und darum ja, weiter so. Schau, dass du auch safer spaces findest, weil Rassismus macht etwas mit Menschen. Und auch weiße HörerInnen, hey, Rassismus betrifft uns alle, sehr wichtig. Und nichts machen ist auch etwas machen. Also untätig sein ist etwas. Und darum bitte, gehen euch selber wirklich erziehen, lesen die Sachen, reflektieren über die Sachen. Überlegt euch, was höre ich dann, was konsumiere ich etc. Auf welcher Perspektive wird das erzählt etc. Darum kann ich dem trauen, was sagt Statistik, was sagen die Studien und wie kann ich eigentlich auch die Welt ein bisschen besser machen, auch wenn es nur ein Moment ist, auch wenn es eine Person ist, die du überzeugen kannst. Genau.
1: Danke Daniel Isler für die wertvollen Einblicke und das spannende Gespräch. Mehr Infos zu ihrer und kommenden Veranstaltungen findet man auf daniel-isler.com. Zusätzliche Ressourcen sind zum Beispiel das Buch «Living a Feminist Life» oder der Artikel «Phenomenology of Whiteness», beide von Sarah Ahmed, wo im Vortrag zitiert wurde. Außerdem hat Daniel erst gerade einen Artikel im Zantro veröffentlicht, mit dem Titel «Wenn dein Sein Fragen aufwirft und du dich für deine Existenz erklären und rechtfertigen musst». In dem bespricht sie Schwarze in der Schweiz nochmal konkret. Alle Ressourcen werden in der Beitragsbeschreibung verlinkt.
4: Das ist der Beitrag von Noemi, ein Gespräch mit der Sozialwissenschaftlerin und Aktivistin Daniel Isler. Und wie immer könnt ihr diesen Beitrag natürlich auch online nachhören.
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1: heute am Viertel ab 8 Uhr kann man ins Kino Cameo. Dort läuft nämlich gerade die Filmreihe Kate Blanchett, Queen der Verwandlungskunst. Wie es der Titel schon verratet, ist die der Schauspielerin Kate Blanchett gewidmet. Heute kann man den Film Notes on a Scandal schauen. Der ist aus 2006 und Kate Blanchett ist für ihre Performance sogar für einen Oscar nominiert worden. Sie spielt eine unkonventionelle Kunstlehrerin, die sich mit der unbeliebten Geschichtslehrerin Barbara anfreundet, bevor dann ein Geheimnis von der Kunstlehrerin zum Vorschein kommt, das ihre Karriere zerstören könnte. Der Film geht 92 Minuten und Tickets kosten 18 Franken oder 15 mit Legi oder Kulturlegi. Oder man kann, wie jetzt jeden Dienstag, ab 7:30 ins Stationsgebäude am Bahnhof Töss. Dort ist jetzt bis Ende September jede Woche Perronbar. Sonst ist nicht so viel los in Winterthur, aber vielleicht wird man bei dem Wetter auch lieber daheim bleiben und weiter Radio hören.
4: Ja, ganz genau. Unser Programm sieht nämlich sehr gut aus. Es geht jetzt zuerst weiter mit Musik a Gogo bis 7:30. Dann der Nerdfunk, ab 8 Uhr dann Eclecticity, ab 9 Uhr Night Flight und dann am 11 Uhr wieder Musik a Gogo bis um Mitternacht. Dann könnt ihr die erste Wiederholung von aktueller Politur hören. Am 1 The Darkest Hour und am 2 eine Hörspielwiederholung und zwar Privatdetektiv Musil oder Musil Schnee aus Kloten. Und dann am 4 die zweite Wiederholung von aktueller Politur. Der Morgomat gibt es am Morgen am 6 Uhr und wir hören uns dann wieder zur Politur am 6 Uhr.
1: Genau, und bis dann. Einen schönen Abend.
4: Einen schönen Abend, ciao.
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0: Nein!
1: Ja, sage ich. Ja, da ist Radio Stadtfilter.
2: Welches Radio hat Schnurren, Mann?
1: Und das hätte die Frau Juni Nami auch sollen sagen, willst du das Radio schnurren, wenn da jemand sie in den Backen ein bisschen üben, verstehe ich. Digi Chris, was sagst du, wenn dich jemand in den Backen ein bisschen üben?
3: Hui, gute Frage.
1: Ist das schon mal passiert?
3: Nein.
1: Deinem besoffenen Chef oder so?
3: Nein, niemand auf dem Kreuzfahrtschiff, der besoffen war, nein.
1: Das ist schon mal gut. Ich glaube, das ist tatsächlich, das passiert als Mann weniger als dieser Frau.
3: Es hat mich mal jemand einfach in einer Bar und keine Ahnung, hat einfach, und ich habe mit dem nicht einmal geredet, als ich aufgestanden bin, hat er mich umarmt. You're a nice guy.
1: Ja.
3: Keine Ahnung, also der ist auch schon ein bisschen, hat das Getränkepaket, glaube ich, ein bisschen sehr ausgenutzt. Also weißt du, nicht schlimm. Und ja, klar, du sollst ja niemand anlangen, aber ich habe es lustig gefunden. You're a nice guy, sir.
1: Ja, das ist eigentlich, das kommt immer ein bisschen darauf an. Weiss. Dann könnte ich ja, wenn wir schon mit der Schwenk anfangen, könnte ich den Schwank erzählen. Ich war ja mal in San Francisco, wann war das? 92 wahrscheinlich, also schon ein bisschen länger her. Und dort habe ich am Flughafen habe ich so einen Australier getroffen, John hat der geheissen. Und wir sind dann nach Zufallsbekanntschaft. Wir sind beide so ein bisschen rumgereist und dann haben wir gefunden, reisen wir doch ein bisschen zusammen rum. Und dann sind wir irgendwie, glaube ich, von dem San Jose, wo sie uns irgendwie das Flugi angeleitet haben, haben wir müssen zurück auf San Francisco und wo wir dann in dem San Francisco angekommen sind, hat er gefunden, er will jetzt in eine schwule Bar, weil du erinnerst dich vielleicht, dazumal in den 90er Jahren ist ja das irgendwie noch ein bisschen etwas, ist irgendwie noch die Welt. Bilder, die die meisten von uns im Kopf hatten, sind noch ein bisschen einfacher gestrickt gewesen. Und er hat irgendwie gehört, dass es dort in San Francisco viel Schwule gibt. Und dann habe ich gefunden, ich habe nichts dagegen. Und dann sind wir in die Bar gegangen. Oh, das ist einfach die allererste Bar, wo wir gegangen sind, ist dann auch so tatsächlich eine schwule Bar gewesen. Und das ist noch lustig gewesen. Wir dort angeguckt und dann irgendwie 30 Sekunden später ist einer neben mir gehockt und hat mich auf eine Art und Weise angebaggert, weil ich vorher, also ich bin dort noch relativ jung und eben vom Land und habe eigentlich theoretisch gewusst, dass es schwule Bars gibt, aber praktisch ist mir das nicht so im Bewusstsein gewesen, was denn das konkret heisst. Und auch, glaube ich, auch seitdem bin ich nie mehr so angebaggert worden. Aber es ist lustig gewesen und der hat dann aber, er hat irgendwie nach 30 Sekunden gemerkt, dass wir eben die Touristen gewesen sind, die im Reiseführer gelesen haben, dass wir die schwulen Bars müsste gehen, um das San Francisco kennengelernt zu haben, hinten drin. Und dann hat er gefunden, ja, okay, also dann, und dann hat er uns erzählt und uns Tipps gegeben und wir hatten einen super Abend gehabt miteinander. Und das ist, wie soll ich sagen, ein recht gutes Erlebnis gewesen. Wobei ich nachher schon gefunden habe, hey, aber irgendwie, es hat schon auch Vorteile, schwul zu sein. Und uns gesagt, Digi Chris.
3: Die Geschichte.
1: Also, das ist jetzt eine Geschichte aus meiner Vergangenheit gewesen. Ich verspreche, ich werde nie mehr so Sachen erzählen. Aber der Kevin hat sicher auch schon so Sachen erlebt.
3: Ja, du hast halt so Sachen mit, Entschuldigung, Lokal, wo du reingehst. Ich war einmal vor Jahren, wo ich auch noch klein war, mit dem Vater noch in die Toskana. Entschuldigung.
1: Geht's?
3: auch eine Bar gehabt und das war tatsächlich mal ein Internetcafé gewesen, namens Meeting Point. Das ist aber also, das ist vor lang, bevor wir Handy und Smartphone hatten, die ist dann Konkurs gegangen. Und der Meeting Point ist dann ein bisschen ein anderer Meeting Point geworden. Und ich glaube, wo die Damen so geschaut haben, haben sie wahrscheinlich gedacht, will der Vater jetzt am Sohn die Sache beibringen?
1: Ja, das gibt es ja in den Filmen aus den 80er Jahren, ist das einmal so gewesen. Also, so.
3: Und natürlich, ich habe es zuerst nicht geschnallt, mein Vater schaut mich so an und Christian, da gibt es kein Internet, aber komm, nehmen wir halt einen Drink und dann gehen wir wieder.
1: Okay. Aber dann habt ihr einen guten Vater-Sohn-Moment gehabt, trotzdem.
3: Es war lustig, wir haben gelacht. Er hat es natürlich sofort geschnallt. Und ich meine, was bin ich da gewesen? 13, 14
1: ja,
3: vielleicht.
1: Gut.
3: Ja, ich habe dort vielleicht, ja, jeder, der mich kennt, weiss, ich bin nicht der Frühzünder gewesen.
1: Genau, das bin ich auch nicht gewesen.
3: Und so, hä? Was wollen die? Wieso hat es da Stangen?
1: Ja, das stimmt. Also, ja, genau, das sind so die Jugenderinnerungen. Also, ich glaube, bevor er verschreckt, nein, es ist erst Pre-Show, die wir eingestellt haben. In einer guten Minute geht es los mit der Hauptsendung und dann wird es, wahrscheinlich kommen dann wieder die sagen, hey, aber ehrlich gesagt, eure Pre-Shows sind meistens das Beste an der Sendung, aber ich glaube trotzdem, es wird kein Laber-Podcast, oder?
3: Nein, also eben, ich habe Leute, die sagen, wir wünschen, ihr würdet 2 Stunden weitermachen. Also, ich habe das Feedback schon bekommen, auch von Arbeitskollegen, aber ja, ich weiß, ich glaube, so wie wir es haben, lassen wir es. Vielleicht machen wir mal irgendwie eine Spezialausgabe für unsere.
1: Auch wenn man das heute so macht, wo man dann muss auf Steady irgendetwas zahlen und dann kommt man die unzensuriert.
3: Premium.
1: Genau.
3: Nordfunk Plus. Wer macht sonst schon ein Plus? Ja.
1: Nein, ich verspreche euch, wir hauen immer wirklich alles schon in der Gratissendung raus und das Plus, mir würde nichts mehr zusätzlich einfallen und darum ist es ganz gut so, wie es ist.

0: Also, Apple tut uns wieder mal eine Gelegenheit liefern für einen Patch Tuesday. Wir reden über die Neuigkeiten, was so passiert ist in der digitalen Welt. Apple ist uns ein Auftakt, aber ich verspreche schon jetzt, wir bringen dann auch noch die interessanten Themen. Nein, DigiChris, im Ernst, wie hast du es gestern gefunden? Hast du es geschaut? Ich habe mich darum fotiert, ehrlich gesagt.
1: Ich habe es geschaut und das Lustige ist, ich habe ein Apple TV, also das TV-Büchsli, und das heisst, du gehst in die Apple TV-App und suchst nach WWDC und ich habe nur die WWDC 25 dort gesehen und ich glaube, ja, ganz blöd bin ich ja nicht. Ich bin dann halt auf dem iPad auf apple.com, habe halt dort den Stream geschaut und es dann via Airplay aufs Apple TV genasst. Ich habe schon geschaut im Hintergrund, ich habe jetzt auch nicht immer alles geschaut, aber ja, ich bin zumindest so ein bisschen passiv dabei gewesen.
0: Ist denn jetzt der neue Chef schon aufgekreuzt?
1: Ich habe ihn jetzt nicht gesehen, aber auch ich habe nicht immer geschaut. Ja. Also der Tim Cook hat am Schluss dann halt Tschüss gesagt.
0: Ist jetzt das sein letzter Auftritt gewesen? Ich sehe ihn dann nie mehr.
1: Also ich kann mir schon vorstellen, dass er dann noch, weil er ist ja noch im Verwaltungsrat.
0: Ja, genau.
1: Ich kann mir schon vorstellen, dass der noch irgendwie ein Cameo, wie Tommy so schön sagt, wird haben. Aber eben, was ich eigentlich jetzt, wenn wir schnell über die WWDC, also eben, das ist eine Entwicklerkonferenz, wo tatsächlich Leute können hingehen können, wo Apps für ein iPhone schreiben. Ich glaube, das ist das primäre Zeug. Und eben früher ist Steve Jobs auf die Bühne gegangen, live, und es haben halt alle geschrien wie blöd. Weil klar, er ist ein charismatischer Mann gewesen. Klar, er ist sicher nicht einfach gewesen zum Zusammenarbeiten, aber der Steve Jobs ist der gewesen, hat das gezeigt, hat sein iPhone, das iPhone gezeigt und jetzt ist es einfach eigentlich ein Film, den du siehst. Und da muss ich schon sagen, würdest du jetzt als Journalist, wenn du eingeladen wärst, weil ich glaube, der Flug wird der Apple und das Hotel wird der Apple auch nicht zahlen?
0: Ich weiß jetzt nicht, ob ich das Thema vertiefen darf. Nein, also es gibt Leute, die eingeladen werden von Apple und die ist natürlich so ein bisschen auch eine Verpflichtung in gewissem Sinn, oder? Aber ja, früher haben wir das in der Zeitung einmal geschrieben, dass da Apple die Reise gezahlt hat und so, aber ich glaube, heute macht man das nicht mehr. Ist eigentlich ein bisschen schade, aber ja, ich glaube, ich würde nicht gehen. Ich habe inzwischen so ein leicht grünes Gewissen und ich finde es eigentlich ein bisschen sinnlos, dort auf das Kalifornien über zu fliegen, um den gleichen Film zu schauen, den du auf deinem Apple TV DigiChris auch gesehen hast. Also was soll das?
1: Das ist schlimmer als meine Kreuzfahrt.
0: Ja, allerdings, absolut. Nein, ich finde, aber reden wir doch über das, was sie gezeigt haben. Irgendwie hat es mich gedacht, früher ist auch beim Steve Jobs, er ist nicht nur charismatischer gewesen und hat nicht einfach nur einen perfekt produzierten Film gezeigt, sondern er hat auch sich auf die Bühne gestellt und mit dem Risiko, dass dann nicht immer alles funktioniert hat. Mal ist das WLAN nicht gegangen, zum Beispiel, mag ich mich erinnern. So Sachen, oder? Aber es ist auch irgendwie, er hat dann immer noch mal etwas am Schluss gehabt, wo die Leute überrascht hat und das ist das mal, glaube ich, nicht so gewesen, oder schon?
1: Nein, es hat kein One More Thing gehabt. Entschuldigung, also das beste One More Thing, wo der Jobs das MacBook Air präsentiert hat, wo er die, wie sagen wir, den Envelope gezeigt hat.
0: Du geht's, DigiChris.
1: Ja, es geht.
0: Musst du ein Glas Wasser holen?
1: Ich kann gerade, einfach wundern, dass das MacBook Air gezeigt hat, und ich gerade gewusst und dort habe ich noch kein Mac mehr gehabt und gerade, jetzt gehe ich zum Mac zurück. Dort bin ich so, bumm, da bin ich so geflasht gewesen, wie es halt Steve Jobs gezeigt hat. Wow, und jetzt ist es halt so perfekt. Und
0: Wir
1: kommen später noch zu Siri. Wie viele Takes hast du gebraucht, um die ganzen Sachen zu machen?
0: Ja, also ich schaue die nicht mehr, ehrlich gesagt. Mir ist die Show irgendwie, es ist eine Verkaufsshow und wir reden jetzt drüber und mir ist das ein bisschen unangenehm, du merkst es. Also reden wir darum wirklich über das, was für uns Nutzerinnen und Nutzer dabei rausgekommen ist. Mein Eindruck war eigentlich alles Sachen, die, wenn sie es vor 2 Jahren gebracht hätten, wäre es okay gewesen, aber jetzt 2016, 20 sind sie so ein bisschen wie einfach ein bisschen die Alpfasnacht. Mir vorkommen.
1: das ist so, sie haben halt einfach gesagt, wir machen Stabilität und eben, das ist auch immer so lustig, sie haben dann gesagt, ja, irgendwie, wenn du jetzt irgendwie 4K-Video schickst, ist bis zu 80% schneller, als wenn ich dir das jetzt würde schicken, aber bis ja. zu. Ist immer so ein lustiger, wie sagen wir, ein Term.
0: Ja.
1: Und so Sachen. Aber ich glaube schon, sie haben vermutlich jetzt tatsächlich immer, also in allen OS haben sie mal so ein bisschen unter der Haube wahrscheinlich die Stabilität gemacht. Ich meine, wir reden seit Jahren davon, wird das iPad mal können macOS booten? Ja, es würde in der Theorie gehen, aber sie wollen es halt nicht. Aber jetzt haben sie wenigstens mal ein paar alte Baustellen gefixt. Immerhin etwas, also mal so. Und klar, dass sie immer sagen, dass der Mac und das iPhone, iPad ein bisschen näher zusammenkommen, das haben sie auch gemacht. Das geht, aber...
0: Aber ich sehe nichts, wo irgendwie würde zukunftsweisend wäre. Also eben, nein. Gehen wir es mal durch kurz. Also Stabilität, okay, das müsste eigentlich Microsoft mit Windows auch machen, oder? Und ich glaube, die sind jetzt auch ein bisschen auf den Trichter gekommen, nachdem die Leute ihnen ihre KI, wo sie überall ins hinterste und letzte Programm, also sogar der Editor, er hatte einen Copilot-Knopf drin gehabt. Das ist, glaube ich, den Leuten langsam ein bisschen verleidet. Und dort haben jetzt irgendwie Microsoft gefunden, wir tun eher ein bisschen auf Bremse stehen. Natürlich, Google baut überall, wo es nur geht, irgendwie ihren Gemini ein. Also das ist, und jetzt haben wir die Siri AI, aber wir haben sie gar nicht, weil in die Schweiz kommt sie ja überhaupt nicht. Oder in die Schweiz kommt sie vielleicht, aber mutmaßlich nicht, weil sie nicht in die EU kommt.
1: Ja, und wenn das die SVP wüsste, dass wir in der EU sind, hui, was das für Ärger gibt. Nein, also klar, und ich glaube, es ist auch eine Trotzreaktion von Apple, dass ja. sie sagen, ja, ihr tut uns mit dem Digital Markets Act, tut ihr uns abschotten. Und klar, sie wollen jetzt natürlich... Druck machen, weil wenn du jetzt also, egal wo du politisch stehst, du hast ein iPhone und du siehst, du kannst halt nicht sagen, hey Siri, eben, what is this dish?
0: Ja.
1: Und so, das schießt dich an und dann sagst du, ja, die blöde EU.
0: Aber wir müssen unter uns sagen, der Digital Markets Act, der ist wirklich wichtig, der tut einem Umstand Rechnung tragen, dass das Apple halt wirklich einfach inzwischen eine wahnsinnige, wichtige Plattform ist und dass die nicht einfach eine gewisse Regulierung brauchen und ihre Marktmacht. Eben, weil es gibt, neben Google und Apple gibt es niemanden, der so mobile App-Stores in dieser Form betreiben könnte. Das ist einfach ein Oligopol und das muss reguliert werden, sonst werden wir ja. abgezockt von hinten bis vorne. Und man kann ein bisschen darüber streiten, wie gut dass die EU das bis jetzt gemacht hat. Ich glaube, der Digital Markets Act, da gibt es viele Sachen, die man daran kritisieren kann. Aber dass sie jetzt so ja. schmollen und so, das finde ich, also das tut mir leid, aber also...
1: Nein. Bin ich ganz bei dir, aber eben, sie wollen es natürlich auf Emotionen setzen, eben, Leute sehen, wir haben ja die grossen Newsportale, wo die Fotos oder die Videos zeigen und dann kommt halt jemand, der ein iPhone hat und sagt, ja, aber wieso kann ich das nicht? Ah, die blöde EU.
0: Dem ja, ist es, genau.
1: Also, ich bin bei dir, also, dass Apple und eben das Monopol hat und Google hat das Monopol, also eben Oligopol und ja, jetzt, gut, die werden Anwälte haben, die werden Marketing-Leute haben. Wir werden wahrscheinlich, wenn wir jetzt bei Apple angestellt werden, hätten wir auch das Mimi gemacht.
0: Ja, also ich finde ein bisschen, vielleicht ist das auch ein bisschen der Einfluss von Mr. Trump da inzwischen, dass sie sich ein bisschen haben anstecken lassen. Oh nein, sie haben es eigentlich schon vorher, haben sie sich von der EU gegängelt gefühlt, obwohl ich finde eben, also die EU in diesem Bereich, wie sie es macht, kann man darüber diskutieren, aber dass sie es macht, finde ich sehr wirklich wichtig, mit denen versucht, die Plattformen ein bisschen einzugrenzen. Und vielleicht noch das dazu, es kann schon sein, dass trotzdem wir dann die Siri AI überkommen, weil bei anderen, also gewisse Sachen Facebook und so und Microsoft und alle tun die Schweiz eigentlich immer zu der EU zählen und gleich behandeln, aber Apple hat da explizit einen Unterschied gemacht. Wir haben darum auch die alternativen App Stores, die es gibt seit wie viel? Seit 2 Jahren, die absolut keine Rolle spielen, weil Apple sich mit allen Tricks dagegen wehrt, dass da ja keine Vielfalt und keine Wahlfreiheit entsteht. Darum spielen die eigentlich keine Rolle und bei uns eben auch nicht, weil wir die nicht brauchen können, weil eben da uns Apple nicht zu der EU zuschlägt. Aber jetzt sag mal, vieles von mir kommen ja auch irgendwie dann, auch die KI, die sie jetzt noch ein bisschen weiterentwickelt haben, die läuft ja dann auch nur auf den ganz neuesten Geräten. Und wenn du nur schon ein bisschen ein iPhone 16 hast, kannst du sie schon nicht brauchen. Was findest du denn da davon?
1: Ja, ist natürlich gutes Marketing. Eben dann denkst du jetzt, eben. Das Demo war eigentlich perfekt gewesen. Und klar, da haben sie wahrscheinlich 718 Takes gebraucht. Eben,
0: ja.
1: Ein Beispiel war ja gewesen, eben, wann ist das Fußballspiel? Ich glaube, Brasilien-Marokko. Ja, machen wir irgendwie eine Einladung? Machen wir irgendwie noch ein Menü? Machen wir einen Einkaufszettel? Ja, schön. Wenn jetzt da irgendwas, ich sage jetzt, Non-Nerd, also ein normaler Benutzer das sieht, würde ich sagen, ja, das ist cool, oh, wieso kann ich das nicht haben, so einen hohen Scheiß?
0: Ja,
1: ich muss auch sagen, ich wüsste auch, wie ich jetzt weiss, wenn ich so ein Tabulé müsste machen, wie ich an das ankomme. Aber klar, ich würde es auch sehr gerne mal ausprobieren. Jetzt eben, einfach mal, oder machst du irgendwas, ein Viertel und dann hast du das. Ja, aber gut. Irgendwann in 2 Jahren werden wir es auch haben.
0: Ja, ich bin im Fall nicht sicher, ob das wirklich funktioniert, ob das die Leute, ob es wirklich ein Argument ist, das die Leute dazu bringt, ein neues iPhone zu kaufen, weil das ist ja wahrscheinlich die Absicht. Ich glaube, die Leute kaufen ein neues iPhone wegen der Kamera, wenn die besser ist, oder zum zeigen, dass sie das neueste iPhone haben. Aber ich glaube jetzt ehrlich gesagt nicht wegen dieser eingebauten KI, wenn die besser ist. Weil die Leute finden, ich habe ja mein ChatGPT und ich kann ja irgendwie das brauchen und so. Und ich glaube eher, in der Wahrnehmung von vielen ist ja Apple bei dieser KI inzwischen so weit zurückgefallen, dass man eigentlich das Gefühl hat, die müssten da jetzt eher mit allen Mitteln probieren, möglichst vielen Leuten zu beweisen, dass sie jetzt aufholen. Und da bin ich auch nicht sicher, ob das wird passieren.
1: Ja, ist so. Und eben, also teilweise hast du ein Beispiel gehabt, speziell in Englisch, put it into the calendar. Und eben, it dann eben, also du hast irgendwie geredet über irgendwie, ich gehe ins Konzert, und eben put it bezieht sich aufs Konzert und es hat dann einfach in Kalender, hat Iris, ja, KCA, hat dann it in Kalender gehauen, also, ja.
0: Also Siri ist noch dümmer geworden in den letzten Monaten, ist mein Eindruck gewesen, überhaupt, wieder, was sie schon immer war. Also ich finde recht schlecht, was da rausgekommen ist und vielleicht müssten wir jetzt aufhören, auch wir Medien da die Apple immer so abzufeiern. Und darum bist du einverstanden, wenn wir zum nächsten Thema gehen oder hast du gerade noch etwas dazu?
1: Vielleicht noch was du bist Vater, die Jugendschutzfunktion, jetzt muss man mal sagen, wie alt ist deine Tochter?
0: Sie wird jetzt 10.
1: Und eben, Smartphone ist noch kein Thema?
0: Ja, es ist schon ein Thema, aber sie hat keins, ja, im Moment.
1: Eben, und tatsächlich, dass man jetzt da sagt, ja, du kannst tatsächlich sogar sagen, ja, in der Schule darfst du kein Instagram benutzen und wenn jemand dich via Chat kontaktiert, es ist interessant und ich glaube sogar da Apple, they have a good intention. Ja, weil eben, man redet über Social Media Verbot und so und ich habe auch jemanden im Bekanntenkreis, wo ich so gesagt habe, hey, ich glaube auch ihr Töchterli wird irgendwie dann sagen, hey, ich habe noch das Pixel 8 Pro, es liegt rum, kann sie haben sie? Nein, ja. Meine Tochter kommt kein Smartphone über, noch nicht jetzt. So, ja, gut, ich habe nur gesagt, also kann es haben, ich will, lass sie mal zum Nachtessen, nein. Also ich finde, dass sie wirklich als Mutter die Verantwortung übernimmt und sagt, nein, die kommt kein Smartphone über.
0: Ja, das ist ein schwieriges Thema. Ich glaube, das müssen wir vielleicht einmal separat ein bisschen ausführlicher besprechen. Weil eben, ich finde, also ich Sie kann ab und zu ein Smartphone brauchen. Sie hat auch, wir haben das Familien-iPad, also es ist nicht völlig fremd. Aber so ein eigenes Gerät finde ich nochmal einen Schritt, der wirklich schwierig ist. Und die Jugendschutzfunktionen, ja, also ich glaube, die sind sinnvoll, die sind richtig, aber wir werden gerade sehen, so beim nächsten Thema, ich glaube, das ist einfach ein Thema, das nicht nur rein technisch kannst erschlagen, weil du hast es ja auch so ein bisschen angedeutet da in unserem Manuskript, dass eben, wenn natürlich Kids von heute sind, in aller Regel sind die einfach cleverer im, oder besser im Umgang mit der Technik wie ihre Eltern. Und darum ist es einfach so, dass es dann schwierig wird, die wirklich das eigentlich nicht, wie soll ich sagen, die Eltern Kind und nicht umgekehrt kontrollieren, oder?
1: Aber eben, manchmal ist es auch nicht einmal technisch. Also ich habe einen Kollegen gehabt, der ist halt auch selbstständig gsi und der hat halt, ich sage jetzt, den alten PC gehabt, sein Töchterli, die hat halt auch am PC dürfen.
0: Ja.
1: Und eben der Vater hat können, also auf den Screen gesehen, hat einfach gesagt, look, du darfst auf dein Disney.com, auf das Ding und das und das. Wenn du aber auf eine Website gehst, die unanständig ist, dann gibt es irgendwie 2 Wochen Computerverbot.
0: Ja, das ist halt schwierig, weil ich finde, Kinder haben auch das Recht auf eine Privatsphäre. Also das ist eben wirklich wahnsinnig schwierig auszubalancieren. Und darum finde ich es besser, wenn man das möglichst rauszögern kann, also das Kind trotzdem Medienkompetenz lehren, aber dass man sie nicht einfach sofort so ungefiltert in, das, in den Sumpf entlädt von den sozialen Medien. Und ich würde sagen, das führt eigentlich gerade zu dem nächsten Thema, wo ich würde in die Runde werfen. Florida hat OpenAI und Sam Altman verklagt, weil sie haben nämlich gefunden, die KI, die sie da gemacht haben, das ChatGPT, das ist einfach verantwortungslos, was das macht. Und vor allem, das ist eigentlich der Vorwurf, das hat man bei OpenAI gewusst. Man hat das gesehen interne Protokoll und man hat nichts gemacht, weil es um die kommerziellen Interessen geht. Und das erinnert schon wahnsinnig genau die genau tupfergleichen Vorwürfe, die es gegenüber Facebook und Meta gegeben hat, oder? Also das ist schon ein bisschen schwierig.
1: Ja, also es ist immer, was man jetzt gerade eben dort, Florida, Kalifornien und die Staaten so alles sieht, ja, ich kann mir es auch nicht ganz sagen und halt eben, das Zeug mit dem Content, wo die halt einfach gehen holen, das ist natürlich auch irgendwas, wo du vielleicht auch, ich meine auch irgendwann werden die Kinder an eine, du hast auch in USA Fachhochschulen und alles, wo du dann musst lernen zu zitieren und nicht einfach, ich kann nicht einfach auch deinen Tagi-Artikel abschreiben und sagen, ja, ist jetzt bei mir.
0: Also das Problem ist wirklich, und ich habe da noch einen kleinen YouTube-Tipp, findet ihr in den Shownotes, der John Oliver hat sich letztens mit diesen KI-Bots auseinandergesetzt und das ist schon noch eindrücklich, also, weil ich brauche ja tagtäglich die KI inzwischen und finde, ja, also in aller Regel ist eigentlich ja das, was sie sagen, vernünftig und so, aber man sieht dann, er tut dann so ein paar Fälle auf dröseln, wo sie wirklich völlig aus dem Ruder gelaufen ist und zum Teil halt, es hat ja dann den Fall gegeben, wo die New York Times aufgerollt hat, wo am Schluss der ChatGPT Anleitungen gegeben hat, zum, wenn man Suizid begeht und ein Teenager hat das gemacht anhand von dieser Anleitung und das ist natürlich wirklich hochgradig problematisch und man kann sagen, das sind Ausnahmen, das passiert eigentlich nur, wenn man sehr lang und sehr intensiv mit so einer KI irgendwie wirklich so eine Konversation immer weiter treibt, dann kann die über die Länge degenerieren, oder? Dann wird sie wirklich irgendwie schlechter und sie fängt an zu lügen. Und einem hat sie zum Beispiel erzählt, er hätte eine neue Form von Mathematik erfunden, der ChatGPT. Dann hat das irgendwie am Schluss fast geglaubt und ist zu Gemini gegangen und hat Gemini gefragt, du, habe ich da wirklich eine neue Form von Mathematik erfunden? Dann hat er gesagt, nein, komm, bist angeschmiert worden vom anderen. Also es ist wirklich noch schwierig, oder? Aber sagen, wenn das Millionen von Anwendern sind, und was hat er gesagt, irgendwie ein Zehntel von der Bevölkerung, von der Weltbevölkerung braucht die KIs halt, dann sind das immer so unglaubliche Zahlen, dass halt auch wenn nur bei einem Zehntel Promille irgendetwas schief geht, dann sind das trotzdem ja immer noch viele Leute. Und ich glaube gerade, also gerade so bei diesen KIs greifen halt auch so die klassischen Jugendschutzregeln wahrscheinlich nicht mehr so richtig.
1: Nein, oder sie greifen zu fest, wenn du irgendwie sagst, eben, gerade dort, vor allem gesagt wegen dem Smartphone, eben, make a video, also ich glaube, es war Gemini, gewesen, where a young girl gets her first smartphone. Also, es ist eigentlich absolut harmlos. Und da hat er gesagt, no, I cannot create videos with minors. Ich habe gesagt, ja, geht zur First Smartphones, aber du kannst dann teilweise sagen, ja, mach jetzt über, ja, wo es Tesla HQ in die Luft jagt. Das macht er dann, also ja.
0: Ja, genau, das ist, ich glaube, und also eben darum kann man vielleicht schon sagen, der Vorwurf ist eigentlich ein bisschen gerechtfertigt, dass man vielleicht die Technologien einfach ein bisschen langsamer hätte können und sollen einführen, dass man auch, dass erstens mal vielleicht die Eltern Chance haben, um hineinzukommen und dass man an den Schulen und in der Gesellschaft findet, wie gehen wir mit dem um und dass man es ein bisschen graduell Temperatur erhöht, aber sie haben da quasi von 0 auf 100 geschaltet, die KIs. Und ja, man sieht, also das führt uns auch gerade sofort zum nächsten Thema. Also ich finde ja im Moment wirklich unglaublich, was da für Gelder in die Branche nie fließt. Das ist so ein Thema, das wir auch können lesen in dieser Zeit. 35 Milliarden kommt Anthropic über, das ist Claude steckt dort dahinter. Das ist so ein anderer von diesen KI-Konzernen. Und das ist eine unglaubliche Summe. Also man sieht, Google investiert und es ist halt enorm, was die Hardware brauchen und damit also die Rechenzentren, die überall gebaut werden. Und OpenAI geht an die Börse. Eigentlich ist OpenAI gegründet worden als Unternehmen, wo sollte das verantwortungsbewusst einführen, die KI. Das hat Sam Altman ursprünglich versprochen und irgendwann mal auf seinem Weg hat er gefunden, nein, wir machen es doch lieber auf die kommerzielle Art und Weise. Und eben, also das ist natürlich vielleicht auf eine Art auch gut, könnte ich mir vorstellen. Also natürlich, wenn Geld einflüsst, dann können sie noch grösser und mächtiger werden und ihre Marktposition ausbauen, so einen Konzern wie OpenAI. Aber er wird durch das schon auch ein bisschen mehr kontrolliert, indem es Aktionariat gibt, wo kann sagen, das finden wir gut und das finden wir schlecht. Man hat gewisse Transparenzpflichten, die vielleicht helfen am Schluss. Aber ich bin nicht sicher.
1: Ja, überleg dir mal, wenn jetzt, ich sage jetzt mal, der saudische Staatsfonds bei OpenAI irgendwie nochmal x Milliarden reinrührt, ja, dann wirst du wahrscheinlich keine, also, ist jetzt einfach ein fiktives Beispiel, wirst du wahrscheinlich keine a girl in a bikini für Cocktail in the beach. Also, ist jetzt einfach ein fiktives Beispiel, aber wenn jetzt halt jemand und ich glaube, eben die Länder, also Dubai, Saudi-Arabien, die haben halt Kohle und wenn dann die dort mal eine Mehrheit haben, werden sagen, nein, das gibt es aber nicht mehr in unserer AI.
0: Ja, genau. Es ist ja immer, das sieht man ja auch beim Elon Musk, dass der seine AI, seine KI, seinen Grog ein bisschen probiert hat, auf eine gewisse politische Linie zu trimmen, womit wir noch beim letzte Thema wäre, also der Elon Musk, das ist ja nochmal einer, der an die Börse geht und die Börse will, und zwar mit seinem SpaceX-Unternehmen. Und das ist, ich habe einen Podcast gehört bei der New York Times, den tue ich euch dann auch nochmal verlinken. Der findet, das ist ein unglaubliches Ding. Also, die erwartet, dass er so 50 bis 75 Milliarden einsammelt und dann das Unternehmen über $1 Billion wert ist. Und der Elon Musk hat die Chance, der erste Billionär von der Welt zu werden. Das finde ich schon auf eine Art noch krass, weil Ich mag mich erinnern an Bill Gates, wo der reichste Mann war. Der hat irgendwie so 12 Milliarden gehabt zuerst. Und dann hat er mal 40 gehabt. Und dann hat er gefunden, boah, 40 Milliarden, weißt du, wie unglaublich. Und jetzt haben wir da in kürzester Zeit einfach ein Vielfaches. Und mit dem, da kann man sich schon fragen. Also, ist denn das SpaceX, ist denn das wirklich das Unternehmen, wo derartig Geld sollte machen? Also, wenn man liest, also eigentlich der Starlink ist das Internet über Satelliten, ist der solide Kern von dem Unternehmen, wo kontinuierlich Geld bringt, weil die anderen, das SpaceX schiesst so Raketen ins All, da fragt man sich auch, das ist ja wahrscheinlich auch ein Geschäft, wo gewisse Limiten hat. Also wir fangen nicht alle plötzlich an, ständig Sachen ins All zu schiessen, so du und ich am Nachmittag, wenn wir nichts anderes zugeben. Und das Starlink hat 10 Millionen Nutzer, also und 4,4 Milliarden Dollar macht es Umsatz. Und dann ist eben auch noch das XAI drin, also ihr KI-Ding. Und das macht einen gigantischen Verlust. Und ich frage mich jetzt schon, also sagen wir es so, wir geben keine Investment-Tipps in dieser Sendung, aber DigiChris, wie würde es aussehen? Würden wir empfehlen, da Geld reinzustecken? Rein hypothetisch, wenn wir würden Investment-Tipps geben, was wir nicht machen.
1: Nein, da ich den Elon als Person einfach nicht kann leiden, würde ich dort nicht investieren, auch wenn ich potenziell 300.000% Rendite überkomme.
0: Ja, das geht mir genauso. Und dann als letztes Thema, wir haben über das Mythos geredet, das ist die KI. Und da haben jetzt die europäischen Banken kommen so langsam kalte Füße über, weil das anscheinend zu ganz viel Sicherheitslücken tatsächlich findet. Und bei den amerikanischen Banken, die können dadurch ihre Software sicherer machen, aber die europäischen Banken haben offenbar keinen Zugriff auf die Software und haben jetzt das Gefühl, sie könnten da im Bereich von der Cyberabwehr dann ins Hintertreffen geraten. Und da fragt man sich ja dann schon auch nochmal ein bisschen, ja, also hallo, findet da eigentlich auch so eine Art quasi einen kalten Wirtschaftskrieg statt, wenn die USA anfangen, so gewisse Vorteile auf die Art ausspielen?
1: Haben wir ja, siehe am Trumps Initial, wir haben einen absoluten Wirtschaftskrieg und jetzt geht halt der Trump, ich sage jetzt auch, auf die Verbündeten los. Also der Westen ist ja mal lange die Verbündeten gewesen. Also klar, der Herr Trump macht da knallharte Attacke.
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1: Es ist 6 Uhr am Abend und das ist die Politur vom 9. Juni. Am Mikrofon ist der Domi und mit mir im Studio Noemi.
2: Hallo.
1: Hallo. Und in der nächsten halben Stunde beschäftigen uns die folgenden Themen. Erdrutsch im Tösstal. Ein beliebter Wanderweg ist vorerst blockiert. Angriff auf den Libanon, Israel eskaliert die Lage im Nahen Osten weiter. Und schwarze Lebensrealitäten in der Schweiz. Noemi hat geredet mit der Sozialwissenschaftlerin und Aktivistin Danielle Isler. In Winterthur ist ein umstrittenes Bauvorhaben am oberen Deutweg ein entscheidender Schritt weitergekommen. Die Gruppe von Anwohnenden, die sich gegen den Bauplan gewehrt haben, hat ihren Rekurs zurückgezogen. Ausschlaggebend ist vor allem das finanzielle Risiko vor einer Niederlage vor Gericht gewesen. Im Fall einer Niederlage hätten die Kosten in der Grössenordnung von 10'000 Franken können entstehen. Damit ist jetzt der Weg frei für ein umfassendes Entwicklungsprojekt auf dem Areal zwischen Eishauen und den angrenzenden Wohnquartieren. Geplant sind unter anderem die Aufstockung von bestehenden Gebäuden, wo künftig rund 117 Unterkünfte für SportlerInnen sollen entstehen. Zusätzlich ist auf der gegenüberliegenden Strassenseite ein markanter Neubau vorgesehen, ein rund 40 Meter hohes Gebäude. Im unteren Bereich von dem Hochhaus sollen verschiedene Sport- und Trainingsräume untergebracht werden, zum Beispiel für Kampfsport oder Akrobatik. In den oberen Etagen sind Flächen für Gewerbe- oder Bildungsprojekte vorgesehen. Parkplätze sollen in eine unterirdische Einstellhalle verlegt werden. Und zwischen den Neubauten ist außerdem ein multifunktionaler Platz für Veranstaltungen geplant. Die Stadt Winterthur und ein privater Grundeigentümer haben das Projekt gemeinsam entwickelt. Das Stadtparlament und die zuständige kantonale Behörde haben die planungsrechtlichen Grundlagen schon vor längerem genehmigt. Die Anwohnenden haben sich insbesondere wegen der baulichen Dichte und der Veränderung des Quartierbilds zur Wehr gesetzt. Aber mit dem Rückzug des Rekurs sind jetzt die rechtlichen Hürden gefallen. Im Tösstal bleibt ein beliebtes Ausflugsziel weiterhin nur eingeschränkt erreichbar. Im Gebiet oberhalb von Bauma hat ein Erdrutsch erhebliche Schäden an einem Wanderweg verursacht. Dabei ist eine Brücke aus ihrer Verankerung gerissen und talwärts verschoben worden. Zusätzlich sind entlang vom Weg beschädigte Treppenanlagen und freiliegende Leitungen sichtbar worden. Besonders betroffen ist die Verbindung zum Hagherenloch, einer bekannten Höhle mit Wasserfällen und Grillstellen, die vor allem bei Schulklassen und Wandergruppen aus der Region beliebt ist. Der direkte Zugang von Bauma aus ist zurzeit nicht möglich und der betroffene Abschnitt bleibt voraussichtlich bis mindestens Ende Jahr gesperrt. Die zuständigen Behörden arbeiten an einer Ersatzlösung für die kaputte Brücke. Geplant ist ein deutlich robusterer Neubau. Aufgrund der Grösse, der technischen Anforderungen und dem aufwendigen Bewilligungsverfahren verzögert sich aber die Umsetzung. Bis zur Fertigstellung bleibt der Zugang also unterbrochen. Ein Zugang über alternative Routen, zum Beispiel vom Sternenberg aus, ist aber grundsätzlich möglich. Auch die Wanderweginformationen in digitalen Karten sind zwischenzeitlich unvollständig gewesen. Darum hat dann die Sperrung vor Ort zum Teil zu unangenehmen Überraschungen geführt. Mittlerweile ist die Wegsperrung aber offiziell signalisiert. Wie der Tagesanzeiger heute meldet, stehen für Wandernde aus Ausweichmöglichkeiten Routen durchs Tösstal zur Verfügung, zum Beispiel über den Hundskille oder entlang vom Lettenbach. Diese Alternativen bieten aber ein bisschen weniger landschaftliche Höhepunkte als der gesperrte Abschnitt mit der Höhle und dem Wasserfall. Vor dem G7-Gipfel im französischen Evian, nahe an der Schweizer Grenze, kommt es in der Region Genf zu erheblichen Vorbereitungen und Einschränkungen, besonders im Detailhandel und im Gewerbe. SRF berichtet, wie zahlreiche Geschäfte in der Stadt Genf und Umgebung ihre Schaufenster mit Holz- und Schutzkonstruktionen sichern. Hintergrund ist die Sorge vor möglichen Sachbeschädigungen im Zusammenhang mit den angekündigten Protest rund ums Treffen von der G7, also der grossen 7 Industrienationen. Nachfrage nach so Sicherungen ist inzwischen so hoch, dass viele Schreinereien an ihre Kapazitätsgrenzen stoßen und zum Teil nicht mehr genug Material verfügbar ist. Die Schutzmassnahmen sind aufwendig und teuer. Je nach Objekt bewegen sich Kosten pro Geschäft im Bereich von mehreren 1'000 Franken bis hin zu 5-stelligen Beträgen. Gleichzeitig bleibt unklar, wie stark sich die Situation tatsächlich auf den Umsatz der betroffenen Betriebe wird auswirken. Viele rechnen mit spürbaren Einbußen während der Gipfelwoche. Neben den privaten Sicherheitsmassnahmen laufen auch staatliche Vorbereitungen auf Hochtouren. Der Bund hat temporäre Grenzkontrollen im Raum Genf beschlossen. Die gelten rund um die Zeit des Gipfeltreffens und sollen mögliche Störungen im grenzüberschreitenden Verkehr verhindern. Zusätzlich werden Polizei und Armee mit mehreren 1'000 Einsatzkräften zusätzlich unterstützt. Die Behörden verweisen auf frühere Gipfeltreffen in der Region, wo es zu Sachbeschädigungen und gewaltsamen Zwischenfällen gekommen ist. Entsprechend hoch ist die Sicherheitsstufe im gesamten Grenzgebiet. Der G7-Gipfel selber, der findet vom 15. bis zum 17. Juni statt. In der letzten Woche ist die Mobilisierung gegen das Treffen von den Staats- und Regierungschefs deutlich angewachsen. Kritik ist simpel. Das Treffen ist ein Forum der wirtschaftlich dominierenden Staaten und dient vor allem der Durchsetzung von ihren Interessen. Bestehende globale Ungleichheiten werden tendenziell verstärkt, wirtschaftliche und geopolitische Machtverhältnisse zementiert, währenddessen die drängenden Probleme, wie zum Beispiel die ökologische Krise, also Gipfeltreffen, kaum thematisiert werden. Im Südlibanon sind bei israelischen Luftangriffen Schäden an einer archäologisch bedeutenden Stätte in Tyros entstanden. Die Anlage zählt zum UNESCO-Welterbe und gehört zu den wichtigsten historischen Ausgrabungsstätten der Region. Nach Angaben aus dem Umfeld der lokalen Behörden ist unter anderem der Eingangsbereich der Anlage beschädigt worden. Außerdem seien Strukturen und antike Bauelemente wie Säulen, Mosaik und Ähnliches in Mitleidenschaft gezogen worden. Auch Verwaltungsgebäude auf dem Gelände seien betroffen. Fachleute reden von teils schweren Auswirkungen auf die Substanz dieser historischen Stätte. Die genaue Schadensaufnahme gestaltet sich schwierig, weil das Gebiet weiterhin als sehr unsicher gilt und ExpertInnen nur eingeschränkt Zugang haben. VertreterInnen von der libanesischen Kulturbehörde warnen vor weiteren Risiken für das kulturelle Erbe und appellieren, historische Städte im Konfliktgebiet zu verschonen. Die Stadt Tyros selber gehört zu den ältesten besiedelten Orten im Mittelmeerraum und hat eine lange Geschichte von phönizischer, römischer und auch späterer Besiedlung. Die Ruinen gelten als bedeutendes Zeugnis von dieser Entwicklung und sind international geschützt. Die jüngsten Ereignisse reihen sich ein in eine Serie von Angriffen im Süden vom Land, wo seit Monaten immer wieder zu militärischen Eskalationen zwischen Israel und der Hisbollah kommt. Und dabei sind neben militärischen Zielen eben zunehmend auch zivile Infrastruktur und kulturelles Erbe betroffen.
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3: Ja, ich weiss nicht, ob das Wissen ein bisschen traurige Wetter erträglicher macht, aber wir befinden uns in einer meteorologischen Singularität, die wegen dem Klimawandel immer unwahrscheinlicher wird. Die sogenannte Schafskälte ist, ähnlich wie das Weihnachtstauwetter oder die Eisheiligen, eine Wetterlage, wo man eben bestimmten Zeitabschnitt im Jahr zuordnet. Und Mitte Juni gibt es in Mitteleuropa recht oft einen Kälterückfall mit überdurchschnittlich viel Niederschlag, eben die Schafskälte. Darum ist es auch heute im Verlauf des Tages nur knapp 17 Grad warm geworden und sehr trüb und nass geblieben. Auch morgen sieht es ähnlich aus. Dort steigen Temperaturen sogar nur auf 14 Grad und man muss wieder den ganzen Tag mit Regen rechnen. Erst am Donnerstag wird die Luft wieder trockener und am Freitag nähert sich dann ein Hochdruckgebiet, das auch ein bisschen wärmere Luft in die Schweiz bringt. Darum wird es dann aufs Wochenende hier auch wieder über 20 Grad und sonnig.
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1: Ja, und jetzt kommen wir zum Schwerpunkt der heutigen Sendung. Und da blicken wir auf schwarze Lebensrealitäten in der Schweiz. Noemi hat geredet mit der Sozialwissenschaftlerin und Aktivistin Danielle Isler.
3: Im Rahmen des Afro-Pfingsten-Festival 2026 habe ich eine Panel-Diskussion zum Thema «Vom Schwarzsein – schwarze Lebensrealitäten in der Schweiz» besucht. Moderiert wurde ist das Panel von der Danielle Isler, sie ist Sozialwissenschaftlerin und promoviert aktuell zu der Konstruktion von rassifizierten und exkludierenden Räumen in Postapartheid Kapstadt. Vor der Panel-Diskussion hat Danielle noch einen kurzen Einführungsvortrag gehalten, in den hören wir jetzt rein.
4: Zu mir, einfach damit ihr wisst, ganz, ganz kurz, ich bin aus Zürich, ich bin im Zürcher Unterland aufgewachsen, in der Nähe von Winterthur tatsächlich, darum kenne ich das Afro-Pfingsten-Festival schon seit sehr lange. Ich kam immer her mit meinen Eltern, schon wirklich, als ich ganz, ganz klein war. Genau, und ich habe dann in Zürich studiert, Ethnologie, ich habe noch Nebenfächer Philosophie und Humangeographie. Genau, ich promoviere an der Universität Bayreuth und ich sollte dieses Jahr dann auch tatsächlich abschließen, also verteidigen. Und ich bin dort Teil einer Arbeitsgruppe, die nennt sich Anthropologie globaler Ungerechtigkeiten. Das heißt, es sind ein Pool von mehreren Menschen, DoktorandInnen, aber auch PostdoktorandInnen, unter anderem Professorin, die sich Professorin Schramm nennt. Und dort gibt es, also jede Person untersucht, ein Thema zu globaler Ungerechtigkeiten, wie ein Kastensystem oder Race. Oder ja, ganz viele Dinge, oder Genozid in Namibia, oder mein Thema handelt eben von räumlicher Ausgrenzung in Postapartheid Kapstadt. Genau, und aufgrund meiner der Ausbildung, eben ich habe ja African Studies studiert im Master in Basel, und ich bin da, ich hatte auch die Ehre jetzt mehrmals bei der UN Working Group of Experts on People of African Descent. Also das ist ein UN-Organ, das sich eben um solche Themen wie Wiedergutmachen von Versklavung oder was erleben schwarze Menschen weltweit oder Menschen afrikanischer Herkunft. Und dort durfte ich schon mehrmals als Panelistin oder Expertin eingeladen werden und genau. Und die dann auch helfen zu Studien zu Rassismus in der Schweiz und so weiter. Sonst bin ich noch Dozentin und sehr aktiv in der rassismuskritischen Bildungsarbeit, weil ich das sehr, sehr wichtig finde, nicht nur in dieser Bubble zu bleiben, so an der Uni, sondern wirklich eben hier, wie das Afro-Pfingsten-Festival, diese Themen auch hier anzusprechen, also in Schulen oder in Institutionen wie Jugendheim und so weiter und so fort. Und ich liebe die Kunst, Musik und Literatur.
3: Nach einer kurzen Vorstellung von den weiteren PanelistInnen gibt es noch eine kurze Einführung ins Thema.
4: Toni Morrison beispielsweise, vielleicht kennt ihr sie, eine Afroamerikanerin, sie war Dichterin und Poetin und Schriftstellerin. Genau, sie schreibt, er kann den Weißen existieren, ohne dass es Unterdrückung gibt oder eine theoretische Form von Unterdrückung. Das heißt, ist Weißsein eigentlich immer abhängig von, ich weiß nicht, von Status oder von Supremacy. Das heißt, Weißsein kann nur existieren, wenn es irgendwelche Menschen oder Systeme gibt, die darunter liegen. Das ist ihre philosophische Frage. Es gibt auch ganz viele Menschen, die darüber schreiben, die sich eben mit dem Thema also

0: haben es, es ist wie immer positiv gesehen. Eben, es heißt, es handelt sich eben dann auch um eine Welt, wenn das so ist, wie Sarah Ahmed das radikal sagt, dann ist ja das alles, was nicht weiß, ist negativ konnotiert, ist erstens, aber auch nicht willkommen ist. Das heißt, ja, people of color, persons of color, schwarze Menschen, also wir müssen uns irgendwie anpassen in diese weiße Welt oder irgendwie unseren Weg finden, irgendwie uns, uns rechtfertigen. Sarah Ahmed sagt auch, es ist als würden wir to apologize to exist, so als würden wir uns entschuldigen, dass es uns gibt, so entschuldigen, dass es mich gibt, aber ich bin trotzdem ein Mensch, weil ich kann so, ich kann Deutsch, ich kann wie auch immer, ich weiß, ich kenne die Regeln, es ist als würde man sich entschuldigen für sein Sein. Und dieses Sein kann man nicht überall zeigen. Genau, das ist so ihr Argument. Und ja, es ist immer schön zu sehen, ja, die Welt ist so schlimm, aber wir dürfen nicht vergessen, die Schweiz ist auch dieser Welt. Also wenn Sarah Ahmed sagt, die Welt ist weiß, ist ein radikales Argument so, dann ist die Schweiz auch nicht, ist da nicht davon ausgenommen. Also das heißt, soziale Räume in der Schweiz können auch geweißt werden. Genau, es gibt Dinge, die eben dazu führen, dass schwarze Menschen beispielsweise denken, hey, ich fühle mich nicht wohl oder ich muss mich irgendwie anpassen oder hier, heute geht es mir nicht gut, ich gehe nicht hier hin und so weiter. Genau. Ja, das heißt eben, schwarz sein oder schwarzer Mensch in dieser Welt zu sein, ist eigentlich wie mit Widerstand verbunden oder einfach mit Schwierigkeiten oder wie auch immer man das nennen will.
1: Im Anschluss der Diskussion treffe ich Danielle noch zum Interview.
2: Bei meiner Doktorarbeit geht es eben genau um die Frage, was heisst das eigentlich, schwarz zu sein. Aber eigentlich aus einer anderen Perspektive, eigentlich wollte ich wissen, was ist weiss aus der Perspektive von schwarzen Menschen. Also eigentlich möchte ich Whiteness, also Weisssein, erforschen in Post-Apartheid Südafrika, in Kapstadt, eine Stadt, wo sehr oft mit Weisssein, also Whiteness auf Englisch, in Verbindung gebracht wird. Also wo ist das Whiteness und was hat, wie steht das in Verbindung mit Blackness oder Schwarzsein? Und Post-Apartheid Kapstadt ist ja sehr interessant, dass es immer noch sehr segregiert ist, also das ganze Land, aber Kapstadt ist ja jetzt noch segregierter als während der Apartheid, das ist auch noch sehr interessant, natürlich auch Gentrification, aber auch ganze europäische Menschen, die dort investieren etc. Und ich will eigentlich erforschen, wo ist das und woher weißt du, dass du nicht willkommen bist und woher weißt du, dass zum Beispiel ein Space, ja, ein White Space ist oder ein gewisser Raum ist, den ich jetzt nenne. Und das ist eigentlich wirklich das, was mich mega interessiert. Und natürlich geht es natürlich auch darum, was macht das mit dir? Genau, der räumliche Ausschluss oder ja, was macht das mit einem?
3: Hast du auch vor Ort geforscht?
2: Ah ja, genau. Also ich bin Ethnologin. Ich hatte zwei Aufenthalte gehabt, damals für ein Praktikum, 3 Monate, bis dann Covid gekommen ist. Und dann die richtige so quasi Feldforschung habe ich dann im 22 gemacht. Also ich musste mega lange warten wegen Covid und so, bis ich wieder gehen konnte. Weil ich forsche zu sozialen Räumen. Und ich musste genau warten, bis die Kapstadt so ist, wie es vor Covid war, bis ich dann wieder kann, genau forschen. Und darum bin ich dann dort nochmal gegangen für 9 Monate. Genau, so ist es gewesen.
3: Und wie war das für dich gewesen, so dort vor Ort zu sein?
2: Eben genau, ich bin ja eine schwarze Person. Also ich identifiziere mich als schwarze Person, als Afro-Schweizerin, als ja, Afro-Bärin etc. Aber ich bin jetzt gleich nicht, ich bin nicht Black South African. Also das ist wichtig, oder? Es gibt ja viele Formen von schwarz sein. Ja. Und bei mir speziell ist, in meiner Forschung war es auch speziell, gewesen, dass ich meinen schwarzen Körper auch als Forschungsobjekt gebraucht habe, benutzt habe, um eben genau die Räume zu verstehen. Ja. Also ich bin extra eben in einen Raum, zum Beispiel in einen Kaffee gegangen, wo all meine Interlocutors, also Interviewpartnerinnen und Leute, mit denen ich zusammengearbeitet habe oder geforscht habe, wo mir sagen, hey, schau, Danielle, das Kaffee ist mega ein gewisser Raum. Da wirst du nicht bedient als schwarze Person, da musst du mega lange warten, da schauen sie dich komisch an oder wie auch immer. Da bin ich nicht hin, um es auszuprobieren, also quasi, ja, um es zu testen, an meinem Körper, oder? Ja. Oder ja, und es geht auch so ein bisschen in Richtung von Ethnomethodologie, vom Garfinkel,

0: und also Action Research, genau, und das ist eben auch mein Argument. Ja. Ich muss gar nichts machen in diesem Raum, zum Beispiel in dem Kaffee. Nur schon meine Präsenz als Konsumentin ist schon radikal und disruptive, also stört den Raum. Ja. Und im Garfinkel, in der Ethnologie war es wie, Störung wird irgendwie angebracht durch irgendwie Schreien oder wie auch immer. Oder, also sonst irgendwie Störung reinzubringen. Ja. Aber mein Argument ist, hey, nur das mit mir sein, einfach dort sein, einen Kaffee nehmen, oder einen Macchiato bestellen, ja, oder ein Buch lesen in einem gewissen Park oder so, ist schon radikal, ist schon mega störend in diesem Space. So.
1: Ja. Genau. Du analysierst ja eben Kapstadt, du siehst aber vielleicht auch Parallelen mit der Schweiz oder Zürich oder Winterthur.
0: Es ist eben auch wichtig, immer eben bei der Übersetzungsarbeit immer meine Geschichte anzuschauen. Oder? Ja. Südafrika hat eine wirklich spezifische Geschichte, oder? Mit Kolonialismus, Versklavung, Apartheid etc. Also es ist nicht, das kann man nicht mit der Schweiz 1:1 übersetzen, aber gleich, ja, wir leben gleich in einer strukturell rassistischen Welt. Und ich würde sagen, Sarah Ahmed, die da sagt, also Kolonialism made the world white. Also ich würde schon sagen, dass das entspricht. Also ich nehme ihre Linie so quasi. Aber es ist eine andere Form von Whiteness ist in der Schweiz. Wo jetzt nicht irgendwie historisch gesehen, rechtlich gesehen, sind weiße Menschen, also im Gesetz sind sie höher gewesen. Also im Gesetz sind sie geschützt. Also sind sie Menschen, als Menschen irgendwie klassifiziert gewesen. Das ist eine andere Geschichte. In der Schweiz hat eine andere Geschichte. Aber gleich ist das gleiche Selbstverständnis da, dass die Schweiz zum Beispiel weißen Menschen gehört, oder? Dass man sich jetzt als schwarze Person, als Person of Color erklären muss, woher bist du denn? Aha, oh, wieso kannst du so gut Schweizerdeutsch? Also wie selbstverständlich ist Whiteness in der Schweiz, also weiße, ja, oder alles mit weiße in Verbindung steht. Dass man wie erklären muss, wieso man keine Ahnung, das Sandwich genommen hat oder irgendwie, ja, keine Ahnung, Ziegenkäse isst oder so, oder Fladenbrot mitnimmt als Znüni mitnimmt und nicht irgendwie das, was schweizerisch, ja, also so-called schweizerisch ist. Und da hat man auch Selbstverständnis, was Weisse bedeutet, und alle anderen müssen sich irgendwie ihren Weg finden, zu mir kommen.
1: Ja. Du machst ja auch Kunst und rassismuskritische Bildungsarbeit. Wo ist für dich so ein bisschen die Grenze zwischen Politik und Wissenschaft, oder ist deine Forschung quasi auch politisch?
0: Ich würde da auch Feministinnen da zitieren, also der Self, also die sie ist eigentlich schon politisch, also, ja, also ob du das Gefühl hast, du bist politisch oder nicht, also auch nichts machen ist auch politisch, auch, es ist auch richtig, ja, genau. Ich würde sagen, es ist miteinander verbunden, ganz klar. Und ich sage halt auch immer, also je mehr man weiß über ein Thema, desto mehr hat man dann natürlich auch Vokabular und man versteht Konzepte, und desto besser könnte man eben auch dann auch Strategien finden, um etwas eben das zu dekonstruieren. Also das kann helfen. Ob das jetzt im Studium stattfindet, ob man sich dort weiterbildet oder wie heim, oder einen Podcast los oder so, oder etwas liest. Also ich glaube, es kann wie bewegen oder noch helfen, effizienter, schneller, besser, ja, immer ja, irgendwie eine gerechtere Welt irgendwie da gemeinsam zu erstellen. Darum glaube ich, ist das schon nahe beieinander, aber ich glaube, es muss irgendwie ein Forschung, ein Doktoratsstudium sein, um irgendwie da Veränderung zu bewirken. Also das ist sehr wichtig.
1: Ja. Wir haben jetzt viel, also im Panel gehört, über Rassismus in der Schweiz. Bist du trotzdem optimistisch für die Schweiz oder siehst du auch die vielen Probleme?
0: Also ich sehe ganz klar auch die vielen Probleme, aber ich glaube, wir müssen auch optimistisch bleiben, weil ja, was bleibt uns sonst, ja, außer die Hoffnung, dass es sich hoffentlich verändert, na, zu unseren Lebzeiten oder so. Oder, also, und ich glaube halt, wie auch nichts machen kann eben auch, also ist nicht nur Violence, also sind wirklich negativ, also eine negativ konnotierte Handlung, sondern es kann eben auch dazu führen, dass man wieder zurückgehen, also regressiv, also Regression, also dass man wieder die gleichen Sprüche führen müssen wie in den 90er, 70er Jahren, 60er Jahren. Das heisst, wenigstens, wenn man etwas macht, also das ist jetzt meine Philosophie, wenigstens bleibt der Status quo, der vielleicht nicht okay ist und der nicht ideal ist. Wenigstens ist es noch so, okay ist, keine Ahnung. Also jetzt nicht um zu sagen, jetzt heute ist perfekt, aber ich glaube, etwas zu tun ist mega wichtig. Und nichts machen ist wie Gefahr, dass man wirklich dann im Eil, also im Eiltempo zurückgeht. Also wirklich backwards. Also wir sehen das ja in den USA oder in anderen Ländern mit Gesetzesvorlagen, wo man denkt, das, sorry, das ist, ich habe das Gefühl, es ist vorbei, aber das ist Versklavung, ist vorbei, haben wir gedacht, oder? Aber jetzt heutzutage sind wir noch gleich. Darum unbedingt, also wirklich Aufruf machen, alle, also ob du jetzt weiß bist oder schwarz bist, unbedingt etwas machen. Und jetzt gerade als schwarze Person, als Person of Color, die sieht das bloße in deiner Existenz, ist eigentlich schon disruptive, also so eine Störung, und es ist schon radikal, und darum ja, auch ein Aufruf an dich, einfach weiter sein.
1: Ja.
0: Genau.
1: Also wäre das auch so ein bisschen deine Message, jetzt auch unsere HörerInnen oder allgemein?
0: Absolut, also vor allem eben die Persons of Color, die schwarze Menschen, hey, dass du den Mut hast, jeden Tag aufzustehen, dass, dich irgendwo zu bewerben, wo du wahrscheinlich die einzige Person bist, die schwarz ist, dass du in die Schule gehst, dass du da einfach weitermachst, weiter bist, auch gleich in den Park gehst, gleich an den Spielplatz gehst oder so, das ist schon, hey, radikal Widerstand, und darum ja, weiter so. Schau, dass du jetzt ja, auch safer spaces findest, weil Rassismus macht etwas mit Menschen. Und auch weise HörerInnen, hey, Rassismus betrifft uns alle, sehr wichtig. Und nichts machen ist auch etwas machen. Also untätig sein ist etwas. Und darum bitte ja, selber wirklich erziehen, lesen die Sachen, reflektieren über die Sachen. Ja, überlegt euch, ja, was höre ich dann, was konsumiere ich etc. Auf welcher Perspektive wird das erzählt etc. Darum kann ich dem trauen, was sagt Statistik, was sagen die Studien, und wie kann ich eigentlich auch die Welt ein bisschen besser machen, auch wenn es nur ein Moment ist, auch wenn es eine Person ist, die du überzeugen kannst. Genau.
2: Danke Daniel Isler für die wertvollen Einblicke und das spannende Gespräch. Mehr Infos zu ihrer und kommenden Veranstaltungen findet man auf daniel-isler.com. Zusätzliche Ressourcen sind zum Beispiel das Buch «Living a Feminist Life» oder der Artikel «Phenomenology of Whiteness», beide von Sarah Ahmed, die im Vortrag zitiert wurde. Außerdem hat Daniel erst gerade einen Artikel im Zantro veröffentlicht, mit dem Titel «Wenn dein Sein Fragen aufwirft und du dich für deine Existenz erklären und rechtfertigen musst». In dem bespricht sie Schwarze in der Schweiz nochmal konkret. Alle Ressourcen werden in der Beitragsbeschreibung verlinkt.
3: Das ist der Beitrag von Noemi, ein Gespräch mit der Sozialwissenschaftlerin und Aktivistin Daniel Isler. Und wie immer könnt ihr diesen Beitrag natürlich auch online nachhören.
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2: heute am Viertel ab 8 Uhr kann man ins Kino Cameo. Dort läuft nämlich gerade die Filmreihe Kate Blanchett, Queen der Verwandlungskunst. Wie es der Titel schon verratet, ist die der Schauspielerin Kate Blanchett gewidmet. Heute kann man den Film Notes on a Scandal schauen. Der ist aus 2006 und Kate Blanchett ist für ihre Performance sogar für einen Oscar nominiert worden. Sie spielt eine unkonventionelle Kunstlehrerin, die sich mit der unbeliebten Geschichtslehrerin Barbara anfreundet, bevor dann ein Geheimnis von der Kunstlehrerin zum Vorschein kommt, das ihre Karriere zerstören könnte. Der Film geht 92 Minuten und Tickets kosten 18 Franken oder 15 mit Legi oder Kulturlegi. Oder man kann, wie jetzt jeden Dienstag, ab 7:30 ins Stationsgebäude am Bahnhof Töss. Dort ist jetzt bis Ende September jede Woche Perronbar. Sonst ist nicht so viel los in Winterthur, aber vielleicht wird man bei dem Wetter auch lieber daheim bleiben und weiter Radio hören.
3: Ja, ganz genau. Unser Programm sieht nämlich sehr gut aus. Es geht jetzt zuerst weiter mit Musik a Gogo bis 7:30. Dann der Nerdfunk, ab 8 Uhr dann Eclecticity, ab 9 Uhr Nightflight und dann am 11 Uhr wieder Musik a Gogo bis um Mitternacht. Dann könnt ihr die erste Wiederholung von aktueller Politur hören. Am 1 The Darkest Hour und am 2 eine Hörspielwiederholung, und zwar Privatdetektiv Musil oder Musil Schnee aus Kloten. Und dann am 4 die zweite Wiederholung von aktueller Politur. Der Morgomat gibt es am Morgen am 6 Uhr und wir hören uns dann wieder zur Politur am 6 Uhr.
2: Genau, und bis dann. Einen schönen Abend.
3: Ciao.
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